der heutigen Folge von Outer Spectrum ein paar Disco 12 Inches, ein paar längere Stücke. Jetzt geht's erstmal kurz in die Karibik. Mr. Bongo und Soundway haben beide karibische Klänge wieder veröffentlicht. Zunächst einmal von Buxi, einer Band, die 1979 ihr Album Face aufgenommen hat. Jetzt als Reissue bei Mr. Bongo und von ihnen das Cover von Roy Ayers' Can't You See Me. Und danach von den holländischen Antillen, Sounds aus den ehemaligen karibischen Kolonien. Der Holländer Antariano Progressivo nennt sich die Compilation of Soundway Recordings und umfasst Stücke aus den 60er, 70er und 80er Jahren. Und von den Superfly Brothers gibt es jetzt das Cover von Stevie Wonder's Another Star.

Ihr hört Autospektrum hier bei Byte FM, Oliver Korthals, wie gewohnt am Mikrofon. Eben schon angekündigt gibt es jetzt ein paar Disco 12 Inches, ein paar neue Sounds und auch ein paar alte Wiederveröffentlichungen. Den Starter macht jetzt erstmal Intercity, ein neues Projekt von Daniel Monick auf Far Out Recordings. Erste 12 Inch ist jetzt heraus. Das Ganze ist ein Projekt zwischen den beiden Metropolen London und Glasgow. Und Running Out of Time gibt es dann auch in diversen Remixen. Die erste Veröffentlichung ist jetzt der Mix von Con, den sie nicht Sicht Got It Together Flippen nennt. Und danach Jerome DeRaggi, dessen 12-Inch auf Still Love for Music erschienen ist. Do or Don't nennt sich sein Stück. Und das ist ein Edit von Joe Bissot von seiner Single Love Somebody.

Dimitri von Paris ist seit Jahren als DJ unterwegs und ist auch ebenso umtriebig, was Remixe angeht. Auf seinem eigenen Label Pardonne Nu hat er jetzt sich ein ganz besonderes Stück ausgesucht. Torbjörn Langborn and the Feel Life Orchestra heißt die Band und ihr gleichnamiges Album ist Ende der 80er in Schweden erschienen. Und auf diesem Stück war die Feel Life Suite zu hören und Dimitri von Paris hat daraus die Disco Suite gemacht. Und danach bleiben wir in Frankreich. Joe Boyer, ein französischer Library-Komponist, 1922 geboren, hat diverse Soundtracks und Library-Alben eingespielt und Ende der 70er gab es von ihm die 12-Inch Isabel and the Rain. Das Stück war ein beliebtes Stück in den New Yorker Innenclubs Ende der 70er und gab es jetzt vor ein paar Jahren nochmal als Reissue 12-Inch.

Zum Schluss gibt es eine Entdeckung von mir aus dem Jahre 1984, die 7-Inch The Right Side One von What Fun, einer holländischen Reggae-Wave-Pop-Combo. Und wenn es ganz zum Schluss noch heißt, von Erika Tucherry, der Flute-Trip hinterher geschoben, mal sehen, ob es passt. Hier folgt jetzt gleich Forward the Bass mit Gadi Stein am Mikrofon. Und solltet ihr die Wiederholung am Freitag hören, dann gibt es gleich Happy to Set mit Christine Heise. Wir hören uns dann hoffentlich in der nächsten Woche wieder. Bis dahin, macht's gut. Oliver Korthals sagt Tschüss.

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0: 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Es ist 3 Uhr.
2: Hallo und herzlich willkommen zu einer neuen Folge von Forward the Bass. Am Mikrofon begrüßt euch Gadi Stein und wir befinden uns ja mitten im Sommerhoch. Und weil der Sommer immer auch Festivalzeit ist, blicke ich heute mit euch zusammen auf ein paar spannende Highlights meines Festivalsommers zurück. Den Anfang macht ein Klassiker, der auch beim Summer Jam auf der Bühne zu hören war, nämlich The Congos mit Fisherman Row.

Yo, die Kongos waren das mit dem tollen Stück Fisherman Row, das wahrscheinlich auch das bekannteste von ihnen ist. Und diese unglaublichen Künstler stehen seit 50 Jahren auf der Bühne. Sie sind seit Mitte der 70er aktiv und sind jetzt allesamt Mitte 70. Das sind Ashanti Roy Johnson, Cedric Maiton und Watty Burnett, die zusammen auf der Bühne wahre Wunder vollbringen und dieses Jahr tatsächlich auch beim Summer Jam zu hören waren. Das war so süß, diese drei alten Herren da stehen zu sehen mit einer Band im Hintergrund und ihre Lieder zu schmettern in den Sonnenuntergang sozusagen. Also ein wirklicher Gänsehautmoment. Und das Stück war natürlich auch dabei. Wie gesagt, das gehört auch wirklich zu den bekanntesten dieses Gesangstrios. Ein Jahrzehnt jünger als die Herren, die wir eben gehört haben, ist Noel Phillips, a.k.a. Echo Minot. Er wurde 1963 geboren und startete mit so Leuten wie Frankie Paul und Cyan Robbie aus. Das habe ich auf Englisch übersetzt. Also er startete mit denen halt seine musikalische Karriere, hat dann auch alleine Karriere gemacht und immer mal wieder einen schönen Hit rausgebracht. Und zusammen mit King Kong, der ebenfalls aus Jamaika stammt, war er dieses Jahr beim Reggae Jam zu hören. Eigentlich sollte auch Errol Dunkley bei den beiden mit dabei sein, das wurde aber leider nix. Wir hören jetzt von Echo Minot ein Stück namens Girls Are Mad Over Me. Das bilden sich die Herren ja immer gerne mal ein, dass die Mädels alle komplett verrückt über sie sind. Und das hören wir jetzt, das stammt aus dem Jahr 2019, neu aufgelegt. Im Original natürlich ein paar Jährchen älter, hier von VP Records. Und hier kommt für euch Echo Minot.

Echo Minded war das mit dem Titel Girls Are Mad Over Me. Im Original stammt der Track aus dem Jahr 1982, produced von Linville Thompson und dann 5 Jahre später nochmal neu aufgelegt von Dixon und Sterling und hier ebenfalls nochmal neu im Jahr 2019 von VP Records. Ja, damit nochmal herzlich willkommen zum heutigen Jams and Fusions Special, ein persönlicher Festivalrückblick sozusagen. Und ein großartiges Comeback beim Summer Jam feierte Original Coffee, wie sie sich jetzt nennt. Und die macht ja schon seit 2017, also ist ja noch ganz jung, aber macht seit 2017 schon Musik. Damals 17-jährig hat sie angefangen und ganz schnell die ganz großen Bühnen bespielt. Hat sich dann jetzt die letzten Jahre ein wenig zurückgezogen, viel an neuer Musik gearbeitet, da kommt auch ein Album im Herbst, da werden wir sie bestimmt nochmal wieder hören. Und wir hören jetzt eine neue Single von ihr. Summer Fruits heißt die oder auch Nana aus dem Jahr, also aus diesem Jahr von Promised Land Recordings erschienen. Und ihr Auftritt beim Summer Jam war auf jeden Fall auch eins meiner großen Highlights. Die hat da ganz toll geglänzt. Und ja, hören wir doch mal rein, was sie jetzt Neues zu sagen hat. Hier kommt Coffee mit Nana.

Protégé war das mit dem Titel Blood Money, produziert vom großartigen Winter James. Das ist doch schon ein bisschen älter, das Stück aus dem Jahr 2017 ist das erstmalig erschienen und dann auf dem Album A Matter of Time 2018. Und wer mal was Neues hören möchte von Protégé, der soll mal das Album The Art of Acceptance sich anhören. Da wurden auch einige Stücke bei der Summer Jam Show von Protégé präsentiert. Da ist er nämlich auch aufgetreten, hat auch eine tolle Show wieder gemacht. Und er und Coffee kennen sich ja auch schon lange. Also in dem Jahr, als Coffee anfing zu singen, 2017, hat er eben dieses Stück Blood Money rausgebracht. Die Fusion steht ja nun nicht unbedingt für Reggae, aber also für alles außerhalb des Mainstreams, kann man sagen. Aber immer wieder sind da auch ganz spannende Reggae-Acts zu hören. Letztes Jahr war da Queen Omega zum Beispiel und in diesem Jahr auch hier und da ganz spannende KünstlerInnen am Start. Und ebenfalls aufgetreten im Salon de Beide ist Illbilly Hightech zusammen mit Longfinger. Und die haben eine großartige Show gemacht. Das war alles auch so ein bisschen mexikanisch angehaucht. Und ich möchte euch jetzt ein Stück spielen, das Illbilly Hightech zusammen produziert hat mit Longfinger eben. Da ist dann auch noch Kinetical dabei. Und zu hören war das Ganze auf dem Album, oder ist das Ganze auf dem Album, One Thing Leads to Another, das im Jahr 2017 auf Echo Beach erschienen ist. Und das ist ein schönes Stück. Es heißt Way Up. Wie gesagt, hier kommen also Longfinger und Kinetical zusammen mit Illbilly Hightech.

Forward ever, backward never, sagt er hier. Das waren Kinetical und Longfinger zusammen mit Ill Billy Hightech und Way Up. Ja, und nach diesen eher bekannten Künstlern und Bands kommen wir noch zu ein paar Neuentdeckungen. Denn das ist ja das Schöne an Festivals, dass man immer auch Leute hört, die man noch nicht kennt und von denen man im besten Fall ganz begeistert ist. So wie ich von der Band Rated. Die sind aus Jamaika. Rated wird geschrieben R-H-A-T-I-D, wer die mal googeln möchte. Und die haben sich dem Rock im Roots Rock Reggae verschrieben und machen so eine Art Fusion aus Reggae und eben Hard Rock tatsächlich. Und ich stand in der ersten Reihe vor der Bühne und die haben mich komplett umgehauen. Gegründet wurden sie von Junior Keith Powell, aka Rough House, der schon länger im Reggae-Business unterwegs ist, aber jetzt mit drei anderen Jungs halt diese Band gegründet hat und seit ein paar Jahren da ordentlich was aufmischt. Wir hören jetzt erstmal die ganz neue Single Budubai, erschienen auf Imperium Records, gerade erst dieses Jahr. Hier kommen also Rated, haltet euch mal fest.

Power, das waren Rated mit Budubai, gerade erschienen, und von denen werden wir nächstes Mal auch noch mehr hören, versprochen, denn die machen einfach Spaß. Eine weitere Überraschung war der Künstler Buster Lion, der stammt aus Madagaskar und war auch das erste Mal hier in Europa unterwegs. Der war auch im Reggae Jam, stand er auf der Bühne. Und dort ist er mit dem Little Lion Sound aus Frankreich aufgetreten. Und das war ebenfalls eine sehr spannende Show auf jeden Fall. Er macht einen schönen Mix aus Reggae, Dancehall und auch afrikanischen Einflüssen, die man in seiner Musik hört. Und ich habe da mal ein paar Sachen mir angehört. Die neueren Sachen gehen alle so Richtung Trap Hall oder Dancehall. Ich habe ein älteres Stück mich für ein älteres Stück entschieden, aus dem Album Mother Jam aus dem Jahr 2023, erschienen auf Vanilla Lyrics, und das heißt Darling, und da ist nicht nur Buster Lion zu hören, sondern auch noch Jamatic, und da hören wir jetzt mal rein.

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2: Busta Lion war das, zusammen mit dem Künstler Ja-Matic auf dem Titel Darling. Und ich musste hier gerade ein bisschen mittanzen. Das ist einfach so einladend, passend zu dieser Sommermusik Teil 1. Und jetzt kommen wir zu einem Künstler, der ist keine wirkliche Neuentdeckung, sondern eher so eine Wiederentdeckung. Mal Elevé nämlich, den habe ich früher oft gehört, den kennt man ja auch. Und der hat jetzt zusammen mit Ozzy einen neuen Gesangspartner gefunden, sozusagen, mit dem er auch auf Bühnen dieser Welt unterwegs ist und seine Message verbreitet. Und definitiv auch ein Highlight beim Reggae Jam war, die zwei zusammen auf der Bühne. Und mein besonderes Highlight bei denen war nämlich, dass sie ein Flinter-Moshpit gemacht haben. Zuerst haben sie ein Moshpit für alle gemacht, dann haben sie gesagt bei der zweiten Runde, jetzt bitte alle Männer raus, wir nehmen sowieso immer zu viel Platz ein und das ist jetzt nur für euch Ladies und das war total schön. Zusammen hören wir jetzt das Stück Migration, das sie aufgenommen haben für das Album Amour und Resistance, das im Jahr 2024 rauskam auf iVibrations Records. Und ja, darin singen sie im Prinzip, dass die Migration die Mutter der Menschheit ist. Mal Elevé und Ozzy.

Mal Élevé und Ozi waren das mit dem Titel Migration und dazu passt gut ein Lied, bei dem Mal Élevé auch mitgewirkt hat. Der ist ja politisch sehr aktiv und hat da auch mitgemacht. Also es ist ein Projekt von dem deutschen Rapper und Produzenten Elements und das heißt nämlich Leave No One Behind. Da geht es zwar nicht primär um Migration, sondern eher um den Schutz vor der Corona-Pandemie. Das kam nämlich 2021 raus und wurde zusammen mit vielen Malawi-Künstlern, also Künstlern aus Malawi, zusammen aufgenommen, um dort die medizinische Versorgung sicherzustellen und zu supporten. Und da sind ganz viele dabei, zum Beispiel Gidis Chalamanda, Esau Muamaya, Ketura, Esther Chiteka, Lewis, Faith Musa, Sebastian Sturm, Sera Kahlo, Mal Élevé eben. Und die Sprache in dem Lied, das ist Englisch und Deutsch, aber auch Chichewa, also die Sprache in Malawi, da lohnt sich das Hinhören. Hier also Elements und viele andere mit Leave No One Behind.

0: Leave No One Behind. Und was damals war, war vor 5 Jahren, ist jetzt immer noch richtig und gut. Also lasst niemanden zurück. Und diesen schönen Dancing-Vibe tragen wir auch direkt weiter in das nächste Stück. Das heißt nämlich Dancing Every Day und gesungen wird das von Majesty. Das ist ein junger Künstler und Sohn des großartigen Donicky, ein jamaikanischer Sänger, der leider im Jahr 2016 viel zu plötzlich und völlig überraschend von uns gegangen ist. Und Majesty war dieses Jahr tatsächlich das erste Mal auch in Europa als Sänger unterwegs. Der war schon als Tänzer mal hier, hat Workshops veranstaltet, aber jetzt eben auch als Sänger zu hören, hat 2 wunderschöne Titel von seinem Papa wunderbar präsentiert auf der Bühne des Reggae Jam. Und wir hören ihn jetzt, wie gesagt, mit dem Stück Dancing Every Day aus dem Jahr 2024 von One Mission Entertainment rausgebracht. Und vorher stellt er sich kurz mal vor. Hier kommt also für euch Majesty.
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Majesty war das mit Dancing Every Day. Da besingt er so ein wenig die Entwicklung des Dancehalls in Jamaica. Und das kann er tatsächlich auch wunderbar. Alle Moves, die er da aufzählt, die kann er super tanzen. Der ist noch 2 Wochen in Norddeutschland unterwegs. Wer da Lust hat, schreibt ihn mal an. Über Instagram einfach mit @majesty. Und auch wenn er im Körper nicht da war, war er bestimmt im Spirit dabei, sein Papa Donicky. Von dem möchte ich jetzt auch noch ein Stück spielen. Donicky wurde geboren 1966 im Viertel Trenchtown in Kingston, Jamaica, das ja sehr geschichtsträchtig ist und auch musikalisch sehr aktiv ist. Und hat dann immer auch schon alleine Musik gemacht, aber vor allem auch mit Steady Ranks zusammen sehr schöne Titel gemacht und hat eine wunderbare Stimme. Das hören wir gleich mal hier mit dem Stück Hardworking People von seinem Album Live, das im Jahr 1999 erschien. Hier also Donicky, Rest in Eternal Peace, We Think of You.

Das war Christopher Martin und mit diesem Track habe ich gleich zwei Fliegen mit einer Klappe geschlagen, denn This Could Be Murder, diesen Titel, das hat Cinevox Diskothek produziert und Cinevox war auf dem Reggae Jam auch mit einem Set, die haben da auch gespielt und Christopher Martin hatte einen tollen Auftritt auf dem Summer Jam, also beide waren auch auf Festivals unterwegs und erschienen ist das Stück, das wir gerade gehört haben, auf dem Album Smile Jamaica aus dem Jahr 2016. Jetzt kommen wir noch zu einer Band, die schon ein paar Jahre unterwegs ist, gegründet in Köln. Das sind drei zauberhafte Frontladies, nämlich Nadja Iva, Sister Kira und Lina Malija. Und zusammen heißen sie Conscious Culture. Die haben im Jahr 2018 ihr Debütalbum rausgebracht. Das hieß Thursdays, was auch immer da am Donnerstag besonders ist. Und das erschien auf Soundbox Music Cologne. Und mein Lieblingsstück von diesem Album ist das, was wir jetzt hören, nämlich Roots and Wings. Und die Conscious Cultures Mädels waren auch auf dem Reggae Jam, haben einen tollen Auftritt gehabt, mitten im Sonnenschein, auch wenn es zwischendurch mal ein bisschen geregnet hat. Aber das war sehr schön. Hier also Conscious Culture mit Roots and Wings.

You're my angel, du bist mein Engel auf Erden. Das sind Conscious Culture mit dem Titel Roots and Wings. Und damit ist die heutige Sendung auch schon vorbei. Das war Teil 1 von der Sommermusik Gems and Fusions. Es gibt aber so viele spannende Bands, das reicht auch noch für einen zweiten Teil auf jeden Fall. Gleich im Anschluss hört ihr Trail of Songs mit Arne Schumacher. Und zum Abschluss spiele ich euch jetzt noch ein Stück, an dem 15 MusikerInnen beteiligt waren. Und gemixt und gemastert hat das Ganze Paolo Baldini. Das Projekt stammt von The Odd Roots, eine Band, die sich in Rom gegründet hat im Jahr 2020 und die in diesem Jahr den Summer Jam Newcomer Contest gewonnen haben und deshalb da auftreten durften. Das hat auch voll Spaß gemacht, denen zuzuschauen. Jetzt hört ihr den mal zu mit dem Titel Awareness aus dem Album Live Sessions vom letzten Jahr. Ich sage Tschüss, am Mikrofon war Gadi Stein. Bis hoffentlich zum nächsten Mal.

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0: 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Es ist 4 Uhr.

Willkommen zum Trail of Songs hier auf Beide Wärme. Ich bin Arne Schumacher. Zum Einstieg geht's nach Glasgow, Schottland, in die Berkeley Street in Glasgow. Adam Ross erinnert sich an einen kalten Januar.

Adam Ross, keiner der großen Namen der britischen Songwriter-Welten, aber wohl etabliert zumindest daheim in Schottland. Dank vieler Jahre in Bands, da war er eine zentrale Figur. Randolph's Leap hieß die populärste dieser Bands. Aus dem Nordosten Schottlands kommt er. Dies ist sein inzwischen drittes Soloalbum, seit 2022 aufgenommen in Glasgow. Durch und durch persönliche Songs sind das. Der Albumtitel Bring on the Apathy, der lässt schon ein bisschen darauf schließen. Oder ein Song, der selbstkritisch die Frage aufwirft, ist das die Midlife-Crisis oder Kunst? Dieses Album, das erschließt sich so richtig beim mehrmaligen Hören, habe ich festgestellt. Adam Ross ist keiner, der überwältigt, und das finde ich sehr sympathisch. Eine stillere, reflektive Seite. Horizon.

Ein etwas anderer Celtic Troubadour, Adam Ross aus Schottland, Tracks aus Bring on the Apathy. Eine relativ junge Band aus den Staaten, aus Tennessee kommen sie, Breakfield nennen sie sich, frisch umbenannt für einen neuerlichen Karriereanlauf. Klassische Ideale, das hört man, sind Leitbilder der vier unter anderem Country-Rock-Bands der 70er, würde ich sagen, die haben großen Einfluss. Ja, warum nicht, sofern es eine eigene Handschrift bekommt. Einer der kantigeren Songs dieses Debütalbums, Darker Out Tonight, Breakfield.

Ein Track aus unserem Album der Woche ist das. Das ist das neue von Phoebe Bridgers, ihr drittes Soloalbum Lost Weekend, mit dem sie sich geschlagene 6 Jahre Zeit gelassen hat. Könnte man auch als Indiz nehmen, dass ihr das weniger leicht fällt als all das andere, was sie sonst so umtreibt. Zum Beispiel die Arbeit im Freundinnen-Trio mit Lucy Dacus und Julian Baker als Boy Genius. Die beiden sind auch hier gerade zu hören gewesen. Ebenfalls als Gäste hier bei dem Track dabei, das Trio Nickel Creek um Chris Thiele. Chris Thiele ist mit seiner Mandoline häufiger Gast auf Lost Weekend. Klar, der Erwartungsdruck, der ist massiv gestiegen seit den Grammys, die Phoebe Bridgers geerntet hat. Umso erstaunlicher, dass dieses Album ziemlich eigenwillig verschachtelt ist, manchmal sogar versponnen wirkt auf mich. Beim Hören wird man durch, ich würde sagen, verschiedene Kammern und Szenerien und Atmosphären geführt. Jedes Stück ist immer so ein bisschen anders produziert, in anderer Besetzung auf jeden Fall. Ein wesentlicher Co-Produzent war übrigens Jack Antonoff, der Bleachers-Mann Taylor Swift und Lordi vertraute, der hier aber wahrlich nicht durch Formelhaftes auffällt. Noch ein Beispiel, Still Standing mit Chris Thiele und mit Maria Taylor, Background-Gesang.

Phoebe Bridgers, Songs aus Lost Weekend, Byte FM Album der Woche, ein Album, auf dem es wirklich viel, viel zu entdecken gibt. Einer der diversen Songs mit Chris Thiele, wiederum Mandolinenast der Akustik-Amerikaner-Szene war das gerade. Und darüber hinaus ist er natürlich auch sehr aktiv, ein Mann, der musikalisch sogar bis in Jazz-Richtung geht. Ein Track jetzt noch des neuen Albums der Punch Brothers mit ihm, das ist ja eine seiner Stammformationen. Ein lockerer Start in ein sehr komplexes, labyrinthisches geradezu, ja, Instrumentalalbum, eines, das relativ herausfordernd ist. Ein guter Einstieg, finde ich. New Bike, Punch Brothers.

New Bike Punch Brothers mit Chris Steele, Mandoline, neuerdings mit einer Sister dabei, das Quintett Brittany Haas, die neue Fiddlerin, genauso meisterlich natürlich wie die Kollegen auf ihren jeweiligen Instrumenten. Brasilianisch getönt ist Elsa Johanna Mohr, Kölnerin, Vokalistin, auch Gitarristin und Flavio Nunes Gitarre. Auf ihrem zweiten Album finden sich neben Songs von Brasilstars wie Javan, Tom Jobim, Marcos Valle auch drei Songs der Sängerin selber. Dies ist einer davon, Jaguar.

Und so fließt das ganze Album der beiden, Elsa Johanna Moore und Flavio Nunes, ein Song von Moore. Sie ist brasilophil seit langem, hat sogar schon brasilianische Literaturwissenschaft studiert. Sie ist übrigens auch Teil des Kölner Frauentrios Lua. Zurück nach Kalifornien, Südkalifornien, L.A., Eleni Mandel. Es gibt ja die verschiedensten Geister, die auftauchen können. Gefragt oder ungefragt, der hier beklagt die fehlende Erdverbundenheit und Einsamkeit, die er verspürt. Earthly Home, Eleni Mandel.

Richard Reed Perry ist das, der Arcade Fireman, zusammen mit Dallas Good, Mitglied der ebenfalls kanadischen Band Sadies, war der früh verstorben 2022 Dallas Good. Perry hat jetzt ein vor Jahren gemeinsam begonnenes Duo-Album-Projekt zu Ende geführt, eines mit relativ kompakten Songs und wie bei diesem Song mit psychedelisch gefärbten. Lenny Kaye, Gitarrist in New York City. Von denen, die ihn auf dem Schirm haben, werden die meisten an Patti Smith denken. Die frühen Patti Smith-Jahre, einschließlich der Patti Smith-Band der 70er. Seit 3 Jahrzehnten ist Lenny Kaye wieder an ihrer Seite. Daneben war er unter anderem Produzent, zum Beispiel der ersten Alben von Susan Vega. Mitte der 80er Jahre war das. Mit 79 im Dezember wird er 80, 3 Tage vor Patti Smith, hat ein Soloalbum veröffentlicht. Ein Song ist gemeinsam entstanden mit Patti Smith, Solstice.

Ein Song geschrieben von Lenny Kay und Patti Smith. Es hat seine Gründe. Man hört, warum Lenny Kay nie als Rock-Singer-Songwriter in den Blickpunkt gerückt ist. Goin' Local heißt dieses später Soloalbum von ihm. In keiner Hinsicht richtig klasse, gar essentiell, würde ich sagen, aber sehr, sehr sympathisch und angenehm authentisch. Noch eine Ecke jünger ist James McMurtry, texanischer Singer-Songwriter, auch schon Mitte 60. Ein exzellenter, finde ich, eher knorrig mit Ecken und Kanten und mit großen erzählerischen Qualitäten. Gerade ist er auf Europa-Tournee mit Band. Das einzige Deutschland-Konzert, das findet statt am Dienstag, 25. August in Bremen im Kulturzentrum Schlachthof. Danach tritt er beim Festival im dänischen Tønder auf. The Color of Night, James McMurtry.

James McMurtry, ein Track des aktuellen Albums am 25. August, wie gesagt, in Bremen mit Band, das einzige Deutschlandkonzert. Das war der Trail of Songs für dieses Mal. Ich bin Arne Schumacher. Gitarrist Matthew Stevens zum Schluss. Er übernimmt den Ausklang mit einer wunderbaren, ich würde sagen, gitarristisch gesungenen Ballade von Gitarrenavantgardist Sonny Sherrock. Who does she hope to be? Tschüss, bis bald, Matthew Stevens.

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1: 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Es ist 5 Uhr.

Man traut es dem sinistren Duo Aidan Moffat und Malcolm Middleton aus Falkirk in Schottland, insbesondere nach Alben wie As Days Get Dark und I'm Totally Fine With It, Don't Give a Fuck Anymore, gar nicht zu, so liebevoll zu feiern, aber das tun sie anlässlich des 30. Geburtstags von Arab's Trap. Gibt es eine Tour, muntere Tanzklänge und tröstende Texte, auch wenn, so Aidan Moffat, der Zustand der Welt einen schier verzweifeln lässt. Aber irgendwie findet man dann doch immer noch Menschen oder Menschlichkeit. Dass sich Aidan dem Schönheits- und Verjüngungswahn unterwirft und Malcolm dabei teuflisch Hilfe leistet, wie im Video zum gerade gehörten Glamour Magic, das Album Half-Told Tales erscheint im September zu sehen, ist natürlich die pure Ironie. Lachen ist die beste Medizin, aber bitte nicht zu sehr die Muskeln anstrengen in der x-ten Hitzewelle dieses Sommers. Es grüßt euch Alice Peters bei uns und serviert der Flora und Fauna uns eingeschlossen kühle Getränke, leichte musikalische Kost mit nicht so seichten Texten, das Ganze hübsch unter einem Sonnendach oder idealerweise einem Blätterdach. Und natürlich picken wir uns die Rosinen aus den neuen Veröffentlichungen. Cherrypicking heißt das auf Englisch, wie das neue Album vom Liebling der Musikschaffenden Spencer Hoffman aus L.A. Fettere Klänge bei ihm, aber traurige Geschichten über Trennung, verwelkte Blumen, grüne Flüsse, aber auch einen blauen Vogel.

nicht nur wortwörtlich draußen unterwegs, sondern im breiten Format Landscape fotografiert oder vorgestellt. So sieht das Robert Rothiffer in seinen Songs, bis auf einen, für das Supergroup-Projekt Radical Friendship Theory. Dabei sind Kenji, John Howard, The Zoo, Helen McCookery Book und Ian Button. Aus allen Orten, Stilen und auch stimmlich ganz unterschiedlich, aber dicke FreundInnen. Das Zusammenhalten spielt eine große Rolle in dem noch größeren folgenden Song. Nein, vor Pathos schreckte Glenn Hansard nicht zurück. Seit seiner Rolle als Outspan in The Commitments war er mir bekannt, habe ihn als Busker gesehen in Dublin und bei Gigs von den von FreundInnen und bei seiner eigenen Band The Frames. Der breiteren Masse wurde er bekannt als Schauspieler und Musiker in Once mit seiner späteren Partnerin Marketa Irglova, und hier entstanden Vorwürfe über eine eventuell dunklere Seite des Glenn Hansard. Es gab Vorwürfe des Grooming, es gab möglicherweise eine Vorliebe für Teenager, und es wurde auch angeblich schon mal gegrapscht. Beim durch und durch Musiker aus ärmsten Verhältnissen stammenden und auch stetig sozial engagierten Glenn. Das wäre sehr traurig. Ich vertraue ein wenig auf Lisa O'Neill, Musikerin, Sozialkritikerin, auch Frauenrechtlerin und eine langjährige Freundin von Glenn Hansard. Wie dem auch im Moment sei, Ich las morgens in der Irish Times von einem Motorradunfall und nachmittags wurde der Name des Opfers veröffentlicht. Glenn Hansard lebt nicht mehr. Er wurde, wie seine Frames sagten, in eine höhere Etage befördert. Hier sind The Frames mit In This Boat Together.

Glenn Hansard, Just to Be the One. Mehr Dublin als Glenn Hansard geht kaum, aber nun geht es von der Ostküste Irlands an die Westküste, wo sich in ein weiteres Musikmekka namens Galway Paul Spring auf Tour verirrte. Er stammt aus Minnesota, lebt nun in New York. In 11 Tagen erscheint sein Album Barnstorm. Übrigens sein 15. in 14 Jahren. Eingespielt mit 4 jungen irischen Musikern, die er auf Tour im vorigen Jahr traf. Der Folk von Ta O'Reilly, Ben Duffy, Sam Wright und Magadara O'Whelan. Einflüsse von Bach, Paul Spring ist großer Fan, mit Western Music und dazu Lil Wayne, bunt wie das Leben von Paul Spring. Aber das Ganze klingt im Endergebnis erstaunlich gut, wie man auf der neuen Single Twist My Arm hört.

Und wieder zurück an die Ostküste Irlands mit einem Abschiedssong. Carry on without me. Das Sterben schmerzt genauso wie das Leben. So eine der Textzeilen. Trotzdem ist nicht nur die Musik, sondern auch der Text fast heiter. Schon wieder ein neuer Song aus hoffentlich bald einem Album von Reluctant Bob and the Lonely Lovers. Von ihnen zu Michael J. Shee and the Hired Mourners, den geliehenen Trauergästen. Wir kommen aus der Trauer gerade nicht raus. Auch mit dem Titel nicht If I Had Known It Was the Last Time.

Der davor gehörte Michael J. Sheehy, unterstützt von The Hired Mourners, ist beim Label Dimple Discs zu Hause, die sich unter anderem einen Namen gemacht haben mit Veröffentlichungen verschiedener Themenkomplexe über die irische Diaspora, des Projekts Bring Your Own Hammer von HistorikerInnen und Musikschaffenden. Auch Michael J. Sheehy war schon dabei und in Erwartung ihres neuesten Coups, dem Doppelalbum From the Tombs, auf dem es um Verbrechen, Gesetz und Ordnung im Irland des 19. Jahrhunderts und eben in der Diaspora geht. Zum Beispiel die wahre Geschichte des umherwandernden James Quinn. Von Belfast kam er nach Hollywood, spielte an der Seite von Charlie Chaplin und bereiste davor Nord- und Südamerika, wurde wegen Raubs von amazonischen Schrumpfköpfen verhaftet, brach aus dem Gefängnis aus bzw. machte sich schon auf Bewährung auf die Socken und floh um die ganze Welt unentdeckt. Umgesetzt wurde Quinn the Adventurer von Adrian Crowley. Punkt. Und wer könnte das besser als er, auch schön mit den karibischen Einschlägen? Asnif Kurekian alias Bedouin erzählt sanft und tief berührende Geschichten auf ihrem oder unter auf ihrem neuen Album Neon Summer, so rum. Auf ihrem neuen Album Neon Summer, so auch Canopies. Und Canopies, die haben dieser Ausgabe von Kaleidoskop den Namen gegeben. Das Sonnendach oder eben auch das Blätterdach. In Canopies erinnert sich Bedouin an die Zeit, in der Asnifs Mutter von der Großmutter in einem Waisenhaus vor dem Vater in Sicherheit gebracht wurde. Die Großmutter sang ein bestimmtes Lied zu manchen Tageszeiten, das der Wind dann zur Tochter tragen sollte.

Bad Merinzi hier vorgestellt, der Brustrede, ne? 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

John McKeel, einer der großartigen Musiker des kanadischen Labels You've Changed, veröffentlicht 2 Jahre nach seinem Album Hex das neue Werk Gold Horatio, und wie so viele KünstlerInnen, aber besonders bei seinem Heimlabel, entstand es durch und betont es Freundschaften und Verbindungen durch Musik. Die tiefe, wahre und sensible Poesie der Texte und dazu die interessanten Instrumentierungen der ersten Single Rosemary lassen Vorfreude aufkommen. Derweil ist dann auch das auch endlich von John McKeels You've Changed Kollegin Simone Schmidt Pfeiffer Trois Presence Cleaning House eingetroffen. Pfeiffer erzählt darüber Folgendes: Ich habe Sachen von FreundInnen oftmals schon verstorben aufbewahrt, und während ich von Ort zu Ort zog, fühlte ich mich zunehmend unwohl in meiner Wohnung. Ein Medium, Hellseher, ein Psychic, riet mir, die Dinge auf einen Haufen zu packen und einen Kreidekreis darum zu ziehen und einen Bannspruch aufzusagen und dann zu sortieren, was ich behalten wollte und was weg konnte. Und ähnlich ging es mir mit meinem neuen Album. Durch die Pandemie hatte ich 3 Alben voll Songs, niemals damit getourt, aber sie bedeuteten mir immer noch etwas. Und irgendwann hatte ich das Songschreiben aufgegeben und nur noch mit anderen Musik gemacht. In Mi'kmaq, den Territorien der Mi'kmaq-Völker an der Nordostküste von Nordamerika. Nathan Jeremy und ich nannten uns Trois. Und letztes Jahr kam die Fähigkeit für Metaphern und Songwriting wieder zurück. Und da ich am progressiven Ende der Country-Musik arbeite, nahmen wir noch die Pedal-Steel-Playerin Dani Crowther auf und manchmal die Violine von John Showman. Zitat Ende. Es ist da, das Album, es ist wunderbar, und es gibt 2 Stücke daraus. Das zweite ganz stark an die Musik aus dem Fiverr-Soundtrack, Soundtrack to a More Radiant Sphere, The Joe Wallace Mixtape erinnernd. Aus Trois werden 5, und Pfeiffer ahnte es schon. Only the Longing.

Pfeiffer, so wie ich sie am allerliebsten mag, in Elemental Progression erinnert, wie ich schon sagte, an manche Stücke aus dem vorhin genannten Soundtrack. Aber never change a running system, winning formula, whatever. Tom Roach ist Man and Machine und neu, zumindest als Solokünstler, bei Free De Mer Records und sowieso. Ein Soloprojekt, das der Musiker vor 15 Jahren begonnen hat, während seiner intensiven Bandzeiten unterstützt, wurde das Projekt durch die damals kostenlose Möglichkeit im Tonstudio der neuen Stadtbibliothek in Airdrie in Schottland aufzunehmen. Nun sind endlich Songs aus 15 Jahren auf Vinyl gebannt und Tom hofft auf den Lottogewinn, um weiter zu veröffentlichen. Die Schlafmütze erhielt schon mal einen Platz auf der Platte oder schöner auf Englisch Sleepyhead.

Bill McKay und Cooper Crane von Bitchin' Bajas. Und die können und dürfen das einfach laufen lassen. Als BCMC hört man sie auf dem Album Stash Jammin, schimmernde Stücke wie Fin de Journée. Und hoffentlich seid ihr am Ende des Arbeitstags angelangt und dürft euch ein kühles Plätzchen suchen. Irgendwo in einer anderen Dimension scheinen die Klänge von Ramon Moreau zu entstehen. Wer mehr davon will, kann das mittels Saudade, das im Juni bei Cassis Records erschien. Dem Albumtitel entsprechend liefert Ramon Moreau natürlich eine Menge Sehnsucht und Nostalgie mittels Trompete, Flügelhorn und analoger Elektronik.

geschickte Elektroniktüfteleien gepaart mit einem der ältesten Instrumente der Welt, der Harfe, und Neugier auf Länder und Menschen und schöne Dinge machen Mary Latimore zu einer gefragten Freundin und Kollaborateurin. Das ist auch bei Walt McClemens, hauptsächlich Akkordeonspieler, aber eben auch Multiinstrumentalist, der Fall. Die beiden zusammen klingen so traumhaft wie in And Then He Wrapped His Wings Around Me. Und MacBird ist übrigens auch noch dabei. Das letzte Mal, als ich Mary Latimore gesehen habe, spielte sie übrigens unter einem sonnendurchstrahlten Blätterdach, knapp nach dem Lockdown und nach einer verheerenden Flut in dem Teil der Stadt, wo sie eben auftrat. Das hat mir dann damals tatsächlich heftig die Tränen in die Augen getrieben. Im Urlaub konnte ich in Küstenlage in UK irisches Radio hören. Okay, das geht auch digital, aber unterwegs nicht so doll. Und ich entdeckte eine Sendung namens Mystery Train von einem John Kelly auf RTE Lyric. Und unter anderem spielte er auch Mary Latimore, aber auch das folgende Stück. Mein Mitreisender hat mich nach einer Weile fast erwürgt. Aber ich fand die Musik von Chassol interessant. Und das Album Big Sun ist aus 2015. Ich hatte es für aktuell gehalten, denn Zufälle gibt's, fast unheimlich. Bei der Rückfahrt aus dem Urlaub hörte ich das Stück schon wieder. Diesmal bei Eiko Deuster im belgischen WRTN. Und ja, aber es ist eben aus 2015 reiner Zufall, dass sowohl John Kelly als auch Eiko Deuster es in zwei verschiedenen Ländern im Abstand von einer Woche gespielt haben. Es zwitschern die Vögel bei Christophe Chassol aus Frankreich, Birds Part 1.

0208 oder 28 Crisis, das Soloalbum der Französin Azara, ansonsten bei Dog Park tätigt, erschien im Juli. Und natürlich gibt es auch einen stimmig umgesetzten Hitzewelle-Song Heatwave darauf. Den umgekehrten Weg von zwei Bands in ein Duo gehen Eva Cord von The Cords und Archie Ingram aka Stone Anthem. Sie nennen sich Folklights und haben die passende Antwort auf die Hitzewellen und Dürre, das, was die meisten von uns jetzt wohl vom Regen denken. The rain fällt kind.

Ducks Limited aus Toronto haben ihr Album Modern Fiction zum 5. Geburtstag noch einmal neu aufgelegt. Ihre Vorliebe für unter anderem den Dunedin Sound wurde auch im Titelrecht deutlich. Under the Rolling Moon, ähnlich wie bei The Chills, von der Musik mal ganz zu schweigen. Eine Hälfte des Duos Elkhorn und Teil von Jeffrey Alexander and the Heavy Lidders ist ganz fleißig. Schon das 5. Soloalbum von Drew Gardner ist eingetroffen. Ganz entzückend heißt es Rabbit Ears, also Kaninchenohren, und begleitet von Andy Cush und Tim Malak von Garcia Peoples und Drummer Ryan Jewell, Starbesetzung, also bleibt neben deren Beiträgen immer noch ganz viel Raum zum Atmen und Träumen oder eben das Meer in einer Muschel hören, Conchshell.

Ich weiß nicht, welches Problem Herr Selchomas mit seinem Koffer hatte, aber den Suitcase Blues kann ich verstehen. Packen ist stressig, auspacken ist der Horror. Das Stück Suitcase Blues wurde ausgesucht für eine Kompilation des Labels Tompkins Square. Dick Spotswood and Tompkins Square present 1925 Songs. Das Jahr der Ankunft elektrischer Aufnahmen, das Jahr der Dämmerung des Jazz Age und der Country Musik aus Asheville. Und ein paar herausragende Bluesaufnahmen gab es auch. Dick Spotswood, Musikologe, kennt sich aus und in der ersten Hälfte des 20. Jahrhunderts und suchte aus und schrieb Kommentare für das Album. Zurück in die Gegenwart und den normalen Alltag. Scab Wax rief FreundInnen und Labelmitglieder auf, Pets Sounds zu liefern und Stücke über Haustiere aller Art, Jetstream Pony, musizieren über Grimalkin Tom.

Aus dem Hause The Beautiful Music gibt es eine Mega-Kompilation mit 40 Musikschaffenden, massig Arbeit drin und mehrfach verschoben. 15 Jahre hat es gedauert. Nun ist das Tribut an Edward Ball, Mitgründer von Television Personalities und O-Level, zahllosen weiteren Projekten wie zum Beispiel The Times und Teenage Filmstars. James Clark Five versuchen sich an einer Ode an Mama. Ekstase. Entspannender vielleicht oder thematisch doch nicht, da aus einem Soundtrack eines Films über schwarze Löcher, The Edge of All We Know. Nun Musik der Cellistin Zoe Keating, First Image.

Ich kann nun Künstlernamen, Titel und Herkunft aus eigener Erfahrung kommentieren. Nachts an der Küste in West Wales unterwegs wandern, da kann man schnell zum Geist werden oder aber es ist vorteilhaft, weil man die steilen Abgründe nicht so sieht. Ihr hörte den westwalisischen Coastal Ghost mit Nightwalker. Eine weitere Supergroup steht an, Wendy Eisenberg, David Grobs und Kramer sind Squanderers und die treiben sich nicht in der Natur herum des Nächtens, sondern im Casino vielleicht auch, weil klimatisiert und weil es ja da auch immer Tag ist. Theme for the Casino heißt das lang erwartete Lebenszeichen aus dem zukünftigen Album Bright Madness. Danach aber wieder raus in die Kühle der Nacht unter Blätterrascheln. Stardust in Valleys heißt das neue Werk von Sumi, der schwedisch-japanischen Musikerin Sandra Sumi Nagano. Wie stets ganz magischer Ort zwischen Sandra Sumi Naganos Herkunftsländern ihrer Eltern, musikalisch, lyrisch und auch atmosphärisch. The Poet macht die Tür zu vom heutigen Kaleidoskop und danke euch fürs Dabeisein.

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3: Ich bin Tine Klimach. Die Lockerung des Lkw-Fahrverbots an Sonntagen hat bislang kaum Auswirkungen auf den Verkehr in Deutschland. Das zeigt eine Bilanz des ADAC für das vergangene Wochenende. Demnach gab es am Sonntag sogar weniger Staus als in der Vorwoche.
4: Größere Probleme gab es nicht, sagt auch der Speditionsverband BGL und betont, wir sind zwar nun flexibler, aber mehr Fahrer haben wir deshalb nicht und auch die Lenkzeiten, die blieben gleich. Weil wegen der niedrigen Pegelstände im Rhein und anderen Flüssen kaum noch Frachtschiffe unterwegs sind, dürfen Lastwagen im Moment auch sonntags fahren. So soll ein Teil der Rohstofftransporte vom Schiff auf die Straße verlagert werden. Claudia Wächter, Nachrichtenredaktion.
3: Die Kontrollen an den deutschen Außengrenzen sollen um ein weiteres halbes Jahr bis Mitte März verlängert werden. Das hat Bundesinnenminister Alexander Dobrindt jetzt offiziell bei der EU-Kommission angemeldet.
5: Eigentlich sollen im Schengen-Raum die Grenzen offen sein. Doch schon seit 2 Jahren gilt das für die deutschen Außengrenzen nicht mehr. Die Bundesregierung will so die Zahl der unerlaubten Einreisen verringern. Kritik daran gibt es immer wieder. Doch jetzt kommt, wenn die EU-Kommission nicht widerspricht, die nächste Verlängerung. Innenminister Dobrindt hatte das schon vor kurzem angekündigt, nach dem Massenansturm von Migranten auf die spanische Exklave Ceuta in Nordafrika. Aus Berlin, Thomas Brockt.
3: In Belgien hoffen die Einsatzkräfte auf eine Eindämmung des seit Tagen wütenden Feuers im Naturschutzgebiet Hohes Venn. Ein Lichtblick sei der für heute angesagte Regen, sagte Tobias Schell, Feuerwehrsprecher in der Nachbarstadt Monschau, der dpa. Die Lage sei noch nicht unter Kontrolle. Das größte Problem sei die nordöstliche Flanke des Feuers, die besonders schwer erreichbar sei. Diese Brandlinie sei 2,3 Kilometer von der deutschen Grenze entfernt. Regierungsflieger der Bundeswehr haben laut Verteidigungsministerium im ersten Halbjahr rund die Hälfte ihrer Flüge ohne Passagiere absolviert. Über 300 Teilstrecken seien für Dienstreisen mit Mitgliedern der Bundesregierung absolviert worden. Ähnlich viele gingen aber für die Bereitstellung der Flugzeuge drauf. Das ist auf Anfrage des linken Abgeordneten Dietmar Bartsch herausgekommen. Die Leerflüge kommen oft dadurch zustande, dass die Regierungsflieger in Köln stationiert sind, die Passagiere ihre Dienstreisen aber in Berlin antreten. Ein Umzug an den BER steht erst in rund 10 Jahren an. Das Wetter, die aktuelle Vorhersage des Deutschen Wetterdienstes. Am Morgen vom Niederrhein bis ins südliche Niedersachsen Regen. Tagsüber vor allem im Nordwesten häufig Schauer, die später auch die Osthälfte erreichen. Auch in der Mitte kann es bis zum Nachmittag mal nass werden. Im Süden zunächst sonnig. Spätestens am Nachmittag sind hier gebietsweise kräftige Gewitter möglich. Höchstwerte heute zwischen 20 und 28 Grad. Im Südwesten bis 23 Grad.
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Alice Hubble mit Projections, hier zum Einstieg in das Stadtmagazin am Mittwoch auf Byte FM. Am Mikrofon heute mit mir, ich bin Paula Bühler, schön, dass ihr dabei seid. Und zu Gast heute bei mir in der Sendung ist Abhinan Timm, sie ist Kulturanthropologin und Gründerin, hat sich während ihrer Studienzeit schon viel mit der Repräsentation und Pflege von natürlichen Afrohaaren befasst und ist die erste Unternehmerin Deutschlands, die explizit Produkte für natürliches Afrohaar anbietet. Über all das und vieles mehr spreche ich heute mit ihr in etwa einer halben Stunde. Da ist Abhinan Timm zu Gast hier bei mir im Studio.

Slow Dive mit Kisses hier im Stadtmagazin auf Byte FM. Und wir hören jetzt Musik aus unserem aktuellen Album der Woche. Das kommt dieses Mal von Phoebe Bridgers. Die US-amerikanische Musikerin macht mit Boy Genius Musik, aber auch Solo. Mittlerweile ist es bereits 6 Jahre her, dass ihr letztes Album Punisher erschienen ist, weshalb ihr neues Album mit viel Hochspannung erwartet worden ist. Lost Weekend, so heißt ihre neue LP. Insgesamt 16 Tracks sind drauf. Wir hören den Track Lost Boys.

Phoebe Bridgers mit Lost Boys hier im Stadtmagazin auf BytFM. Das ist ein Track von ihrem neuen und aktuellen Album Lost Weekend. Das ist vergangene Woche erschienen und aktuell unser Album der Woche hier auf BytFM. 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

Bibio mit Off Goes the Light hier im Stadtmagazin auf Byte FM um mittlerweile 20 nach 7. Und ich habe jetzt einen Veranstaltungstipp für euch, denn am Samstag, den 27. September, kommen Irvin Welsh und Thorsten Nagelschmidt im Rahmen Herberfront Literaturfestival in der St. Pauli-Kirche zusammen mit der Deutschlandpremiere von seinem neuen Buch Man in Love, die jetzt nach über 30 Jahren die Geschichte der Figuren von Trainspotting weitererzählt. Das Ganze wird euch präsentiert von Byte FM und für mehr Veranstaltungstipps in Hamburg und auch anderswo schaut sehr gerne mal bei uns auf der Homepage vorbei, byte.fm, Menüpunkt Konzerte.

Irvin Welsh, The Sky-Fi Soul Orchestra und Louise Marshall mit Love at Last. Und der britische Schriftsteller kommt mit seinem neuen Buch Man in Love nach Deutschland. Gelesen wird das Ganze von Thorsten Nagelschmidt. Der Termin findet statt am Samstag, den 27. September in der St. Pauli-Kirche im Rahmen des Herberfront Literaturfestivals und wird euch präsentiert von BYTE.fm. 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

Little Sims featuring Yukimi mit Enough hier im Stadtmagazin auf Byte FM. Und ich kriege gleich Besuch hier in der Sendung. Gleich zu Gast hier bei mir im Studio ist Avinan Tim. Sie ist Kulturanthropologin, Unternehmerin und Gründerin der ersten Produktlinie für natürliches Afrohaar in Deutschland. Neben ihrer unternehmerischen Tätigkeit ist sie außerdem bildungspolitisch tätig. Sie gibt Workshops zum Thema Antidiskriminierung und berät Privatpersonen und Unternehmen. Außerdem setzt sie sich auch für eine Aufnahme von Afrohaaren in der Friseur Ausbildung ein. Über all das und noch viel mehr sprechen wir gleich. Vorher hören wir noch einmal Musik. Das ist Krungbin featuring Leon Bridges mit B-Side. Sprechen wir gleich. Vorher hören wir noch einmal Musik. Das ist Krungbin featuring Leon Bridges mit B-Side.

0: Kruang Bin featuring Leon Bridges und B-Side hier im Stadtmagazin auf Byte FM. Und ich freue mich sehr, denn hier bei mir im Studio sitzt jetzt Abinand Tim. Hallo, schön, dass du da bist.
1: Hi.
0: Du beschäftigst dich seit langer, langer Zeit mit Haaren. Nicht nur ganz persönlich, sondern auch im Studium. Du bist Kulturanthropologin. Warum Haare? Wie bist du drauf gekommen?
1: Also ich bin über meinen persönlichen Werdegang zu dem Thema Haare gekommen. Ich sage immer, ich war schon immer so eine Haarmaus, also ganz klassisch Puppen gestylt. Also ich habe es schon immer geliebt. Meine Haare wurden seit der frühen Kindheit chemisch geglättet. Ich habe Afrohaare. Ich bin 88er Jahrgang und das war damals normal, ne, dass man die Haare wirklich chemisch geglättet hat. Sprich, ab einem gewissen Alter, 5, 6, kannte ich meine natürliche Haarstruktur einfach gar nicht mehr. Und dann, wie das so ist, man ist in seinen 20ern, man probiert viel aus. Ich habe meine Haare zeitgleich gefärbt und dann sind sie alle ausgefallen. Und da war ich natürlich sehr unglücklich darüber und dachte mir, okay, ich muss irgendwie was finden, dass ich meine Haare wieder aufpäppeln kann. Und habe sehr viel recherchiert und feststellen müssen, dass es keinerlei Beiträge in der deutschen Sprache zu dem Thema Afrohaare gibt, zu der Pflege von Afrohaaren. Und dann habe ich natürlich ganz viele YouTube-Videos angeschaut und habe mir das Wissen zu der Pflege selbst angeeignet und habe dieses Wissen geteilt.

0: erstmal mit Freunden, Familienangehörigen und habe darüber dann erst begriffen, wie deep diese ganze Thematik eigentlich ist. Also dass es nämlich nicht nur ein Beauty-Thema ist, okay, wie kann ich meine Haare stylen, sondern dass es tatsächlich so ein gesellschaftspolitisches Thema ist, auch mit einem ganz großen historischen Hintergrund. Und als ich dann erfahren habe, dass es sehr viel auch mit Schönheitspolitik zu tun hat, habe ich mich ganz bewusst dazu entschieden, meine Haare natürlich zu tragen.
1: Wir sprechen gleich noch viel mehr über dich und natürlich auch über deine Haare, über Haare generell. Wir hören jetzt aber erstmal Musik. Du hast uns für diese Sendung nämlich auch einige deiner Lieblingssongs mitgebracht. Unter anderem ein Song, der dich momentan sehr bewegt. Das ist Ryan O'Fay mit Tempel. Warum denn diesen Song?
0: Das ist ein Song, der mich beruhigt. Das ist so die Kategorie Worship. Ich mag sehr gerne Worship-Musik. Ich selbst bin auch gläubig und ich habe das Gefühl, es stärkt so meine Beziehung zu Gott. Und ich finde einfach diese Melodie, wo er das erste Mal sagt, I will be your temple, finde ich einfach total Gänsehaut.

0: Ryan of Fame mit Madison Ryan Ward und Temple hier im Stadtmagazin auf BytFM. Und mitgebracht hat diesen Song meine heutige Studiogästin Abinan Tim. Du hast eben schon erzählt, deine natürliche Haarstruktur als Kind, die kanntest du eigentlich gar nicht. Du hast deine Haare immer chemisch geglättet und das geht ja nicht nur dir so, sondern ganz, ganz vielen Menschen mit Afrohaaren. Wie hat sich denn damals für dich persönlich angefühlt, deine Haare dann quasi nochmal, ich sag mal, neu kennenzulernen?
1: Es war auf jeden Fall eine sehr aufregende Journey sozusagen, weil man wusste einfach gar nicht, was für eine Haarstruktur habe ich, wie kann ich die pflegen, wie sieht das aus, wie fühle ich mich damit? Und ich glaube, das ist ein Thema, was sehr, sehr viele Frauen weltweit begleitet, wenn sie sich dazu entscheiden, ihre Haare natürlich zu tragen, tatsächlich auch konfrontiert zu sein mit diesem Schönheitsideal und diesem Bild von Weiblichkeit. Also wir haben ja irgendwie alle dieses Bild von Weiblichkeit von langen Haaren. Ja? Bei mir kam noch dazu, ich habe sie nicht nur geglättet, ich habe sie mit einem chemisch geglättet, mit einem Glätteisen dazu nochmal geglättet, plus mir Extensions reingehauen. Das heißt, du hast mich immer mit glatten Haaren bis hier gesehen. So, jetzt hast du auf einmal die kurzen Afrohaare, hast du dir abgeschnitten, hast so kurze Haare. Wie fühlst du dich dann erstmal? Ne? Und das sind auch wirklich Struggles, wo du in den Spiegel guckst und ganz doll mit dir selber konfrontiert bist. Ja, wer bin ich? Wie fühle ich mich? Fühle ich mich auch schön, wenn ich nicht diesem, zumindest was meine Haare betrifft, nicht diesem Schönheitsideal entspreche? Und ich glaube, dass mich das total gestärkt hat.
0: Und es geht ja eben um viel, viel mehr als nur die Haare. Ist jetzt nicht so, als ob man sich die Haare irgendwie mal abschneidet. Also ich meine, man sieht es jetzt nicht, aber ich habe lange glatte Haare und wenn ich dann zum Friseur gehe und ich schneide so ein paar Zentimeter ab, das ist jetzt nicht so eine krasse Veränderung.
1: Nein.
0: Für dich war das schon doll.
1: Ja, für mich war das wirklich schon... Ja, fast schon wie so ein Befreiungsschlag, ne? Weil es ist ja auch ein Druck, den man dann unterlegt, weil man wirklich alle paar Monate den Haaransatz nach relaxen muss, also quasi glätten muss, weil sonst sieht es ja komisch aus, wenn du einen puffigen Haaransatz hast und der Rest ist glatt. Es ist auch eine Prozedur, die nicht angenehm ist, sobald es die Kopfhaut berührt, brennt es und tatsächlich auch sehr gesundheitsschädigend. Ne? Also Studien haben ergeben, dass es zu Uterusmyomen führen kann. Es kann auf das Hormonsystem wirken, dazu führen, dass Mädels verfrüht ihre Periode bekommen. Es kann sogar zu psychischen Störungen führen. Also es ist wirklich sehr, sehr gesundheitsschädigend und die Aufklärung dazu ist einfach noch gar nicht in dem Ausmaß vorhanden, wie es sein sollte.
0: Das heißt, die Entscheidung zu treffen, das alles sein zu lassen, ist ein großer Schritt. Viele machen es aber trotzdem nicht.
1: Definitiv. Also zum einen ist es natürlich so, dass, wie gesagt, die Aufklärungsarbeit da noch gar nicht so doll fortgeschritten ist, dass viele einfach gar nicht wissen, dass es gesundheitsschädigend ist und es bis heute noch bei ihren Kindern beispielsweise anwenden. Und der andere Punkt ist natürlich auch irgendwie gewissermaßen so ein Druck der Anpassung. Das darf man auch nicht unterschätzen. Ne? Also es ist tatsächlich so, wir haben dieses Schönheitsideal von glatten Haaren. Viele sagen beispielsweise, Michelle Obama, die Frau von dem ehemaligen US-Präsidenten Barack Obama, hat sich ja während seiner Amtszeit die Haare geglättet oder auch eine Perücke getragen. Und viele sagen, er wäre nicht Präsident der USA geworden, wenn sie ihre Haare natürlich getragen hätte. Jetzt, wo er kein Präsident mehr ist, trägt sie ihre Haare natürlich und in Braids, weil das Tragen von natürlichen Afrohaaren, also quasi in der Naturstruktur, mit Widerstand assoziiert ist. Und das ist auch einfach wieder historisch bedingt, weil diese Verbindung aufgemacht wurde durch den transatlantischen Sklavenhandel damals, dass je näher du dem weißen Ideal kamst, bedeutet natürlich auch, je größer deine Locke war oder ne, also je weißer du quasi aussahst, desto besser waren auch deine beruflichen Möglichkeiten.
0: Also Haare sind Identität und Haare sind auch politisch, was viele Leute erstmal gar nicht wissen, beziehungsweise für sie gar nicht so ein Thema ist wahrscheinlich.
1: Definitiv, ja.
0: Wir sprechen da gleich noch ganz viel drüber. Wir hören jetzt nochmal Musik. Du hast einen deiner Lieblingssongs mitgebracht von Bob Marley.
1: Yay.
0: Bist du Bob Marley-Fan?
1: Ich bin ein Bob Marley-Fan und ich muss auch sagen, das ist wirklich so, Bob Marley ist meine Kindheit. Ich bin damit aufgewachsen. Ich finde, es ist eine zeitlose Musik. Und ich finde, der Song, den wir gleich hören werden, das ist auch so, das erinnert uns nochmal daran, dass wir in unserer Gesellschaft einfach definitiv mehr Liebe brauchen und mehr Güte füreinander.

0: Bob Marley mit Is This Love hier im Stadtmagazin auf Byte FM mitgebracht hat diesen Song meine heutige Studiogästin Abinand Tim. Du hast eben schon gesagt, du hast irgendwann gemerkt, ich finde irgendwie keine Infos zu meiner Haarstruktur. Dann hast du angefangen zu recherchieren und hast festgestellt, es gibt kaum Infos. Warum war diese Wissenslücke deiner Meinung nach so groß und wie bist du dann trotzdem an einige Infos gekommen?
1: Also ich denke, die Wissenslücke war so groß, weil die meisten schwarzen Menschen zu der Zeit ihre Haare chemisch geglättet haben. Das war einfach Standard. Dementsprechend war die Nachfrage, die Haare natürlich zu tragen und das Wissen dazu einfach nicht so vorhanden. Das ist das eine Thema. Ich bin tatsächlich nicht nur über YouTube, ich habe mir Bücher besorgt, ich bin in die USA gereist, habe dort selbst Workshops besucht und einfach so Trial and Error, also wirklich einfach ausprobiert. Probieren geht in dem Fall über Studieren, aber ich habe auch studiert, ich habe Kulturanthropologie studiert und habe mich dazu entschlossen, meine Masterarbeit auch tatsächlich über dieses Thema zu schreiben. Und habe Natural Hair, also so nennt man Afrohaare im Naturzustand, als Wissensphänomen untersucht und habe dabei feststellen dürfen, dass es für die Beteiligten ganz unterschiedliche Bedeutung hat. Ne? Also dass Leute zum Beispiel sagen, hey, ich trage meine Haare natürlich aus politischen Gründen, aus Identitätsgründen, aus gesundheitlichen Gründen, aus ästhetischen Gründen. Also das ist wirklich sehr vielfältig, aber was alle Leute gemein haben, dass es ihnen meistens ein sehr wichtiges Anliegen ist, ja.
0: Du hast gerade gesagt, du hast Kulturanthropologie studiert und deine Masterarbeit über Natural Hair geschrieben. Wann wurde denn aus diesem erstmal persönlichen Interesse so ein wissenschaftliches Interesse und daraus dann ja später so eine unternehmerische Idee auch? Wie ist das so? Wie war so der Weg?
1: Ja, also tatsächlich, also ich habe meine Haare aufgehört zu relaxen, es war 2011. So. Und da ist eigentlich schon die Idee für mein heutiges Business Jonah Curly Hair Care entstanden. Und ich weiß noch, dass ich damals Leuten von meiner Idee erzählt habe und zum Teil ausgelacht wurde, weil alle gesagt haben, nee, das wird nicht funktionieren, keiner will doch seine Haare natürlich tragen, da musst du doch Weave und Extensions und Wigs anbieten. Also da haben schon viele Leute an meiner Idee gezweifelt, aber ich wusste, dass das etwas ganz, ganz Wichtiges ist, was ich da entdeckt habe für mich und ich wusste auch, dass es sehr wichtig für mich ist, dieses Wissen zu teilen. Das heißt, es war von Anfang an nicht so, dass ich gesagt habe, ich baue mir ein Business auf, sondern mir ging es tatsächlich in erster Linie darum, wie kann ich andere Menschen davon profitieren lassen und habe dann erstmal ehrenamtlich angefangen, Workshops zu geben für Familien und mir war es ganz wichtig, dieses Wissen an Kinder einfach weiterzugeben, weil ich wusste, dass ich ganz, ganz viel bewirken kann, wenn ein Mädchen aufwächst mit ihren natürlichen Haaren und weiß, wie sie es pflegen kann, weiß, wie sie die stylen kann, dass sie sich wohlfühlt, dass es einen ganz, ganz, ganz, ganz großen Einfluss darauf haben kann, wie ihr späterer Werdegang ist, wie sie in der Schule performt, dass sie sich so wohlfühlt in ihrer eigenen Haut, dass sie bereit ist, sich zu melden im Unterricht und die Aufmerksamkeit auf sich zu ziehen. Also das zieht sich ja wirklich durch, ja? Ganz, ganz großen Einfluss auf das Selbstwertgefühl, Selbstbewusstsein, Körpergefühl und so bin ich gestartet damals.
0: Also auch eine Bildungslücke auf eine Art und Weise, was ja auch zum Beispiel damit zu tun hat, wenn du als Person zum Friseur gehst, dass es da vielleicht fehlt. Da setzt du dich ja oft für ein, dass Friseurausbildungen verändert werden hin, dass Menschen lernen, auch mit Afrohaaren zu arbeiten.
1: Ja, definitiv.
0: Und hast du da bis jetzt schon das Gefühl, dass sich da was verändert?
1: Ja, also ich habe definitiv das Gefühl, dass wir gerade in Deutschland im Umbruch sind. Das ist ein Thema, was mir sehr, sehr, sehr doll am Herzen liegt und ich pushe das wirklich sehr, weil mein Ziel ist es wirklich, dass Afrohaarkunde Teil der Friseurausbildung wird. Das erste Mal in der Geschichte Deutschlands und ich habe auch schon Schulung gegeben, habe schon Berufsschullehrer und Lehrerinnen geschult und die wiederum haben das in ihre Berufsschulklassen übertragen, das heißt die Azubis tragen es dann wiederum in den Salon. Das heißt, wir haben hier wirklich einen ganz krassen Wissenstransfer. Und was ich feststelle, ist, die Leute sind sehr wissenshungrig, weil Deutschland hinkt da wie in so vielen Dingen leider total hinterher. Wenn wir uns jetzt mal auch unsere Nachbarländer anschauen, Holland, Frankreich, England, USA sowieso, da ist es schon Standard, dass Friseurinnen mit unterschiedlichen Haarstrukturen arbeiten können. Und ich glaube, da ist einfach sehr viel im Umbruch gerade.
0: Wir hören nochmal Musik, einen Song, den du mitgebracht hast. Das ist Aria Blue mit God Don't Play About Me.

0: Ihr hört das Stadtmagazin auf BytefM. Es ist kurz vor acht und hier bei mir im Studio sitzt Aminan Tim. Wir haben gerade schon darüber gesprochen. Ursprünglich war es gar nicht unbedingt dein Plan, wirklich Unternehmerin im klassischen Sinne zu werden. Bist du jetzt? Du bist Gründerin für die erste Produktlinie für natürliches Afrohaar hier in Deutschland. Und dir ging es aber gar nicht von Anfang an wirklich um diese Produkte, sondern eher um viel, viel mehr, eine Community zu schaffen. Magst du darüber ein bisschen was erzählen?
1: Ja, sehr gerne. Also mir ging es darum, einfach Menschen zu empowern. Das war für mich von Anfang an das A und O. Wie gesagt, besonders Kinder und Jugendliche zu empowern. Und ich glaube, das kann man nur, indem man wirklich weiß, wie man mit Dingen umgeht. Das heißt, Wissen ist eine ganz, ganz wichtige Komponente davon. Und dadurch habe ich einfach verschiedene Wissensformate entwickelt, von Workshops, die sich an Gruppen richten, individuelle Haarberatungen, die wirklich an Einzelpersonen gerichtet sind im One-on-One und aber auch mittlerweile Schulungen, wo ich Professionals schule, seines Berufsschullehrer für den Friseurberuf, seines Friseurinnen und Hairstylisten selber, Maskenbildner, weil auch da natürlich die Nachfrage mittlerweile ziemlich groß ist.
0: Du hast mal gesagt, dass es ursprünglich gar nicht dein Plan war, auch wirklich ein Produkt auf den Markt zu bringen. Was musste denn da passieren, dass du da deinen Standpunkt geändert hast?
1: Dass wir in Deutschland zu dem Zeitpunkt, das war 2018, einfach nichts hatten. Also ich sag mal so, wir haben auch jetzt noch nicht so viel, wie wir haben müssten. Das kann man ganz klar sagen, allgemein für texturiertes Haar, ob es jetzt Afrohaare oder Locken sind. Und damals war es so, ich habe dann irgendwann rausgefunden, ah ja, man kann seine Haare nachts schützen, ne, dass die halt weniger abbrechen, dass die Frisur besser hält und so weiter und so fort. Und bin dann in die USA gereist und dachte, geil, jetzt kann ich mich richtig eindecken. Und war dann im Beauty Supply Store und habe dann aber so super minderwertige Hauben gefunden, also Bonnets, Satin Caps und dachte mir, ey, das geht doch irgendwie besser. Und es gab in Deutschland einfach nichts. Und dann habe ich wirklich einen Prototypen selber gebaut. Ich bin keine Näherin, sondern einfach irgendwie notdürftig einen Prototypen gebaut und habe eine Nähanleitung geschrieben und bei eBay Kleinanzeigen eine Anzeige geschaltet. Und so bin ich zu meinem heutigen Schneiderin-Team tatsächlich gekommen und habe dann 2018 angefangen, diese Satin Caps zu verkaufen. Und Leute haben mich angeguckt und haben gesagt, was soll ich damit machen? Die wussten gar nicht, was das ist. Und wenn man heute muss man nur einmal TikTok öffnen und alle 10 bis, keine Ahnung, 15-Jährigen, ob Jungen oder Mädchen, wie auch immer, alle tragen nachts eine Satin Cap, ne?
0: Ich stelle mir vor, hast du gerade so ein bisschen auch, hat das durchgeklungen, dass es gar nicht so einfach ist am Anfang, auch mit so einem Startup. Gerade für so ein Thema, was viele Leute, vor allem Menschen, die davon natürlich nicht, die keinen Afrohaar haben, erstmal so sind, so warum brauche ich das? Hattest du das Gefühl, dass dir von Anfang an auch so ein bisschen entgegengebracht wurde, oh, das ist jetzt halt so ein Beauty-Trend. Ich meine, wir haben auf dem Markt 1000 Produkte für irgendwie diese Curly-Hair-Methoden. Und also es gibt ja schon sehr, sehr viel Produkt, aber eben nichts für speziell natürliches Afrohaar.
1: Ja, doch. Also das ist etwas, was mir tatsächlich sogar bis heute immer wieder begegnet. Kommt drauf an, mit wem ich gerade spreche. Vielleicht manchmal eine gewisse Skepsis, weil einfach die Berührungspunkte mit dieser Thematik noch nicht so da waren. Und wo ich dann erstmal nochmal aufkläre und sage, ey, das ist wirklich ein ganz wichtiges Thema, was super viele Menschen betrifft. Ja, man kann es natürlich als Beauty-Thema auslegen, aber es ist noch viel mehr als das.
0: Eben politisch.
1: Ganz genau.
0: Wir hören nochmal Musik, die du mitgebracht hast. Und das ist ein Song von Whitney Houston, Künstlerin, die auch ihre Haare viel natürlich getragen hat. War das für dich früher auch so ein Bezugspunkt, Künstlerin wie beispielsweise Whitney Houston anzugucken und zu sagen, so finde ich cool, ist mein Vorbild?
1: Also Whitney war definitiv ein Vorbild für mich im Aufwachsen, weil ich liebe einfach Whitney. Wer liebt nicht Whitney? Ich meine, ich liebe ihre Stimme. Gott hab sie selig. Gut, bei ihr war es so, sie hat natürlich sehr viel variiert mit ihren Hairstyles. Sie hat auch Perücken getragen und so weiter und so fort. Aber damals wusste man mal zum Teil gar nicht, dass es überhaupt Perücken waren. Ja, also ich glaube, es ist eher schwer war für mich, ein Vorbild zu finden bei Prominenten, was das Thema Haare betrifft, weil im Aufwachsen, Lia, Beyoncé, alle hatten ihre Haare nicht natürlich getragen tatsächlich.
0: Wir hören Whitney Houston mit Step by Step.
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0: Whitney Houston, Step by Step hier im Stadtmagazin auf Byte FM. Whitney Houston, coole Künstlerin für dich gewesen, sonst haben dir so ein bisschen die Vorbilder gefehlt, zumindest was die Haare angeht. Jetzt bist du selbst quasi viel in der Öffentlichkeit mit deinen natürlichen Afro-Haaren. Du warst unter anderem 2026 bei Miss Germany als Founder nominiert. Hast es unter die Top 3 geschafft. Wie war das für dich gerade, weil dein Weg ja eigentlich gar nicht so aus der klassischen Beauty-Welt kommt, dann doch diesen, ich sag mal, Schönheitswettbewerb, auch wenn es da in der Kategorie Founder natürlich um andere Dinge geht, dann auf einmal da so mit dabei zu sein.
1: Ja, also erstmal muss ich dazu sagen, Miss Germany ist ja auch schon lange kein Schönheitswettbewerb mehr. Das ist eine Auszeichnung für Frauen, die Verantwortung in der Gesellschaft übernehmen. Und für mich war das sehr aufregend. Ich hatte erstmalig gar nicht vor, mich da überhaupt zu bewerben. Also ich war eher so, hey, ich finde, das ist voll die coole Initiative. Und wer auch immer da mitmachen möchte, die Person unterstütze ich. Aber mich selbst sehe ich da nicht. Und letztendlich war es dann so, dass ich ein Gespräch mit einer Person hatte, die zu mir gesagt hat, ey, du bist richtig dumm, wenn du das nicht machst. Das wird hier gerade auf dir auf dem Silbertablett serviert, dass du deine Mission groß machen kannst. Und dir geht es ja wirklich darum, etwas zu bewegen und etwas zu verändern. Und da habe ich dann realisiert, okay, ich muss mein Ego mal ein bisschen beiseite schieben. Es geht hier for the greater good, mache ich das Ganze. So, und dann habe ich es gemacht und dann hieß es, ich komme ins Finale und dann hatte ich so Schiss. Oh mein Gott, ich dachte, ich bin die erste Person, die ein Blackout auf der Bühne haben wird. Und letztendlich war es aber ganz anders. Es war wirklich so dieses, je mehr ich wirklich die Schritte Richtung Bühne gegangen bin, hatte ich so ein ganz, ganz krasses Gefühl von Selbstsicherheit und Vertrauen, weil ich so das Gefühl hatte, so I'm walking in my purpose. Es ist genau, ich bin genau da, wo ich sein soll und ich verbreite genau die Message, die ich verbreiten soll und deswegen muss ich vor nichts Angst haben. Es war eine schöne Erfahrung auf jeden Fall.
0: So mit Message verbreiten und so siehst du dich auch in deiner Rolle, also auch in deinem Job, so ein bisschen als Vorbild. Du hast gerade schon angesprochen, du arbeitest auch sehr viel und sehr gerne mit Kindern oder mit jungen Menschen. Hast du da so ein bisschen auch das, ich sag mal, den Wunsch, ein Vorbild zu sein, irgendwie für Menschen, die einen ähnlichen Weg gehen möchten wie du?
1: Jein. Also ich würde jetzt, das ist jetzt noch nie bewusst in meinem Kopf gewesen, dass ich dachte, ich möchte ein Vorbild sein. Das jetzt nicht, aber wenn jemand mich in gewissen Aspekten als Vorbild nehmen möchte, dann freue ich mich natürlich darüber. Ne? Also ich glaube, dass Kinder und Jugendliche ganz dringend Vorbilder brauchen, besonders schwarze Kinder und Jugendliche in einer weißen Mehrheitsgesellschaft. Und wenn ich die Person sein darf, dann sehr gerne.
0: Du arbeitest jetzt schon länger in dem Bereich. Du kriegst viel positives Feedback, vor allem wenn du dann natürlich unter die Top 3 bei der Miss Germany-Wahl kommst. Was macht dieses positive Feedback mit dir?
1: Das ist eine sehr gute Frage. Ich wünschte, ich könnte dir jetzt sagen, das ist total wertvoll und ich freue mich so sehr darüber, aber die Wahrheit ist, wenn ich ganz ehrlich bin, dass es mich manchmal gar nicht so doll erreicht. Also das ist jetzt einfach nur Real Talk. Ich glaube, dass ich sehr viel arbeite, auch manchmal zu viel, wenn ich auch ehrlich bin. Und ich glaube, dass manchmal das eher so ein Automatismus ist, da weil es eigentlich so richtig erreicht, weil man irgendwie auch einen sehr hohen Anspruch an sich selber hat und immer you keep it going, you keep it going. Und ich glaube, umso wichtiger ist es für mich selber, unabhängig davon, was für eine Resonanz ich von außen bekomme, mal innezuhalten und mir selber auf die Schulter zu tappen, weil ich glaube, das ist eigentlich so noch mit das Wichtigste, dass es nicht nur der Zuspruch von außen, sondern der, den man sich selber gibt.
0: Aber gibt es schon sowas, wenn du zurückguckst quasi, wo du sagst, boah, krass, das habe ich alles schon erreicht? Oder gab es überhaupt einen Punkt, wo du dir das hättest vorstellen können, dass es dann irgendwann in so eine Richtung geht, als du noch in deinem Studium saß und das erste Mal angefangen hast, dich in die Recherche zu stürzen?
1: Also ich wusste, also ich habe schon immer daran geglaubt, was ich mache. Ich wusste, das ist etwas Großes, was über mich selber oder meine Person hinausgeht. Das wusste ich schon immer. Aber natürlich habe ich es nicht geahnt, dass es jetzt in diese Richtung geht. Und ich habe zu selten diese Momente, wo ich innehalte, auch da bin ich ehrlich. Aber ja, ich hatte einmal so einen Moment. Ich erinnere mich sogar daran, da lag ich im Bett und dachte so, oh mein Gott, du machst das? Ist das crazy? Wie machst du das? Wie machst du das? Und ich kann es dir nicht sagen. I don't know, I just do it.
0: Wir hören jetzt einen Song, der liegt auch schon ein bisschen zurück. Den hast du gehört, als du noch deutlich jünger warst als jetzt, von Mariah Carey.
1: Oh mein Gott, love Mariah.
0: Wieso denn? Warum bist du großer Mariah-Fan?
1: Sie hat einfach eine super krasse Stimme. Das muss man ihr auf jeden Fall lassen, unabhängig davon, ob das jetzt der eigene Musikgeschmack ist. Die hat natürlich auch ein schweres Schicksal gehabt, wie sie aufgewachsen ist zum Teil. Aber sie ist auch mixed, genauso wie ich. Allein schon darüber kann ich mich mit ihr identifizieren. Und es ist einfach der Song mit ODB, Fantasy sehr, sehr nice.
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0: Mariah Carey und ODB mit Fantasy hier im Stadtmagazin auf BATFM mitgebracht hat diesen Song meine heutige Studiogästin Abinan Tim. Du hast deine eigene Produktlinie mittlerweile und du beschreibst Jonah, aber auch, es ist nicht nur eine Marke, sondern eine Empowerment-Plattform und so weiter und so fort. Gleichzeitig ist ja Natural Hair mittlerweile viel, viel sichtbarer geworden. In der Popkultur, in der Werbung, in den sozialen Medien. Hat sich dadurch tatsächlich etwas verändert oder würdest du nach wie vor sagen, es ist nur so eine Art sichtbare Oberfläche und eigentlich brauchen wir da noch ganz, ganz viel? Ich meine, du arbeitest da tagtäglich mit.
1: Also ich denke, es hat sich definitiv schon mal was verändert. Also weltweit, aber auch in Deutschland, also dass wir da auf jeden Fall mehr Zugänge haben, aber natürlich ist es nach wie vor viel zu wenig. Ne? Also der Zugang zu sicheren Produkten, das ist auch nochmal ein ganz großes Thema, dass viele Produkte ja tatsächlich auch aus den USA stammen und nachweislich krebserregende Inhaltsstoffe enthalten oder Inhaltsstoffe, die auf das Hormonsystem wirken, gerade bei Produkten für schwarze Frauen. Also da brauchen wir auf jeden Fall noch mehr sichere Alternativen, made in Europa sozusagen zumindest oder in Deutschland idealerweise. Und was die Repräsentation in Medien betrifft, ich würde sagen, seit der Black Lives Matter Bewegung sehen wir mehr Repräsentation in den Medien, in der Werbung. Meiner Meinung nach leider aber oft willkürlich, so ein bisschen wie draufgepackt. Also du siehst zum Beispiel Pflegeprodukte, die zuvor nur an weißen Menschen beworben wurden und auf einmal haben sie dann ein schwarzes Model hingetan, wo du dir denkst, ist das Produkt wirklich für schwarze Haut geeignet? Wurde das wirklich getestet? Oder geht es jetzt nur darum, wir machen jetzt hier einmal diese Person hin, um hinterher einen Haken setzen zu können? Und was man auch nicht vergessen darf, ist, wir sehen oftmals nur einen bestimmten Prototyp an schwarzen Personen oder Frauen oder mit großen Locken, aber die mit kleinen Locken siehst du dann eher nicht. Oder auf dem Runway siehst du zwar welche, die eine dunklere Hautton haben und kleinere Locken haben, aber dann werden die Locken kurz abgeschnitten zum Beispiel. Weil dann auch behind the scenes die Hairstylisten zum Teil vielleicht auch nicht damit umgehen können. Also da merken wir, es ist noch a long way to go.
0: Also auch weiterhin Stereotype oder auch bestimmte Vorurteile, die reproduziert werden.
1: Ja, das definitiv leider.
0: Würdest du denn sagen, dass das Ganze auch so ein bisschen Hand in Hand mit sich verändernden Schönheitsidealen geht? Wenn man das jetzt über die Jahre betrachtet, hat sich ganz, ganz viel verändert in den letzten Jahren. Jetzt gerade geht es ja wieder irgendwie in eine andere Richtung. Aber hast du das Gefühl, auch mit deiner Marke, mit deinem Produkt, dass es da so eine Konstante gibt? Oder hast du jetzt auch wieder das Gefühl, dass es dann sowas wie einen Backlash gibt, dass mehr Menschen, jetzt zum Beispiel schwarze Frauen, sich die Haare doch wieder glätten, weil es wieder angesagter ist? Oder nimmst du da, du machst es ja schon eine Zeit, so ein, ich sag mal, Auf und Ab oder so wahr?
1: Ja, also schon so ein bisschen. Also ich glaube, dass es allgemein immer mehr zunimmt. Ich merke auf jeden Fall einen krassen Unterschied, wenn ich einen Workshop gebe und zum Beispiel frage, hey, wer hat denn schon mal seine Haare relaxed? Und das sind Kinder und keiner meldet sich, weil die gar nicht wissen, was ein Relaxer ist. Und das freut mich natürlich, dass die nicht damit aufwachsen. Also der Trend geht immer mehr in Richtung natürlich. Nichtsdestotrotz, wir sind alle in der Kardashian-Area. Ja, also sleek Looks sind einfach super angesagt. Und das heißt, du siehst jugendliche, junge Frauen sehr viel mit sleek Styles, was natürlich auch nicht super förderlich für die Haare ist, wenn du das jeden Tag machst und Produkte dafür benutzt, die dann auch wieder krebserregend sind. Also es ist so ein bisschen für und wieder.
0: Jonah steht für Join Our Natural Association. Das ist ja quasi ein Aufruf. Warum ist es dir so wichtig, die Leute konkret anzusprechen und zu sagen so, kauf nicht einfach nur mein Produkt, sondern join the community?
1: Ich glaube, weil wir brauchen uns gegenseitig. Das vergessen wir heutzutage in der Gesellschaft immer. Jeder macht so sein Ding, Ellbogengesellschaft. Aber am Ende des Tages, wir brauchen uns gegenseitig und wir können voneinander lernen. Und das ist einfach super wichtig.
0: Wir hören nochmal einen Song, den du mitgebracht hast. Das ist Ace-T mit Quami und Bist du down?
1: Yes.

0: Ace-T mit Kwame und Bist du down hier im Stadtmagazin auf Byte FM. Mitgebracht hat diesen Song meine heutige Studiogästin Abena Tim. Das ist ein Song, der für dich deinen persönlichen Hamburg-Bezug hat.
1: Yes.
0: Wieso hast du diesen Song mitgebracht?
1: Ich finde einfach, das ist ein Song, der sehr, sehr smooth ist, der sehr, sehr nice ist, sehr authentisch ist. Ein schöner Vibe einfach. Ich mochte auch die Visuals von dem Video sehr gerne. Erst dachte ich, ich bringe einen anderen Song mit.
0: Welcher wäre es fast geworden?
1: Oh mein Gott, Dreht durch von Killer Car. Shoutout an Kwame. Das ist auch so ein bisschen so dieses, die Jungs haben so Grime damals nach Hamburg gebracht, was ich auch sehr, sehr nice fand. Aber ich konnte den Song nicht so easy finden. Und dann dachte ich, komm, Taryn, Ace-T, Bist du down, ist auf jeden Fall auch sehr, sehr nice.
0: Du bist in Hamburg geboren und aufgewachsen und du bist immer noch hier.
1: Yes.
0: Was hat dich bis jetzt nicht weggetrieben bzw. hier behalten?
1: Ich liebe Hamburg. Hier sind die Menschen, die ich liebe, meine Freunde, meine Familie. Ich fühle mich sehr wohl hier. Ich finde, Hamburg ist eine richtig schöne Stadt. Gerade im Vergleich, wenn man mal in andere Städte geht, merkt man, dass wir sehr viel Grün hier haben. Wir haben das Wasser. Ich finde, wir haben einen Strand, den wir viel zu selten nutzen. Also ich zumindest. Also jetzt im Sommer war ich häufiger so Falkensteiner Ufer. Ich liebe das da. Ja, ich liebe Hamburg einfach.
0: Du beschäftigst dich privat wahrscheinlich auch und auch im Job sehr viel mit Haaren. Aber was machst du, wenn du dich mal nicht mit Haaren beschäftigst?
1: Oh mein Gott, diese Frage. Das ist so eine Frage wie, was hast du für Hobbys? Und dann weiß ich nicht, was ich antworten soll. Weil mein Job ist mein Hobby. Meine Freunde sind mein Hobby. Musik ist mein Hobby. Musik zu hören. Ich liebe Musik über alles. Was noch? Boah, also es ist jetzt nicht, ist ein bisschen image-schädigend, aber ich liebe Housewives, Real Housewives. Ich weiß nicht, ob du das kennst. Das gucke ich mir gerne an. Sowas mag ich gerne.
0: Aber ein großer Teil deines Lebens ist ja auch dein Job. Was steht denn bei dir in nächster Zeit so an?
1: In nächster Zeit, was steht an? Also definitiv weiterhin Schulungen zu geben. Ich baue mich gerade aber auch als Personal Brand auf. Das heißt, ich gewöhne mich gerade daran, auch als Privatperson zu sagen, auch unabhängig von meiner Rolle als Afrohaar- und Lockenexpertin ein bisschen mehr in den Vordergrund zu rücken, auch Marken zu beraten tatsächlich, ihnen zu helfen, einfach auch authentische Kampagnen zu kreieren. Ja.
0: Stimmt, du berätst mittlerweile, hast du vorhin schon gesagt, auch Unternehmen bei Produktentwicklung, Werbung, Castings und so weiter. Was machen denn diese Unternehmen? Du machst das jetzt ja schon eine Zeit mittlerweile vielleicht besser. Du hast gerade gesagt, was vielleicht noch nicht so gut läuft. Mhm. Oder was ist so der Weg, den du dann mit denen gehst?
1: Also Wording ist ein ganz, ganz großes Thema, weil wir haben ja hier in der deutschen Sprache so ein bisschen die Herausforderung, dass wir für viele Dinge noch nicht so richtig die Terminologie haben. Ja, also wir orientieren uns auch sehr oft an den USA, was auch okay ist. Aber viele Worte lassen sich nicht eins zu eins aufs Deutsche adaptieren. Und da muss man schauen, dass man wirklich ein authentisches Wording findet, wo jeder sich auch mit angesprochen fühlt und auch nicht angegriffen fühlt. Ich glaube, das ist auch schon mal ein ganz, ganz großer Punkt.
0: Und du sagst auch, dein Ziel sei, dass Natural Hair irgendwann in Deutschland genauso normal ist wie meine Haare, deine Haare. Wann glaubst du, würdest du merken oder woran würden wir merken, dass dieses Ziel erreicht ist?
1: Oh, das ist eine gute Frage. Ich glaube, wir würden es daran merken, wenn wir wissen, dass wir egal in welchen Friseursalon gehen können und diese Person so die Grundtechniken beherrscht. Und wenn ich in eine Drogerie gehen kann und weiß, ich bekomme irgendein Produkt für meine Haare. Ich glaube, dann ist schon mal ganz, ganz viel getan, ja.
0: Vielen, vielen Dank, dass du heute da warst.
1: Vielen Dank.
0: Und mit mir gesprochen hast. Und zum Abschluss hören wir noch einen weiteren Song, den du mitgebracht hast. Quasi einen Musiktipp von dir. Denn du findest, dieser Künstler sollte unbedingt bekannter sein. Finn Askew. Warum hast du den mitgebracht?
1: Ich finde einfach, er hat eine sehr, sehr schöne, markante Stimme. Ich finde, er sollte noch viel bekannter sein. Er hat auch zum Teil Songs gecovert, die manchmal bei ihm sogar besser klingen als das Original. Und den Song, den ich mitgebracht habe, der nennt sich Vows, wo er sagt, I already wrote my vows, also quasi sein Ehegelübde schon geschrieben hat. Und ich finde das einfach schön, wenn auch Männer in der Lage sind, ihre Emotionen frei zu artikulieren.
0: Schönes Schlusswort. Danke, dass du da warst.
1: Sehr gerne, Dankeschön.

Andy Bell, Apple Green UFO hier im Stadtmagazin auf Byte FM. Es ist kurz nach 8:30 und das hier ist Musik von Black Marble, Jim Carroll, New Year.

Debbie Friday is so hard to tell hier im Stadtmagazin auf BeiteFM und wir kommen zu unserem Track des Tages. Der kommt heute von der südkoreanischen Band Inalchi. Die Band hat sich 2019 in Seoul mit tendenziell ungewöhnlichem Line-Up gegründet. Neben zwei Sängerinnen und zwei Sängern ist nämlich auch der Bass doppelt besetzt. Noch ungewöhnlicher, selbst in Korea ist ihr Fundament aus modernem, tanzbaren Psychrock und Pansori. Letzteres ist eine volkstümliche, epische Gesangsform, die die koreanische Mehrheit bis vor kurzem als eher altmodisch und verstaubt empfunden hat. Bis jetzt, denn die Band möchte herausfinden, ob Pansori genauso Anklang finden kann wie eben Popmusik. Am 2. Oktober erscheint ihr neues Album. Vorab gibt es jetzt einen Vorgeschmack auf die neue Platte. Das ist unser Track des Tages, Crying Softshell Turtle.

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Inal Chi mit Crying Softshell Turtle hier im Stadtmagazin auf BeatFM. Das ist ein Track von ihrem kommenden neuen Album, erscheint am 2. Oktober. Heute ist die Single Unser Track des Tages hier auf BeatFM.

Alice Fibilou mit Better. Ihr hört das Stadtmagazin auf BytefM einmal im Monat mit dem Redaktionstipp der Szene Hamburg. Und vom 1. bis zum 28. September werden wieder im Rahmen von Play the Piano insgesamt 10 kunstvoll gestaltete Klaviere in der Harburger Innenstadt und im Binnenhafen aufgestellt und laden dann zum spontanen Musizieren ein. Mehr Infos dazu und natürlich auch weitere Veranstaltungstermine, die wir euch ans Herz legen, findet ihr bei uns auf der Website byte.fm unter dem Menüpunkt Konzerte. Und das Klavier wird viel besungen, unter anderem auch von PJ Harvey. Das hier ist The Piano.

Yard Act mit New Beginnings. Und das war's mit dem Stadtmagazin für heute. Zum Abschluss hören wir hier jetzt noch Talk Talk und Happiness is Easy. Und damit sage ich Tschüss, danke fürs Einschalten und viel Spaß mit dem weiteren Programm hier auf BYTE FM. Wir hören uns beim nächsten Mal wieder. Ich bin Paula Bühler. Ciao.

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0: 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Es ist 9 Uhr.
3: Ihr hört 60 Minutes, Byte FM. Freut mich, dass ihr dabei seid. Ich bin Markus Schaper. In diese 60 Minutes starte ich gerne mit einem Tune von einem Menschen, der hier öfter mal aufschlägt. Er heißt Sly Fifth Ave aus Brooklyn. Der hatte sich in Los Angeles getroffen mit Valma de Freitas, einer brasilianischen Sängerin, Grammy nominiert. Und diese Valma de Freitas hat den Künstler aus Brooklyn mit der besonderen Stimmung Saudade bekannt gemacht. Saudade ist ein Begriff aus dem Portugiesischen und dem Galizischen, beschreibt einen melancholischen Weltschmerz, Fernweh, Traurigkeit. Und diese Stimmung ist ein wesentliches Merkmal in der brasilianischen Musik. Valma de Freitas und Sly Fifth Ave, die haben eine Menge brasilianische Musik gehört und dann dieses Gefühl von Saudade in einem gemeinsamen Song einfließen lassen. Sehr schöner Song, heißt Expatria, bitteschön.

Eine Sängerin aus London war das, die wir gut kennen, deren wunderbare Stimme hier in 60 Minutes nämlich häufiger zu hören ist. Es war Bryony Jarman Pinto mit dem Song Emerge. Und hier klingelt sich jetzt so ein erster Tune in den Vordergrund von einer wirklich fabelhaften Compilation, die heißt Oneness of Juju. African Rhythms 1970 bis 1982 ist ein wirklich echtes Schätzchen. Und das erste Stück, was wir hören, trägt den Titel West Wind. Bitteschön.

Ihr hört 60 Minutes. Westwind war das, ein Tune von der Band Oneness of Juju. Eines von 24 Stücken dieser Band Oneness of Juju, die versammelt sind auf einer Compilation, die heißt African Rhythms 1970 bis 1982. Und die ist wieder veröffentlicht worden. 1970 bis 1982, diese Zeitspanne, die wird musikalisch dokumentiert. Von den Anfängen der Band in San Francisco bis zum Anfang ihrer Phase in der New Yorker Loft-Jazz-Szene, die in Soho, dem East Village und der Lower East Side gelebt wurde. Wir interessieren uns alle sehr für Afrika und wollten unserer Musik einen afrikanischen Spirit geben. So beschreibt Plunky Branch die Idee vom Band-Sound. Plunky Branch, der hatte die Band Oneness of Juju gegründet. Afrikanische Rhythmen mit Jazz, Funk und R&B. Tolle Stücke sind da damals entstanden, die später auch ab Mitte der 80er gern als Rare Grooves auf den Dancefloors gespielt worden sind. Also, alle Daumen hoch für die überarbeitete Neufassung dieser Compilation. Oneness of Juju, African Rhythms 1970 bis 82. Noch ein Stück davon, natürlich Higher von Plunky und Oneness of Juju. Bitteschön. 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

Ihr hört 60 Minutes, Klänge aus dem Nordosten von Tansania, genauer gesagt vom Fuße des Kilimandscharo, sind hier in diesem Stück eingearbeitet. Maasai heißt das Stück, von Kutiman und seinem neuen Album Washaga. Und die etwa 2,4 Millionen Menschen, die in der Region am Kilimandscharo leben, gehören dem Washaga-Stamm an. Und dort hat Ophir Kutiman Kutil Menschen getroffen, hat sich von Kultur und Musik inspirieren lassen, hat Field Recordings betrieben und mit verschiedenen Chören aufgenommen, mit dem Gedanken, diese Quellen in die Musik seines vierten Albums einfließen zu lassen. In seiner Heimat Israel ist Ophir Kutiman Kutil ein ziemlich bekannter Musiker, spielt eine Reihe Instrumente wie Klavier, Trompete, Saxophon und Synthes. Er ist Produzent und Filmemacher und auf dem Hintergrund ist Kutiman auch ständig in der Welt unterwegs, auf der Suche nach Klängen und Geschichten. Kurz gesagt und getan, die gesammelten Sounds aus der Region vom Kilimandscharo sind in die Tracks auf seinem vierten Album Washaga eingegangen. Nächstes Stück, Copa Savana, Kutiman, bitteschön.

Sarah McFarlane mit My Story, ein Stück von ihrem vierten Album Songs of an Unknown Tongue. Dafür hat Sarah McFarlane ausgiebige Exkursionen und Recherchen auf Jamaika betrieben. Warum? Weil ihre Familie daherkommt. Was McFarlane besonders interessiert hat, waren die esoterische Geschichte und die Legenden von Jamaika, die Zeremonien und Rituale und die damit verbundenen jamaikanischen Folkrhythmen. Und darin hatte sich Sarah McFarlane richtig reingewühlt, hat Experten ausgefragt, sich durch Archive und Bibliotheken gearbeitet und hat eine Vielzahl unterschiedlichster Rhythmen kennengelernt auf Jamaika, die sie dann, back in London, als Fundament für die Tracks zum neuen Album Songs of an Unknown Tongue genommen hat. In den Songs geht's um die Historie von Jamaika, um Kolonialismus, Versklavung und Rassismus und über den Song Black Treasure sagt Sarah McFarlane, der Song sei eine Hymne darauf, afro-britisch zu sein und eine Frau. Black Treasure, bitteschön.

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3: Idris Akamor, eben gehört zusammen mit seiner Band The Pyramids und dem Hammerstück When Will I See You Again. Idris Akamor and The Pyramids hatten ihr erstes Leben schon von 1972 bis 1977 und danach war Akamor solo unterwegs und seit etwa 2010 wieder zusammen mit der Band The Pyramids, der er aber für ein neues Line-up verpasst hat. Violine, Gitarre, Bass, Flöte, Congas und Schlagzeug, die führen durch eine Klangwelt aus Spiritual Jazz, Funk und Dub oder wie im nächsten Stück auch mal Brazil Vibes. Tango of Love, Idris Akamor and the Pyramids. Sehr, sehr wunderbar, bitteschön. Musik.

Idris Akamore and the Pyramids, Tango of Love vom Album Shaman. Zuletzt das Byte-FM-Album der Woche gewesen. Sehr, sehr, sehr klasse. Die 60 Minutes Klangfahrt durch Afro-Futuristik, Afro-Beat, Brasil-Melancholie und jamaikanische Folk-Rhythmen-Interpretationen schwelgt dem Ende entgegen und knüpft an den Anfang dieser 60 Minutes an. Das Black Fire Label, das spezialisiert war auf Soul und Jazz aus Richmond, Virginia und eben Künstler und Bands hervorbrachte, wie Plunky Branch und Oneness of Juju, haben wir ja am Anfang gehört. Blackfire Volume 1 ist eine hervorragende Compilation mit Highlights vom Blackfire Label. Da hören wir uns natürlich jetzt noch was an. Theater West mit Children of Tomorrow's Dreams. 60 Minutes hört ihr wieder am Samstag um 19 Uhr. Klarer Fall. Ich bin Markus Schaper. Macht's gut. Wir hören uns.

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0: 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Es ist 10 Uhr. 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
2: Ich bin Tine Klimach. Knapp 2/3 der Deutschen sind für eine Grundgesetzänderung, damit der Bund mehr in Hitzeschutz investieren kann. Das geht aus einer aktuellen dpa-Umfrage hervor. Bundesjustizministerin Stefanie Hubig hat jetzt in der Rheinischen Post vorgeschlagen, Mietern den Hitzeschutz zu erleichtern.
3: Eine Sonnenblende oder gar eine Klimaanlage in die Mietwohnung einzubauen, das ist bislang gar nicht so einfach, weiß Justizministerin Hubig. Und deshalb schlägt sie vor, das Mietrecht an der Stelle zu ändern. Klare und praktikable Regelungen für Mieter und Vermieter, das ist ihr Ziel. Auch eine Grundgesetzänderung für mehr Hitzeschutz hält sie für eine gute Idee. Ihr Argument, dann könnte der Bund Länder und Gemeinden da besser unterstützen. Aus Berlin, Thomas Thonfeld.
2: Die Lockerung des Lkw-Fahrverbots an Sonntagen hat bislang kaum Auswirkungen auf den Verkehr in Deutschland. Das zeigt eine Bilanz des ADAC für das vergangene Wochenende. Demnach gab es am Sonntag sogar weniger Staus als in der Vorwoche.
4: Größere Probleme gab's nicht, sagt auch der Speditionsverband BGL und betont, wir sind zwar nun flexibler, aber mehr Fahrer haben wir deshalb nicht und auch die Lenkzeiten, die blieben gleich. Weil wegen der niedrigen Pegelstände im Rhein und anderen Flüssen kaum noch Frachtschiffe unterwegs sind, dürfen Lastwagen im Moment auch sonntags fahren. So soll ein Teil der Rohstofftransporte vom Schiff auf die Straße verlagert werden. Claudia Wächter, Nachrichtenredaktion.
2: In Belgien hoffen die Einsatzkräfte auf eine Eindämmung des seit Tagen wütenden Feuers im Naturschutzgebiet Hohes Venn. Ein Lichtblick sei der für heute angesagte Regen, sagte Tobias Schell, Feuerwehrsprecher in der Nachbarstadt Monschau. Die Lage sei noch nicht unter Kontrolle. Das größte Problem sei die nordöstliche Flanke des Feuers, die besonders schwer erreichbar sei. Diese Brandlinie sei 2,3 Kilometer von der deutschen Grenze entfernt. Regierungsflieger der Bundeswehr haben laut Verteidigungsministerium im ersten Halbjahr rund die Hälfte ihrer Flüge ohne Passagiere absolviert. Über 300 Teilstrecken seien für Dienstreisen mit Mitgliedern der Bundesregierung absolviert worden. Ähnlich viele gingen aber für die Bereitstellung der Flugzeuge drauf. Das ist auf Anfrage des linken Abgeordneten Dietmar Bartsch herausgekommen. Die Leerflüge kommen oft dadurch zustande, dass die Regierungsflieger in Köln stationiert sind, die Passagiere ihre Dienstreisen aber in Berlin antreten. Ein Umzug an den BER steht erst in rund 10 Jahren an. Das Wetter, die aktuelle Vorhersage des Deutschen Wetterdienstes. Heute ist es vielerorts eher trüb. Vor allem im Nordwesten gibt es häufig Schauer und Gewitter. Später weiten die sich auf die Mitte und die Osthälfte aus, lassen aber im Tagesverlauf nach. Im Süden zunächst noch oft sonnig, spätnachmittags und abends sind dort kräftige Gewitter möglich, Unwetter nicht ausgeschlossen. Mit Temperaturen zwischen 20 und 28 Grad, im Südwesten bis 32 Grad.
0: Das waren die Nachrichten. 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
5: Und hier startet eine Ausgabe 10 bis 12 am Mittwochvormittag. Wir haben den 19. August. Mein Name ist Lars Florian Wahlklang. Und ein erster Song in dieser Sendung kommt von The Womack Sisters, If I Let You.

Mit diesem Song hier nochmal ein herzliches Willkommen zu dieser Ausgabe 10 bis 12 auf Byte FM. Wir haben gehört The Warmex Sisters mit If I Let You. Wie steht's in dieser Sendung hier? Hört ihr 2 Stunden lang Musik? Es gibt Konzert- und Tourempfehlungen, diesmal für Yacht Club, Pisse und Oscar Haag. Wir hören außerdem unserem Byte FM Track des Tages und ganz sicher auch mit dabei ist Musik von unserem Byte FM Album der Woche. Das kommt von Phoebe Bridgers, heißt Lost Weekend. Bevor wir zu all dem und vielem weiterem kommen, zunächst einfach so ein wenig Musik, und zwar zum Beispiel hier mit The Shins, Australia.

Brockhoff hier mit dem Titelsong ihres ebenso Easy Peeler betitelten Albums. Ihr hört 10 bis 12 auf Byte FM, es ist Viertel nach 11 und dieser Song hier, mit diesem Song hier, leiten wir über zu unserem Byte FM Album der Woche. Zunächst aber hören wir Alex G. mit Afterlife.

Afterlife von Alex G. Und Alex G. ist einer der musikalischen Partner auf unserem BeiteFM-Album der Woche, einer der musikalischen Partner von Phoebe Bridgers, Lost Weekend, so heißt unser BeiteFM-Album der Woche. Und wir hören einen Song davon, danach mehr zum Album. Das hier ist Phoebe Bridgers mit The Governor's Waltz.

Ja, also für mich ist das hier schon einer der Songfavoriten auf dem Album Lost Weekend von Phoebe Bridgers. The Governor's Waltz haben wir gehört, wie gesagt, vom Album Lost Weekend, unserem Byte FM Album der Woche. Die Textzeilen auf dem Album, aber gerade auch in diesem Song, wirken wie teils sehr konkrete Erinnerungsfragmente. Es gibt popkulturelle Referenzen hier in der ersten Strophe zu The Shining, und diese Einzelteile, die sind in loser Aufeinanderfolge so assoziativ zusammengesetzt, dass sich da zum einen vage Erzählungen in den Songs ergeben, zum anderen viel Platz bleibt für Interpretation und auch Projektion, was sicher dazu beiträgt, sich hier emotional gut einklinken zu können. Das Songwriting legt sich auf die Musik aus mal elektronischen Ruhemomenten, Country-Anleihen, vorwiegend zunächst unaufdringlichem Indie-Rock und Folk. Und wir hören noch einen weiteren Song von diesem Byte-FM-Album der Woche, Lost Weekend von Phoebe Bridgers, das hier zunächst Piano getragen, As Above.

in getragener Intensität hier einer der lautesten Momente auf dem Album Lost Weekend. Hier gehört in der Mitte des Songs As Above von Phoebe Bridgers. Lost Weekend von Phoebe Bridgers ist unser Byte-FM-Album der Woche. Mehr dazu lest ihr auch in unserem Blog auf byte.fm. Und da erfahrt ihr zum Beispiel auch, dass das Album mitproduziert wurde von Jack Antonoff. Nicht zuletzt zeichnet der sich mit im Studio verantwortlich für einige Taylor Swift-Alben und einen Song von einem anderen von Jack Antonoff produziertem Album hören wir hier nun, und zwar von der Platte Norman Fucking Rockwell aus dem Jahr 2019. Das hier ist Lana Del Rey mit Cinnamon Girl.

Hallo Parks mit Softly, habt ihr hier gehört in 10 bis 12 auf Byte FM um kurz nach 10:30. Wir kommen zu einer ersten Tourempfehlung. Konzerte präsentiert von Byte FM und zwar für die Tour von Wunderbar und Yacht Club zusammen im Doppelpark unterwegs ab dem 23. September. Wir hören zunächst einen Song von Wunderbar und zwar Life is a Movie.

Surgery and Pleasure, so heißt das aktuelle Album von der US-Band Wunderbar, die wir hier gerade gehört haben mit Life is a Movie. Wunderbar sind im Doppel mit der Band Yacht Club live zu sehen ab dem 23. September, einem Mittwoch, dann in Köln im Club Volta, darauf folgend am Donnerstag, dem 24.09. in Hamburg im Bahnhof Pauli, präsentiert von Byte FM, und zwei weitere Konzerte folgen am Samstag, dem 26. September in München und Mittwoch, dem 30.09. in Berlin. Alle Tourtermine könnt ihr wie stets nachschauen auf unserer Webseite byte.fm unter dem Menüpunkt Konzerte, und da die Tour im Doppel stattfindet, hören wir auch einen aktuellen Song vom Album von Yacht Club. Das heißt Simpleton, dieser Song davon heißt Alien.

A Song Medicine von Drug Dealer, hier gehört in 10 bis 12 um 10 vor 11 hier auf Byte FM und es folgt ein Song von Girl Ray, Give Me Your Love.

I Wanna Know von Best Coast. Ihr hört 10 bis 12 auf Byte FM und wir schließen an mit einer aktuellen Single mit neuer Musik, und zwar die dritte Vorab-Single zum kommenden Muff Potter Album mit dem Titel Klepto. Am 18. September wird das erscheinen. Das hier ein weiterer Song. Wie gesagt, vorab Engelstränen im Abendlicht.

Engelstränen im Abendlicht. Eine aktuelle Single von Muff Potter. Und wir fahren fort im deutschsprachigen Postpunk-Gefilden und zwar mit dem folgenden Song, einem Freunde-Songwunsch. 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Und kürzlich hat das getan. Peter Granz ist in Hamburg zu Hause, ist vor kurzem Freund von Byte FM geworden und wünscht sich Musik von der EP Edelweiß von der Band Grenzkontrolle. Wir hören Schwarzes Schaf.

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1: Schwarzes Schaf von Grenzkontrolle hat sich Peter Granz hier für unser Programm gewünscht. Peter ist vor kurzem Freund von Byte FM geworden. Ganz herzlichen Dank dir für diesen Songwunsch und für deine Unterstützung. Hier in 10 bis 12 ein nächster Song von Automatic, Black Box.

Georgia Smith zusammen mit Wizkid, Alive, heißt dieser Track. Und das war vor gut einem Monat einer unserer ByteFM Tracks des Tages. Unsere Tracks des Tages werden täglich zum Beispiel auf unseren Social Media Kanälen bekannt gegeben, findet ihr aber auch immer auf unserer Webseite, in unserem Blog und klar auch hier bei uns im Programm auf ByteFM. Und von diesem älteren ByteFM Track des Tages kommen wir zum heutigen. Der bringt durchaus seine herausfordernden Aspekte mit sich. Es kommt nicht von ungefähr, denke ich, dass Brian Eno, seines Zeichens Grundstein legende Person für Ambient Music, über die folgende Band gesagt hat: So etwas habe ich noch nicht gehört. Und wir hören hier ein Stück von der gemeinten Band, die südkoreanische Band Enalchi mit Crying Softshell Turtle, unserem ByteFM-Track des Tages.

Also Brian Eno ist Fan. Schildert zumindest unser Blog-Eintrag zu diesem Piter-Bam-Track des Tages. Die südkoreanische Band Enalchi haben wir gehört mit Crying Softshell Turtle. Zum einen Psychrock hier mit traditionell koreanischer Gesangsform zusammengebracht mit einer ausdrücklich erzählerischen Ausrichtung. Das oder der theatrale Charakter hier in diesem Stück, der kommt also nicht von ungefähr. In unserem Blogartikel zu diesem Track des Tages, da heißt es, unser Track des Tages wird erzählt aus der Perspektive einer unternehmungslustigen Schildkröte auf ihrer Mission, den Drachenkönig zu heilen, indem sie ihm ein Opferkaninchen bringt, dessen Leber die beste Medizin ist. Zitat Ende. Mehr zu unseren Tracks des Tages lest ihr täglich auch in unserem Blog auf byte.fm. Das kommende Album der Band Enalchi, das erscheint auf dem Label von David Byrne. Und deshalb schließen wir an mit einem David Byrne Solo-Song. Das heißt gar nicht Solo, sondern zusammen mit St. Vincent. Das hier ist Dinner for Two.

David Byrne und St. Vincent zusammen hier gehört in Dinner for Two. Ihr hört 10 bis 12 auf Byte FM, es ist 20 nach 11. Wir kommen zu einem Songfavoriten eurerseits als Freundinnen und Freunde von Byte FM. Da habt ihr in unserer App und auf unserer Homepage über euren Account die Möglichkeit, Songs, die euch besonders gut in unserem Programm gefallen, mit einem Herz zu markieren für euch als Merkliste. Wenn ihr das zum Beispiel gerade mit dem gerade Gehörten getan habt, dann kann ich das gut nachvollziehen. Der übrigens zu finden auf dem Album A Love This Giant, dem Kollaborationsalbum von David Byrne und St. Vincent aus dem Jahr 2012. Ein Song, bei dem ihr das auf jeden Fall vielfach getan habt, ein Track, bei dem ihr das vielfach getan habt, ist der folgende, kommt von Mist and Asher, heißt Mist is Speaking, habt ihr entdeckt in der Sendung Tiefenschärfe, moderiert von Dirk Domin.

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1: Mr. Speaking. Okay. Von Mist und Asher, ein Songfavorit eurerseits aus unserem Programm, habt ihr also vielfach als Freundinnen und Freunde von Byte FM mit einem Herz markiert. Hier als nächstes Kendrick Lamar mit Squabble Up.
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1: Squabble Up von Kendrick Lamar. Habt ihr hier gehört in 10 bis 12 auf Byte FM um kurz vor 11:30. Wir kommen noch zu aktueller Musik. Die Band Fontaines D.C. hat ein neues Album angekündigt, das 5. Studioalbum insgesamt. Dopamine Chamber, so wird es heißen, erscheint am 16. Oktober und das hier nun eine erste Single daraus. Wir hören Fontaines D.C. mit Marianne.

Aktuelle neue Single von Fontaines D.C., Marion, haben wir hier gehört. Und weiter geht es. Wir fahren fort mit einer Tourpräsentation. Und zwar für die Punkband Pisse auf Tour ab dem 23. September. Die genauen Tourdaten, die gebe ich euch gleich durch. Im Anschluss an diesen Song vom aktuellen Album, wir hören Pisse mit Glotzkowski.

Hier ein Songtitel mit freundlicher Monster-AG-Referenz. Glotzkowski haben wir gehört, zu finden auf dem Album Dubai von Pisse, der Band aus Wittichenau. Ist demnächst auf Tour live zu sehen, und zwar ab dem 23. September, dann in Berlin in der Columbia-Halle, am darauffolgenden Donnerstag am 24. in Hannover, am Dienstag, dem 29. in Hamburg, am 30. in Köln, am 9.10. dann in Saarbrücken, und es folgen weitere Termine im Oktober in Bulle, Genf, Basel und Frankfurt am Main. Einen vollständigen Überblick über die Tourdaten von Pisse findet ihr auch auf unserer Webseite byte.fm unter dem Menüpunkt Konzerte. 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Gesanglich musste ich hier gerade beim gerade gehörten Song ganz stark und unmittelbar an Peter Hein von den Fehlfarben denken. Oder auch eben als Sänger von folgender Band. Wir hören im assoziativen Anschluss einen Song von Family Five. Wie gesagt, Peter Hein hier am Mikrofon, Stein des Anstoßes.

Family 5 mit Stein des Anstoßes, hier gehört in 10 bis 12 auf Byte FM. Wir kommen zu einem Abschied. Frank Beard, über 50 Jahre lang Drummer von ZZ Top, ist gestorben, wurde 77 Jahre alt, und wir hören zu diesem Abschied einen Song von ZZ Top, A Sharp Dressed Man.

für diese Art Kopfnicker Rock'n'Roll, das Schlagzeug, durchaus entscheidend. A Sharp Dressed Man vom Album Eliminator aus dem Jahr 1983 von ZZ Top haben wir hier gehört zum Tod von Schlagzeuger Frank Beard. Später dann mehr zu ZZ Top und Frank Beard hört ihr im Byte FM Magazin ab 14 Uhr in unserem Live-Programm. Und hier in 10 bis 12, da kommen wir nun noch zu Oscar Haag. Wir hören den Song Dropout.

Aus Österreich kommt Oskar Haag, hier gerade mit einer aktuellen Single gehört, Dropout und Lost Cause, so wird das kommende Album heißen. 24 Live-Termine mit diesem Album im Gepäck stehen dann vom September bis zum Dezember an. Zunächst in Österreich, in Wien am Freitag, dem 25. September ist Oskar Haag zu sehen. Weiter geht es dann ab Oktober, beziehungsweise einen Monat später. Ab dem 21. Oktober in Graz, St. Pölten, Steyr, Klagenfurt, Salzburg, Innsbruck und es folgen weitere Konzerte. Wie gesagt, bis in den Dezember rein in München, Leipzig, Jena, Dresden, Berlin, Hamburg und vielen weiteren Städten. All diese Konzerte präsentiert von Byte.fm und einen vollständigen Überblick, den findet ihr natürlich auf unserer Webseite byte.fm.

Widow von Girl Scout hier, der vorletzte Song in dieser Ausgabe 10 bis 12 auf Byte FM. Gleich im Anschluss, da hört ihr hier im Programm eine Ausgabe der Sendung Die vierte Wand mit Konstantin Unwohl dabei. Und allgemein wünsche ich euch mit dem weiteren Programm auf Byte FM viel Vergnügen. Morgen in dieser Woche, da begrüße ich euch nochmal zu einer neuen Ausgabe 10 bis 12 am Vormittag. Mein Name ist Lars Florian Wahlklang. Für heute verabschiede ich mich. Danke euch fürs Einschalten. Ein letzter Song dieser Ausgabe läuft hier schon im Hintergrund. Kommt von Lamb Chop, heißt Up With The People. Ich wünsche euch allen, uns allen, einen angenehmen Tag. Sage bis dahin. Macht es gut.

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0: weiter auf dem Niveau spielen könne. Das hat die deutsche Presseagentur aus dem Verein erfahren. Bei dem 23-Jährigen wurden sogenannte Absenzen festgestellt.
1: Diese Form epileptischer Anfälle ist normalerweise gut zu behandeln. Und man darf nicht vergessen, der FC Bayern hat eine medizinische Abteilung auf Top-Niveau. Die besten Voraussetzungen, dass man Musiala auf dem Platz in Zukunft nichts mehr anmerken wird von seiner Erkrankung. Ob er allerdings schon am Samstag im Supercup-Spiel gegen Dortmund oder zum Bundesliga-Start eine Woche später zum Einsatz kommen kann, ist noch offen. Der Schreck nach den Zusammenbrüchen in den Testspielen gegen Leipzig und gegen Heidenheim sitzt nicht nur bei den Fans schon noch tief. Uli Reitinger, Sportredaktion.
0: Knapp 2/3 der Deutschen sind für eine Grundgesetzänderung, damit der Bund mehr in Hitzeschutz investieren kann. Das geht aus einer aktuellen dpa-Umfrage hervor. Bundesjustizministerin Stefanie Hubig hat jetzt in der Rheinischen Post vorgeschlagen, Mietern den Hitzeschutz zu erleichtern.
2: Eine Sonnenblende oder gar eine Klimaanlage in die Mietwohnung einzubauen, das ist bislang gar nicht so einfach, weiß Justizministerin Hubig. Und deshalb schlägt sie vor, das Mietrecht an der Stelle zu ändern. Klare und praktikable Regelungen für Mieter und Vermieter, das ist ihr Ziel. Auch eine Grundgesetzänderung für mehr Hitzeschutz hält sie für eine gute Idee. Ihr Argument, dann könnte der Bund Länder und Gemeinden da besser unterstützen. Aus Berlin, Thomas Thonfeld.
0: Die Lockerung des Lkw-Fahrverbots an Sonntagen wegen des Niedrigwassers führt bisher nicht zu größeren Staus auf deutschen Straßen. Laut ADAC gab es am vergangenen Sonntag sogar weniger Staus als in der Vorwoche. Auch der Speditionsverband BGL sieht keine großen Folgen. Ein flächendeckend erheblich höheres Lkw-Aufkommen sei nicht festzustellen. Um die Folgen des Niedrigwassers zu dämpfen, haben die allermeisten Bundesländer das Fahrverbot für Lkw an Sonn- und Feiertagen vorübergehend gelockert. Das Wetter, die aktuelle Vorhersage des Deutschen Wetterdienstes. Heute ist es vielerorts eher trüb. Vor allem im Nordwesten gibt es häufig Schauer und Gewitter. Später weiten die sich auf die Mitte und die Osthälfte aus, lassen aber im Tagesverlauf nach. Im Süden zunächst noch oft sonnig, spätnachmittags und abends sind dort kräftige Gewitter möglich, Unwetter nicht ausgeschlossen. Mit Temperaturen zwischen 20 und 28 Grad, im Südwesten bis 32 Grad.
3: Das waren die Nachrichten.

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1: Moin und herzlich willkommen zur 20. Ausgabe der vierten Wand. Angelehnt an den letzten und den noch kommenden Hitzewellen gibt es diesmal das Bahama Mama Calypso Special. Für alle, die es nicht wissen, Calypso ist eine afro-karibische Musiktradition, entstanden Anfang des 20. Jahrhunderts in Trinidad und nicht allzu viel später hat es schon die ganze Welt erobert. Wir beginnen mit einem Stück aus der Compilation Calypso Awakening aus der Kollektion von Emery Cook, einem Tonmeister, der in den 50ern Live-Mitschnitte von Calypso-Performances in Trinidad gemacht hat. Hier kommt Taxi Driver von Small Island Pride.

Love Alone in der Version von George Simonet, einem Musiker aus den Bahamas, aus dem Album Goombay, The Folk Songs of the Bahamas. Im Original erschienen 1957 und 2020 auf Cosmic Spy Records reissued. Das Original von Love Alone wurde von Blind Blake geschrieben, von dem hören wir gleich auch noch etwas. Davor hörten wir Taxi Driver von Small Island Pride, erschienen auf Calypso Awakening, einer Compilation von Songs aus der Kollektion des Tonmeisters Emery Cook. Das wurde veröffentlicht auf Smithsonian Folkways. Weiter geht's mit Rocombe, auch ein viel gecoverter Classic von Lord Cobra.

Das war Jamaica is the place to go von Charlie Binger und seinem Quartett, ein Musiker aus, wer hätte es gedacht, Jamaica. Habe ich auf dem Trojan Records Calypso Boxset gefunden. Davor hätten wir Rocombe, ein Klassiker von Lord Cobra aus Panama, der für seinen etwas dunkleren Calypso-Stil bekannt ist. Weiter geht's mit Jail Them von Roaring Lion, einem der großen Calypsonians aus Trinidad. Ihr hört die vierte Wand im Bahama Mama Calypso Special auf BeidFM mit Konstantin Unwohl.

Das war J.P. Morgan von Blind Blake, der originale Komponist von Love Alone, was wir vorhin in der Version von George Simonet gehört haben. Den gibt's zu hören auf der Bahamas Boom Bay 1951 bis 1959 Compilation. Davor hörten wir Jail Them von Roaring Lion, ebenfalls aus den Bahamas, und das war einer der frühen Protest-Songs im Calypso. In diesem hier geht es um die Verfolgung von Schwarzmarkthändlern, die er von der Regierung fordert. Protest-Songs hören wir am Ende dann auch noch zwei, ihr könnt gespannt darauf sein. Erstmal machen wir aber weiter mit Old Uncle Joe von den Talbot Brothers. Ihr hört die vierte Wand auf Byte FM im Calypso-Special mit Konstantin Unwohl.

Das war Grace Chang mit O Calypso, der einzige Track, der jetzt hier ein bisschen aus dem Raster fällt. Grace Chang, eine berühmte Sängerin aus Hongkong, die dieses Lied im Film The Hole vom taiwanesischen Regisseur Tsai Ming-liang zum Besten gibt. Davor hörten wir die Talbot Brothers aus Bermuda. Im Original erschien 1958, das Stück hieß Old Uncle Joe. Jetzt machen wir nochmal einen Abstecher nach Jamaika und hören Cinemascope von Count Lasher. Ihr hört die vierte Wand im Bahama Mama Calypso Special mit mir, Konstantin Unwohl, auf Byte FM.

Wanna Do Nothing All Day von George Simonet und seinem Goombay Sextet aus den Bahamas. Vorhin hörten wir schon Love Alone von ihm und dieser Track wurde ebenfalls auf Cosmic Spy Records reissued und ist im Original von 1956. Vielleicht kommt er euch ein bisschen bekannt vor, ich habe den schon in der 4. Ausgabe gespielt. Davor hörten wir CinemaScope von Count Lasher und Charlie Binger aus Jamaika. Der würde theoretisch weniger als Calypso, sondern als Mento durchgehen. Mento ist ein altes Genre, was schon im 19. Jahrhundert auf Jamaika entstand und was der erste eigenständige und kommerziell aufgezeichnete Musikstil der Insel war, der sich dann in den 50ern mit dem trinidadischen Calypso vermischt hat. Jetzt kommt, glaube ich, mein Favorit aus der ganzen Show, Buy Me a Zeppelin von Macbeth the Great. Ihr hört die 4. Wand auf Beide FM mit Konstantin Unwohl im Calypso Special.

Das war Calypso B von Young Tiger aus dem Jahr 1953, ebenfalls ein Calypso-Musiker aus Trinidad. Davor hörtet ihr meine Favorite Show bei Mia Zeppelin von Macbeth the Great. Der kommt auch aus Trinidad, hat aber als einer der ersten in Amerika, genauer gesagt in New Yorks Harlem, schnell Fuß gefasst, wo sich Bebop und Calypso oft eine Bühne teilten. Jetzt kommt der Calypso War von Mighty Terror. Ihr hört die vierte Wand auf Byte FM mit Konstantin Unwohl im Calypso Special.

Lord Cobra aus Panama mit Colón, Colón. Colón ist eine Küstenstadt in Panama, in der Lord Cobra in den 2000ern gestorben ist. Davor hörten wir einen der berühmtesten Calypsonians, Mighty Terror, mit Calypso War aus 1950. Gibt es auch auf dem Trojan Calypso Box Set, das ich vorher schon erwähnt habe. Jetzt gibt es noch einmal einen aus der Bahamas Goombay Compilation von vorhin, Coconut Water Rum and Gin von Vincent Martin. Ihr hört die vierte Wand auf Byte FM mit Konstantin Unwohl im Bahama Mama Calypso Special.

Das war Young Growler mit seiner Ode an Trinidad, Sweet Sweet Trinidad. Davor hörtet ihr das Calypso Vitamin, Coconut Water, Rum and Gin von Vincent Martin aus der Bahamas Gumbe Compilation. Und damit wären wir dann auch am Ende unserer Show angelangt. Das war die vierte Wand im Bahama Mama Calypso Special. Und zum Abschluss hören wir noch zwei Protest-Songs bzw. zwei sozialkritische Calypsos. Der Chorus des ersten hängt mir auf jeden Fall seit Tagen im Kopf fest. Das ist Good Citizens vom Großmeister, dem wirklich berühmtesten Calypsonian Mighty Sparrow aus Grenada. Und danach kommt der Klassiker von Lloyd Relater, Food Prices. Und wenn ihr am Ende dieser Stunde eure Liebe zu Calypso entdeckt habt, dann kann ich euch sehr ans Herz legen, dass ihr mal bei NTS die Show von Danny Fitzgerald anhört. Sie heißt The Rum Punch und er spielt seit über 10 Jahren Calypso und Reggae und Latin-Musik und hat eine sehr große Plattensammlung. Soweit so gut, das war die Bahama Mama Calypso Show mit Konstantin Unwohl. Gleich im Anschluss hört ihr die Duftorgel mit Lars Sieling, es sei denn, ihr hört mich am frühen Freitagmorgen, dann folgt Rockola mit Heinz-Jürgen Maaßen. Ciao, viel Spaß.

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2: Hallo, herzlich willkommen. Hier ist Götz Bühler mit einer runden Stunde. Das Thema More Black Muslims in Jazz oder Black Muslims in Jazz 2. Hier mit Idris Muhammad und diesem sehr vielsagenden Stück I'm a Believer.

People, can you say that you're a believer? I'm a believer von Idris Muhammad, von seinem zweiten Album. Da hieß er schon länger nicht mehr Leo Morris, sondern eben Idris Muhammad. Anfang der 60er Jahre ist er zum Islam übergetreten, hat dann eine Sängerin der Crystals geheiratet, die wir da eben gerade hörten. Dolores Lala Brooks wurde dann Sakina Muhammad. Sie haben mehrere Kinder zusammen gehabt und eine anscheinend ziemlich lange durchwachsene Ehe. Auch die beiden fanden ihren Frieden und vor allem auch gesellschaftlichen Respekt durch diesen Übertritt zum Islam. Erstaunlich eigentlich in einer Stadt, die sowieso schon so offen ist wie New Orleans, wo die beiden herkamen, dass es auch da eben eine große Rolle spielte, ob man ein schwarzer Christ war oder ein schwarzer Moslem. Anscheinend nicht nur die Tatsache, dass man öfter betete und sich anders kleidete, sondern auch der Name an sich hat Respekt geboten. Ein Grund, warum viele schwarze Amerikaner in den 40er Jahren schon zum Islam übergetreten sind. Nicht alle sind die sogenannten Black Muslim geworden. Unter Farrakhan war später der Leiter, jetzt fällt mir gerade der erste nicht ein, aber das war schon sehr radikal, was da gepredigt wurde und hatte wenig mit Peace and, wie hieß dieses Album, von dem dieses Stück kam, auf jeden Fall Peace and Rhythm, genau, 1971, das Album, von dem wir das gerade gehört hatten, also mit Rhythmus vielleicht schon, aber mit Frieden hatte das weniger zu tun als der Titel des davorigen Albums von Idris Muhammad, Black Rhythm Revolution. Aber wir bleiben einfach bei den Black Muslims in Jazz. Und hier ist jemand, der erst kürzlich in diesem Jahr verstorben ist. Ein großer, vielleicht der größte südafrikanische Jazzpianist, bekannt als Abdullah Ibrahim. Hier ist er mit dem Stück Ishmael in der Rundenstunde.

Auch interessant, wenn man jemanden als den vielleicht wichtigsten südafrikanischen Jazzpianisten vorstellt und der spielt dann Sopransaxophon. Aber so war er eben, dieser Abdullah Ibrahim, der am 15. Juni dieses Jahres in Prien am Chiemsee gestorben ist und 91,5 Jahre vorher in Kapstadt in Südafrika zur Welt kam. Ursprünglich hieß er Adolf Johannes Brandt, trat dann als Dollar Brand auf in seiner Heimat Südafrika und auch noch weltweit, anschließend irgendwann zum Islam konvertiert und als Abdullah Ibrahim weltberühmt geworden. Warum ausgerechnet in den 80er Jahren, ich glaube es war tatsächlich 1980, die amerikanische Firma Elektra nochmal ein Album mit ihm unter dem Namen Dollar Brand und dann nur ganz klein darunter Abdullah Ibrahim veröffentlicht hat, das erschließt sich mir immer noch nicht so ganz, aber vielleicht müsste ich einfach die Liner Notes nochmal ganz genau lesen und dann wird es vielleicht sinnvoll. African Marketplace heißt dieses Album und daraus hören wir jetzt Anthem for the New Nation. Dollar Brand alias Abdullah Ibrahim.

0: Dollar Brand alias Abdullah Ibrahim hier mit Anthem for the New Nation von seinem Album African Marketplace von 1980. Duke Ellington hatte ihn damals entdeckt in einem kleinen Club in Genf, wo er tatsächlich sehr einflussreich für die gesamte Schweizer Jazzszene war und lange, lange Jahre lang bleiben sollte. Dieser große Abdullah Ibrahim. Es geht in dieser runden Stunde hier bei BeatFM um Black Muslims in Jazz oder JazzmusikerInnen, hauptsächlich Kerle in diesem Fall, die zum Islam konvertiert sind, auch weil sie dadurch inneren Frieden und äußeren Respekt fanden. Rahsaan Roland Kirk gehört eigentlich nicht dazu, nur namentlich. Er selbst hat mehrfach wohl zu seiner Lebzeit klargestellt, dass er kein Moslem war. My whole religion has been in this dream religion. My life has been motivated by dreams, hat er gesagt. Und in einigen dieser Träume hat er tatsächlich von einem Propheten empfangen, dass er sich vor seinen Roland Kirk ein Rahsaan packen sollte. Und so ist er als Rahsaan Roland Kirk berühmt geworden. Und das hat ihn allerdings nicht davon abgehalten, dass er jetzt kein echter Black Muslim war, politisch sehr aktiv zu sein. Dieser großartige, wie ich finde, immer noch viel zu, wie sagt man underrated auf Deutsch? Also nicht genug anerkannte Musiker, den man viel mehr feiern sollte. Er ist mindestens da oben, wo Sun Ra und viele andere im Moment sehr gehypte, auch zu Recht gehypte JazzmusikerInnen dieser Zeit sind. Rahsaan Roland Kirk. Wir entdecken ihn jetzt hier mit Blackness.
1: Now we gathered here on the universe at this time, this particular time, to listen to the 36 black notes of the piano. There's 36 black notes and 52 white notes. We don't mean to eliminate nothing, but we're gonna just hear the black notes at this time, if you don't mind. Blackness, B-L-A-C-K-N-U-S-S. Thank you.

Halleluja. Rahsaan Roland Kirk mit Blackness vom gleichnamigen Album auf Atlantic, das tatsächlich sogar dazu führte, dass sich eine schwedische Funkband irgendwann zu, ich glaube, Blackness All-Stars nannten. Also Blackness eben wie die Nuss geschrieben, am Ende N-U-S-S. Großartiger Musiker, der die Stritch spielte, also gleichzeitig mehrere Blasinstrumente. Das klingt auch ganz wunderbar. Und dann diese Stimme und diese Art. Ein großes Genie, würde ich sagen. Ebenso wie Hassan ibn Ali, geboren 1931 in Philadelphia als William Henry Lankford, der, so die Mayer sagt, wirklich alle in seiner Stadt beeinflusst hat, vor allem einen gewissen John Coltrane, der sich seine Sheets of Sound von dem, was Hassan ibn Ali am Piano machte, abguckte oder beeinflussen ließ. Er hat nur ein einziges Album zu Lebzeiten aufgenommen und das auch nur präsentiert von Max Roach, nämlich, der damals auch Moslem war. The Max Roach Trio featuring The Legendary Hassan hieß dieses Album, das bei Atlantic erschienen ist, 1964 oder 65, glaube ich. Es gab noch weitere Aufnahmen, aber die waren bis vor kurzem, bis 2021, verschollen, wurden dann von einer Testpressung wieder gepresst als Metaphysics, The Lost Atlantic Album. Und da kann man dann diese ganze Geschichte von Hassan mit unfassbar viel Schmerz und Wahnsinn und Verkennung nachlesen. Ist wie ein Roman, wie ein Krimi eigentlich, was da alles passierte, wie sich ihm das Leben in den Weg gestellt hat und uns letztlich auch, denn da ist sehr viel an musikalischer Genialität verloren gegangen im kurzen Leben dieses Legendary Hassan. 49 Jahre alt ist er geworden und es gibt eben nur diese zwei Aufnahmen. Von der ersten, von diesem Album The Max Roach Trio featuring The Legendary Hassan, hören wir jetzt ein Stück, das auch zeigt, wie komplex das war, was Hassan sich da so ausgedacht hat in den 60er Jahren. 3-4 versus 6-8-4-4 Ways. The Max Roach Trio featuring the legendary Hassan.

3-4 versus 6-8-4-4 ways. The Max Roach Trio featuring the legendary Hasan Ibn Ali hier. Natürlich mit Max Roach und Art Davis. Großartige Aufnahme für Atlantic und die einzige zu Lebzeiten von diesem legendären Pianisten Hasan Ibn Ali. Es gibt noch ein weiteres Album, das Atlantic damals nicht veröffentlichen wollte, weil sie ihn für zu schwierig hielten, diesen Hasan Ibn Ali. Und dann sind die Masterbänder in einem Brand zerstört worden. Es fand sich aber eine Testpressung, Sicherheitskopie und daher gibt es dieses Metaphysics-Album auch sehr, sehr empfehlenswert. Ein Musiker, der wohl ja instrumental war, einige seiner Kollegen und Kolleginnen zum Islam zu konvertieren oder zu überzeugen davon, dass sie hier einen, wie ich schon öfter sagte, inneren Frieden finden würden und eben auch Respekt in der Gesellschaft oder zumindest mehr Respekt, war Idris oder Idris Suleiman aus Florida, der sehr früh schon sein Land, seine Stadt verließ. Er kam aus St. Petersburg in Florida. Und unter anderem 1974 auf den ersten Blue Note Sessions von Thelonious Monk zu hören war. Leonard Graham hieß er eigentlich, aber nach seiner Konvertierung zum Islam Idris Dawood Ibn Suleiman. Viele schöne Aufnahmen hat er gemacht unter eigenem Namen, später auch lustigerweise mit seiner Idris Suleiman Big Band in Dänemark. Die schöne Aufnahme The Camel mit vielen dänischen MusikerInnen. Aber das führt jetzt zu weit. Hier eine seiner legendärsten Aufnahmen, The Cats hieß das Album. Und diese Cats waren neben Idris Suleiman Kenny Burrell an der Gitarre, John Coltrane am Saxophon und Tommy Flanagan am Piano, begleitet von Lewis Hayes am Schlagzeug und Doug Watkins am Bass. Hier sind sie mit Solatium, tatsächlich heißt das Stück so, also Solace, wie man in Amerika damals gesagt hätte, oder wie wir sagen, Trost.

Solatium, Idris Saliman an der Trompete, mit John Coltrane am Saxophon, Kenny Burrell Gitarre, Tommy Flanagan Piano, The Cats hieß dieses Album. Wunderschöne Aufnahme hier mit John Coltrane, der selber ja, naja, zumindest sehr nahe am Islam war. Seine erste Frau war Muslima. Sie hat ihm geholfen, damals auch durch die Kraft ihres Glaubens und diese Regelmäßigkeit im Tagesablauf und dieses Vertrauen in etwas Besseres und dass ihr Mann es schaffen kann, ihn von Drogen wegzubringen und ihm das Leben gerettet hat, ganz sicher. Und wenn wir bei John Coltrane sind, dann ist Rashid Ali natürlich nicht weit. Ein Schlagzeuger, der lange mit ihm gespielt hat und später auch noch mit Alice Coltrane lange zu hören war. Robert Patterson hieß er eigentlich, aber irgendwann ist die gesamte Familie, also er selber, sein Bruder und sein Vater zum Islam konvertiert. Ich könnte mir vorstellen, dass der Bruder es vielleicht auch gemacht hat, weil zufällig ein besonders wohlklingender Name frei war. Er hieß nämlich Muhammad Ali. Das konnte damals zu positiven Verwechslungen auch auf dem Datingmarkt führen. Aber nein, das ist natürlich totaler Quatsch. Also Rashid Ali war ein großer Avantgarde-Jazz-Drummer, der eben in den späteren Jahren von John Coltrane mit ihm gespielt hat und auf Ascension zu hören ist und Meditations und all diesen späteren sehr weiten, sehr offenen Werken. Er hat selber auch aufgenommen hier mit Leroy Jenkins zum Beispiel The Stomp.

vor ziemlich genau 50 Jahren veröffentlicht. The Stomp von Rashid Ali, Drummer, und dem Geiger Leroy Jenkins vom Album Swift Are the Winds of Life auf Survival Records. Und damit geht diese zweite Hälfte der Black Muslims in Jazz zu Ende. Nein, sie geht zu Ende mit Emmanuel Abdul Rahim featuring the Times at Hands Orchestra with special guest Steve Barrios vom großartigen Album Harlem, das ich vor Ewigkeiten mal in Kopenhagen gefunden habe. Jetzt ist es, naja, gut, erschwinglich gerade noch so irgendwas um die 100 Euro vielleicht. Also sehr schönes, tolles Album dieses in Harlem geborenen und mittlerweile schon länger in Dänemark lebenden Perkussionistin mit einer tollen dänischen Band mit Christian Sievert an der Gitarre und Hugo Rasmussen am Bass und vielen mehr aus der damaligen dänischen Szene Anfang der 80er erschienen und dann irgendwann bei Acid Jazz wieder veröffentlicht. Nein, sogar Ende der 80er, 88 sehe ich gerade. Und wie man jetzt passenderweise sagen sollte und so wie es hinten bei den Liner Notes dieses Albums steht, Alhamdulillah. Vielen Dank fürs Zuhören. Götz Bühler verabschiedet sich mit dieser Kalahari Suite. Und noch viel Freude im weiteren Programm von Byte FM.

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0: 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Die Nachrichten.
3: Ich bin Thomas Brockt. 4 Jahre nach den Anschlägen auf die Nord Stream Pipelines ist ein weiterer Verdächtiger gefasst worden. Die Bundesanwaltschaft ließ einen Ukrainer in Kroatien von dortigen Beamten festnehmen, wie die Karlsruher Behörde mitteilte.
4: Der festgenommene Ukrainer ist wohl ein Profitaucher. Und die Ermittler glauben, dass auch er zu der Gruppe Männer gehört, die damals Sprengsätze an den Gasleitungen in der Ostsee platziert haben. Durch die spektakuläre Aktion konnte kein Gas aus Russland mehr durch die Pipelines durchgeleitet werden. Der mutmaßliche Drahtzieher der Gruppe, der wurde bereits in Italien festgenommen, als er dort im Urlaub war. Gegen ihn wurde bereits Anklage erhoben. Claudia Wächter, Nachrichtenredaktion.
3: In Deutschland werden immer mehr ausländische Berufsabschlüsse anerkannt. Im vergangenen Jahr bewilligten die Behörden dem Statistischen Bundesamt zufolge 86.600 Anträge, knapp 10% mehr als im Vorjahr. Die meisten Anerkennungen stammten aus der Türkei, gefolgt von der Ukraine. Stark vertreten war auch Syrien. Die meisten anerkannten Berufsabschlüsse drehten sich wie im Vorjahr um medizinische Berufe. Der FC Bayern München rechnet damit, dass Jamal Musiala seine Karriere trotz einer neurologischen Dysfunktion fortsetzen kann. Es gäbe derzeit keine Hinweise, dass Musiala nicht weiter auf dem Niveau spielen könne. Das hat die deutsche Presseagentur aus dem Verein erfahren.
5: Diese Form epileptischer Anfälle ist normalerweise gut zu behandeln. Und man darf nicht vergessen, der FC Bayern hat eine medizinische Abteilung auf Top-Niveau. Die besten Voraussetzungen, dass man Musiala auf dem Platz in Zukunft nichts mehr anmerken wird von seiner Erkrankung. Ob er allerdings schon am Samstag im Supercup-Spiel gegen Dortmund oder zum Bundesligastart eine Woche später zum Einsatz kommen kann, ist noch offen. Der Schreck nach den Zusammenbrüchen in den Testspielen gegen Leipzig und gegen Heidenheim sitzt nicht nur bei den Fans schon noch tief. Uli Reitinger, Sportredaktion.
3: Nach fast 8 Monaten kriegsbedingter Pause will die Fluggesellschaft Eurowings wieder in das arabische Emirat Dubai fliegen. Die Verbindungen waren nach dem gemeinsamen Angriff von USA und Israel auf den Iran Ende Februar 2026 gekappt worden. Die Iraner hatten in dem Konflikt auch Ziele in den Emiraten beschossen. Die Direktflüge ab Berlin, Stuttgart und Köln-Bonn sollen mit Beginn des Winterflugplans Ende Oktober wieder aufgenommen werden. Zum Wetter. Die aktuelle Vorhersage des Deutschen Wetterdienstes. Heute oft wolkenverhangen mit Schauern und Gewittern, die von Nordwesten Richtung Osten ziehen und abends nachlassen. Im Süden oft sonnig, später auch hier einzelne Schauer. Dabei Höchstwerte zwischen 20 und 28, im Südwesten bis 32 Grad. Morgen im Süden noch teils starke Regenfälle, im Nordwesten Schauer, an der Nordsee auch einzelne Gewitter. Sonst wechselnd bewölkt und nur selten Schauer, das Ganze bei Werten von 20 bis 28 Grad.
0: Das waren die Nachrichten. 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
6: Im Studio ist heute für euch Paula Bühler. Hallo.

Steve Lacy mit Playground. Hier zum Einstieg in das BytefM Magazin. Es ist Mittwochnachmittag. Ich bin Paula Bühler. Ihr hört mich wie immer live aus dem Studio, werktags von 14 bis 17 Uhr hier im BytefM Magazin. Wir hören hier die nächsten 3 Stunden zusammen Musik und später in der Sendung, gegen kurz nach 4, kriege ich auch noch Besuch, und zwar von Tootie Cole von der US-Band Dead Moon. Die Band gibt es schon seit einigen Jahren nicht mehr. Jetzt geht die Musikerin aber in neuer Besetzung und mit alten Songs wieder auf Tour. Heute Abend spielt sie ein Konzert im Hamburger Nachtspeicher. Vorher ist sie zu Gast hier bei mir im BytefM Magazin in etwa 2 Stunden.

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1: The Strokes, The Adults Are Talking, hier im Byte FM Magazin am Mittwochnachmittag. Und die US-amerikanische Band Team Dresch, die hat sich jetzt nach ganzen 30 Jahren mit neuer Musik zurückgemeldet. Am 18. September erscheint ihr neues Album Furthermore und mit dem geht es dann auch auf Tour, präsentiert von Byte FM. Los geht's am Sonntag, den 20. September im Schonschön in Mainz und dann folgen weitere Konzerte in Oberhausen, Berlin, Bremen, Karlsruhe, Köln und Hamburg. Alle Termine der Tour findet ihr auch wie immer zum Nachlesen bei uns auf der Homepage byte.fm unter dem Menüpunkt Konzerte. Und wir hören einen Track vom kommenden Album. Das sind Team Dresch mit Growing Underground.

Team Resch mit Growing Underground, das ist ein Track von ihrem kommenden neuen Album. Furthermore erscheint am 18. September und mit der neuen Platte geht's dann auch direkt auf Tour, präsentiert von BeatFM. Los geht's am Sonntag, den 20. September in Mainz im Schonschön und dann folgen noch weitere Konzerte in Oberhausen, Berlin, Bremen, Karlsruhe, Köln und Hamburg. Alle Termine der Tour gibt's wie immer auch zum Nachlesen bei uns auf der Homepage unter dem Menüpunkt Konzerte. Es ist 14:45 und wir hören jetzt hier Musik von Sleater-Kinney, Favorite Neighbor.

Methyl Ethyl featuring Stella Donnelly und Proof. Hier im BytefM Magazin am Mittwochnachmittag. Es ist der 19. August und heute feiert der britische Musiker John Deacon seinen 75. Geburtstag. Wir kennen ihn als Bassisten von Queen. Er kam als letztes und jüngstes Mitglied 1971 mit gerade mal 19 Jahren zur Band dazu. Der studierte Elektrotechniker hat sich dann über die Jahre aber lieber im Hintergrund gehalten, gilt als eher stilles Bandmitglied, hat seine Bassverstärker gerne selbst zusammengebastelt und einige wenige Songs geschrieben, darunter auch dieser hier.

Queen mit Another One Bites the Dust hier im BytefM Magazin. Und geschrieben hat diesen Song der Bassist der Band John Deacon und der feiert heute seinen 75. Geburtstag. Gleich ist es 2:30 und wir hören Musik von Nourished by Time, Shed That Fear.

genauso Anklang finden kann wie Popmusik. Am 2. Oktober erscheint ihr neues Album. Vorab gibt es jetzt einen Vorgeschmack auf die neue Platte, die neue Single. Das ist unser Track des Tages, Crying Softshell Turtle.

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Inarchy mit Crying Softshell Turtle. Das ist ein Track von ihrem kommenden neuen Album, erscheint am 2. Oktober. Und heute ist die Single unser Track des Tages hier auf BYTE FM.

Panda Bär mit Ends Meet hier im Byte FM Magazin am Mittwochnachmittag. The Lemon Twigs haben im Mai ihr aktuelles Album Look For Your Mind veröffentlicht und mit dem im Gepäck kommen sie für 3 Konzerte nach Deutschland, präsentiert von Byte FM. Am Dienstag, den 22. September, spielen sie in Hamburg im Bahnhof Pauli, am Montag, den 28. September im Luxor in Köln und am Dienstag, den 29. September, sind sie dann auch im Hall 44 in Berlin. Und das hier ist der Titeltrack von ihrem aktuellen Album Look For Your Mind.

The Lemon Twigs mit Look For Your Mind und den gleichen Titel trägt auch ihr aktuelles Album, das ist im Mai erschienen und mit dem im Gepäck sind sie aktuell auf Tour. Für 3 Konzerte kommen sie Ende September nach Deutschland. Das Ganze wird euch präsentiert von BeatFM. Sie spielen am Dienstag, den 22. September in Hamburg, am Montag, den 28. September in Köln und am Dienstag, den 29. September in Berlin. Alle Termine der Tour sowie viele weitere Konzerttermine findet ihr auch nochmal zum Nachlesen bei uns auf der Homepage bei .fm unter dem Menüpunkt Konzerte.

Laura Lee and the Jets mit ihrer Version von Walk on the White Side hier im BetFM Magazin. Und genau heute vor 15 Jahren, da ist das dritte Studioalbum des belgisch-australischen Singer-Songwriters Gauthier erschienen. Making Mirrors war sein internationaler Durchbruch. Er hat mehrere Preise gewonnen, darunter 2 Grammys, vor allem für den Song Somebody That I Used to Know, eine Zusammenarbeit mit der neuseeländischen Musikerin Kimbra.

Gauthier hier mit Kimbra und Somebody That I Used To Know. Und das ist ein Track, wohl der bekannteste Track von seinem dritten Studioalbum Making Mirrors. Das ist heute vor 15 Jahren erschienen. Ihr hört das bei der FM Magazin, jetzt mit Musik von Deer Hunter, Nosebleed.

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1: Tränen mit rote Funken, das ist ihre aktuelle Single. Und Gwen Doleen ist ein Teil des Duos Tränen, macht aber auch Solomusik. Ende September spielt sie 3 Konzerte. Das Ganze wird euch präsentiert von BYTE FM. Einmal am Mittwoch, den 23. September, da ist sie im Hafenklang in Hamburg. Am Donnerstag, den 24. September, im Gleis 22 in Münster. Und am Freitag, den 25. September, in der Engelsburg in Erfurt. Und wir hören einen ihrer Tracks, das ist Ertrinken.

Gwendolyn mit Ertrinken hier im BeatFM Magazin. Und die Musikerin, die ist ab Ende September auf Tour und spielt 3 Konzerte. Das Ganze wird euch präsentiert von BeatFM. Einmal am Mittwoch, den 23. September, da spielt sie in Hamburg im Hafenklang. Am Donnerstag, den 24. September in Münster im Gleis 22. Und am Freitag, den 25. September, dann noch in Erfurt in der Engelsburg. Viele weitere Konzerttermine sowie alle Termine dieser Tour gibt's für euch natürlich wie immer auch zum Nachlesen bei uns auf der Homepage beit.fm unter dem Menüpunkt Konzerte. Ihr hört hier das BeatFM Magazin, es ist kurz nach 3 und das ist Alex Cameron mit She's Mine.

Her mit Bloody Waters hier im Bad FM Magazin am Mittwoch, den 19. August. Und heute jährt sich bereits zum 25. Mal der Todestag von Betty Everett. Die US-amerikanische Soul-Sängerin war vor allem in den 60er und 70er Jahren erfolgreich. Ihr größter Hit war im Jahr 1964 It's in the Kiss, the Shoop Shoop Song.

Den Track kennen einige eher von Cher, ist aber tatsächlich von Betty Everett. It's in the Kiss, the Shoop Shoop Song. Und Betty Everett, die US-amerikanische Soul-Sängerin, die ist vor 25 Jahren, nämlich im Jahr 2001, im Alter von 61 Jahren gestorben. Und sie war nicht die einzige, bei der der Fülllaut Shoop genutzt wurde. Salt and Pepper haben das Ganze 1993 allerdings mehr als Slangwort als rhythmisches Mittel eingesetzt. Das hier sind sie mit Shoop.

FKA Twigs mit Perfect Stranger hier im Byte FM Magazin am Mittwochnachmittag. Es ist 20 nach 3 und das hier ist ein Crump mit Fall Down.

Fontaines DC mit ihrer neuen Single Marianne. Und mit der haben sie gestern ihr neues Album angekündigt. Dopamine Chamber heißt das und kommt am 16. Oktober. Und während Fontaines DC Marianne besingen, ist der nächste Track wortwörtlich für Elise, denn so heißt die neue Single von Blonde Shell. Eine weitere Vorab-Single ihres kommenden Albums Violence heißt das, erscheint am 25. September.

Courtney Barnett mit Charity hier im BytefM Magazin am Mittwochnachmittag. Im Mai ist Frech, das aktuelle Album von Maribu, erschienen und mit dem geht's jetzt auf große Tour, präsentiert von BytefM. Los geht's am Donnerstag, den 24. September im Clubbahnhof Ehrenfeld in Köln und dann folgen weitere Konzerte in unter anderem Wien, München, Hannover, Hamburg, Bremen und Berlin. Alle Termine der Tour findet ihr auch nochmal zum Nachlesen bei uns auf der Homepage byte.fm unter dem Menüpunkt Konzerte und das hier ist sie mit einem Track von ihrem aktuellen Album zusammen mit Abbo und Nicht alle Männer.

nicht, wie das geht. Maribo zusammen mit Ebbau und Nicht alle Männer. Das ist ein Track von ihrem aktuellen Album Frech, ist im Mai erschienen. Und mit dem Album ist sie jetzt auf großer Tour. Das Ganze wird euch präsentiert von BeatFM. Los geht's am Donnerstag, den 24. September in Köln. Und dann folgen weitere Konzerte in unter anderem Wien, München, Hannover, Hamburg, Bremen und Berlin. Das sind aber noch längst nicht alle Termine der Tour. Alle Termine findet ihr bei uns zum Nachlesen auf der Homepage beat.fm. Unter dem Menüpunkt Konzerte. Bye.

Nia Archives mit Danger hier im BadFM Magazin. Am Mittwochnachmittag ist es mittlerweile 20 vor 4 und das sind Magdalena Bay mit Image.

All J mit Hard Drive Gold hier im Byte FM Magazin am Mittwochnachmittag. Nothing for Jews, so heißt das dritte Studioalbum der US-amerikanischen Band The Mountain Goats. Die Platte ist 1996 erschienen und ist ihre letzte Veröffentlichung mit Rachel Ware am Bass. Besatzungswechsel ist man von der Band aber gewöhnt. Schließlich ist Sänger John Daniel das bis heute einzige konstante Mitglied. Nothing for Jews wird genau heute 30 Jahre alt und wir hören den Track Hellhound on My Trail.

The Mountain Goats mit Hellhound on My Trail. Das ist ein Track von ihrem insgesamt dritten Studioalbum Nothing for Jews. Die Platte ist 1996 erschienen und wird genau heute somit 30 Jahre alt.

Miles Sanko mit My Inspiration hier im BadFM Magazin am Mittwochnachmittag und wir hören jetzt Musik aus unserem aktuellen Album der Woche. Das kommt dieses Mal von Phoebe Bridgers. Die US-amerikanische Musikerin macht mit Boy Genius Musik, aber eben auch solo. Mittlerweile ist es bereits 6 Jahre her, dass ihr letztes Album Punisher erschienen ist. Umso größer war darum die Aufregung um ihr neues Album. Ich persönlich habe mich auch sehr drauf gefreut. Lost Weekend, so heißt ihre neue LP. Insgesamt 16 Tracks sind drauf und wir hören den Song Bobby.

Die letzten Klänge von Bobby sind das. Das ist ein Song von Phoebe Bridgers neuem Album Lost Weekend, so heißt das. Ist vergangene Woche erschienen und aktuell unser Album der Woche hier auf Byte FM. 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

Amel and the Sniffers mit Bailing on Me hier im BeiteFM Magazin und mittlerweile kurz nach vier. Und jetzt gleich kriege ich Besuch im Studio und zwar von Tootie Cole, ehemalige Frontfrau von der US-Band Dead Moon. Die Band gibt es schon seit einigen Jahren nicht mehr. Jetzt geht die Musikerin aber in neuer Besetzung und mit ihren alten Songs wieder auf Tour. Heute Abend spielt sie ein Konzert im Hamburger Nordspeicher. Gleich spreche ich mit ihr und ihrer Band. Wir hören Dead Moon mit Dead Moon Night aus dem Jahr 1989.

0: Jenny Don't in the Spurs mit Unlucky Love und die Band spielt heute Abend den Support bei Dead Moon. Die US-amerikanische Band spielt nämlich heute Abend ein Konzert im Nordspeicher in Hamburg, präsentiert von Byte FM. Und ebenfalls auf Tour, zumindest ab Ende September, geht es für das Hamburger Performance-Kollektiv HGICHT. Die Band gibt es schon seit 30 Jahren und deshalb geht es auf große Jubiläumstour. Los geht's am 25. September im Felsenkeller in Leipzig. Und dann folgen weitere Konzerte in unter anderem Kassel, Dresden, Hamburg, Kiel, Essen, Köln, Berlin und. Das waren bei weitem noch nicht alle Termine. Die Tour zieht sich noch bis ins Frühjahr 2027. Und alle Termine zum Nachlesen findet ihr wie immer bei uns auf der Homepage byte.fm unter dem Menü. Konzerte und wir hören HGICHT mit Adapter.
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HGIT mit Adapter hier im WatterFM Magazin. Und das Hamburger Performance-Kollektiv, das geht ab Ende September auf große Jubiläumstour. Die ganze Performance-Kollektiv-Gruppe gibt es nämlich schon seit 30 Jahren. Das Ganze wird euch präsentiert von WatterFM. Los geht's am 25. September in Leipzig. Und dann folgen weitere Konzerte in unter anderem Kassel, Dresden, Hamburg, Kiel, Essen, Köln, Berlin. Und es gibt noch viele weitere Konzerte. Die Tour zieht sich noch bis ins nächste Jahr. Alle Termine zum Nachlesen findet ihr wie immer bei uns auf der Homepage byte.fm unter dem Menüpunkt Konzerte.

Subterranean Desire von Oppenheimer Analysis hier im BATFM Magazin am Mittwochnachmittag. Und heute vor genau 10 Jahren, da ist das 4. Studioalbum des britischen Elektroduos Crystal Castles erschienen. Amnesty heißt die Platte und ist die einzige, auf der wir nicht mehr Alice Glass, sondern Edith Francis hören, was bei vielen Fans damals tendenziell für Unmut gesorgt hat. So ganz harmonisch soll es damals nämlich nicht zugegangen sein bei der Trennung der beiden. Trotzdem klingt die Platte so wie auch schon die Vorgänger. Danach ging es allerdings nicht mehr weiter. Amnesty ist die bis dato letzte LP der Crystal Castles. Wir hören den Track Char.

Crystal Castles mit Char hier im BadFM Magazin. Das ist ein Track von ihrem vierten und bis heute letztem Studioalbum. Amnesty heißt das Ganze und es ist genau heute vor 10 Jahren erschienen, wird also heute 10 Jahre alt. Und das hier ist Musik von Ecstasy. 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

ZZ Top mit Give Me All Your Lovin' hier im BFM Magazin. Und der US-Schlagzeuger Frank Beard, ein Schlagzeuger von ZZ Top, der ist gestern im Alter von 77 Jahren in Texas gestorben. Mit seiner Band ZZ Top hat er insgesamt weltweit mehr als 50 Millionen Alben verkauft und war außerdem Mitglied in der Rock'n'Roll Hall of Fame.

Frankie Rose mit Nomi hier im BytefM Magazin und wir haben jetzt einen Freundewunsch. Eine weitere Person, die Mitglied bei uns im Förderverein geworden ist und sich einen Song wünscht. 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Und wir hören den Songwunsch, das ist Luna X mit Before You Fall Asleep.

Das war ein Songwunsch von einem neuen Freund von Byte FM, also einem neuen Mitglied in unserem Förderverein, Luna X mit Before You Fall Asleep. Und das war's auch mit dem Byte FM Magazin am Mittwoch. Hier geht es gleich weiter mit Sandra Z. und einer neuen Ausgabe von Golden Glades. Vorher habe ich aber noch einen Veranstaltungshinweis für euch, denn der US-amerikanische Komponist John Carroll Kirby kommt Ende September für ein Konzert nach Hamburg. Und zwar spielt er am Donnerstag, den 24. September im Resonanzraum. Das Ganze wird euch präsentiert von Byte FM. Und zum Abschluss hören wir ihn noch mit dem Song Valentino. Und damit sage ich tschüss, vielen lieben Dank fürs Einschalten. Habt noch einen schönen Nachmittag und einen schönen Abend. Ich bin Paula Bühler. Ciao und bis zum nächsten Mal.

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2: Ich bin Thomas Brockt. Der FC Bayern München rechnet damit, dass Jamal Musiala seine Karriere trotz einer neurologischen Dysfunktion fortsetzen kann. Demnach gibt es derzeit keine Hinweise, dass der Fußballnationalspieler nicht weiter auf dem Niveau spielen kann. Der 23-Jährige war in nur 4 Tagen 2-mal bei Spielen zusammengebrochen.
3: Beim FC Bayern waren Musialas gesundheitliche Probleme schon vor den beiden Testspielen bekannt. Diagnostiziert wurden sogenannte Absenzen, eine Form epileptischer Anfälle, bei denen Betroffene für wenige Sekunden wie weggetreten wirken. Seine Einsätze seien medizinisch abgesprochen und aus ärztlicher Sicht unbedenklich gewesen, heißt es. Musiala selbst schreibt, er sei in bester medizinischer Behandlung und sehr optimistisch. Ein zusätzliches gesundheitliches Risiko bestehe nicht. Philipp Detlefs, Sportredaktion.
2: 4 Jahre nach den Anschlägen auf die Nord Stream Pipelines ist ein zweiter Verdächtiger gefasst worden. Die Bundesanwaltschaft ließ einen Ukrainer in Kroatien festnehmen. Sie wirft ihm unter anderem das gemeinschaftliche Herbeiführen einer Sprengstoffexplosion vor. Bei dem Festgenommenen handelt es sich um den Mann, der im Herbst 2025 bereits in Polen festgenommen worden war. Die polnische Justiz lehnte den deutschen Auslieferungsantrag damals ab. Der Ukrainer kam frei. Pflegekräfte, Ärzte, Ingenieure. Ausländische Fachkräfte werden gebraucht, um den Bedarf in Deutschland zu decken. Jetzt steigt die Zahl der Anerkennungen deutlich. Im vergangenen Jahr bewilligten die Behörden mehr als 86.000 Anträge.
4: Unterm Strich ist das ein Plus von knapp 10%. Vor allem Menschen aus Syrien, die haben das Go bekommen, nun hier zu arbeiten. Da gab es den größten Zuwachs. Doch die allermeisten Anerkennungen für Berufsabschlüsse, die bekamen wie auch schon im Vorjahr Leute aus der Türkei. Und davon profitiert vor allem der medizinische Bereich. Viele arbeiten nun als Pflegekraft oder Arzt. Aber es gibt auch viele neue Ingenieure. Claudia Wächter, Nachrichtenredaktion.
2: Nach fast 8 Monaten Pause will die Fluggesellschaft Eurowings wieder in das arabische Emirat Dubai fliegen. Die Verbindungen waren nach dem gemeinsamen Angriff von USA und Israel auf den Iran Ende Februar 2026 gekappt worden. Die Iraner hatten in dem Konflikt auch Ziele in den Emiraten beschossen. Die Direktflüge ab Berlin, Stuttgart und Köln-Bonn sollen mit Beginn des Winterflugplans Ende Oktober wieder aufgenommen werden. Zum Wetter, die aktuelle Vorhersage des Deutschen Wetterdienstes. Heute oft wolkenverhangen mit Schauern und Gewittern, die von Nordwesten Richtung Osten ziehen und abends nachlassen. Im Süden oft sonnig, später auch hier einzelne Schauer. Dabei Höchstwerte zwischen 20 und 28, im Südwesten bis 32 Grad. Morgen im Süden noch teils starke Regenfälle, im Nordwesten Schauer, an der Nordsee auch einzelne Gewitter. Sonst wechselnd bewölkt und nur selten Schauer, das Ganze bei Werten von 20 bis 28 Grad.
0: Das waren die Nachrichten.
5: Mal wieder Zeit für 2 Stunden Golden Glades auf Byte FM und wir starten direkt mit einem neuen Song von Teenage Fanclub.

Golden Glades auf Byte FM. Nach diesem Song von Teenage Fan Club geht's musikalisch noch ein bisschen weiter nach Schottland mit neuem Material von Suika und Dropkick. Außerdem schauen wir über den Gartenzaun auf Wahlverwandte und gute musikalische Nachbarschaften mit Shannon Lay und Radical Friendship Theory. Wie immer alles ausgesucht und moderiert von mir, Sandra Z. Schön, seid ihr dabei.

Das ist doch ganz hervorragender Jingle Pop aus Cardiff von der Gruppe Bramwell. Vor 5 Jahren hat sich das Quartett gegründet. Standing on Stones ist ihre allerneueste Single und tief verwurzelt im Gitarrenpop der 60er und 80er Jahre sind auch Exploding Flowers. Die kommen allerdings nicht aus UK, sondern aus Los Angeles.

Exploding Flowers mit einem Stück aus ihrem kommenden Album Alphabet Window. Unser nächster Beitrag hier in der Sendung Golden Glades, der hat so einen schönen motorischen Beat à la Stereolab. Es ist die neueste Single Unstable Neighbor von Railcard und die trifft bei mir gerade einen ziemlich wunden Punkt. Es geht um einen unberechenbaren und paranoiden Nachbarn. Dazu könnte ich auch einige unschöne Geschichten erzählen, aber fürs Erste lassen wir einfach mal diesen schönen Song sprechen.

Musik von Rachel Love, die schon Anfang der 80er Jahre mit Dolly Mixture Teil der Londoner Do-It-Yourself-Szene war und für ganz bezaubernde Musik sorgte. Inzwischen ist sie unterwegs mit ihrer neuen Band Railcard und auf dem kommenden Langspieldebüt, da dürfte sie ihre alte Liebe zum eigenwilligen Pop noch weiterführen. Recht eigen sind auch die Songentwürfe von Vanishing Twin. Auch hier gibt es bald ein neues Album. Wir hören schon mal rein mit Sugarstone.

Misha Dempsey ist die kreative Kraft hinter Knitting. Ursprünglich startete das Ganze als kleines DIY-Solo-Projekt in Montreal. Inzwischen ist daraus eine feste Band geworden, tief verwurzelt im Alternative-Rock der 90er Jahre. Und auch der nächste Kandidat, Andrew Kohlberg, steht ganz im Zeichen der 90er. Zumindest nennt der Waschzettel der Plattenfirma gleich zwei legendäre Referenzen aus eben jener Zeit. Die schottische Beater Band sowie die französischen Klangmagier von Air. Mir persönlich kommt bei Andrew Kohlberg aber noch ein ganz anderer Wahlverwandter in den Sinn, und zwar der britische Soundtüftler Jim Noir. Zumindest hier bei dieser Nummer High Hopes.

Die Songs von Josh Ottem, ja, die wirken zuweilen recht ausgefuchst. Kein Wunder, denn der Kalifornier ist nicht nur Songwriter, sondern auch Professor für Musikproduktion. Und er hat sich ein echtes Mammutprojekt vorgenommen. Über 3 Jahre hinweg will er zu jedem Vollmond ein neues Album veröffentlichen. Also 36 Alben insgesamt. Unterstützt wird Josh Ottem von einem rotierenden Indie- und Jazz-Kollektiv, mal sehen, ich Alben insgesamt. Unterstützt wird Josh Ottem von einem rotierenden Indie- und Jazz-Kollektiv, mal sehen, wie

Früher einmal, da war sie Teil der Indie-Folk-Band Mutual Benefit. Dann folgte ein Ortswechsel und ihr ursprünglich introvertiertes Soloprojekt Nighttime, das mauserte sich zu einem offenen, gemeinschaftlichen Bandprojekt. Looking Glass heißt hier die aktuelle Platte Nummer 3 für Nighttime. Ihr hört Golden Glades auf Byte FM und weiter geht es mit Shannon Leigh.

Shannon Lay war selbst ein wenig überrascht, dass ihr Vertrag bei Sub Pop nicht verlängert wurde, also hat sie kurzerhand ihr eigenes Label All The Best gegründet und dort ihr fünftes Album Past The Veil veröffentlicht. Und das schlägt tatsächlich ein paar ganz neue Töne an. Aus dem eher reduzierten Songwriter-Folk hat sich ein üppiger Sound entwickelt, der sich zwischendurch auch mal elektronisch verspielt zeigt. Beim Hören dieser Platte kamen mir zwei klare Referenzen in den Sinn. Judy Sill zum einen, zum anderen die frühen Sachen von Everything But The Girl. Shannon Lay hat mir diese Wahlverwandtschaft dann auch direkt bestätigt. Deshalb hören wir noch mal rein in das schöne Album Past The Veil und direkt im Anschluss gibt's noch was von Everything But The Girl.

When All's Well, schöner Song aus dem Jahr 1985 von Everything But the Girl. Gleiches Jahr, anderer Ort. In New Jersey formierte sich Mitte der 80er ein Trio mit dem obskuren Namen Principles of Literary Criticism. Das klingt so ein wenig nach Seminarraum und Fußnoten. Leider gab es nur ein kurzes Gastspiel dann von dieser Band, aber immerhin eine Single hat sie uns hinterlassen und die hören wir jetzt.

The Cadets aus Florida, die haben sich 1995 gegründet und einen ziemlich eigenwilligen, gerne auch etwas kantigen College-Rock gespielt. Im Oktober erscheint hier eine Retrospektive von The Cadets. Und nach dieser schönen Sperrigkeit geht's zurück zum melancholisch geprägten Pop schottischer Machart. Das hier ist neues Material von Dropkick.

Ganz neu im Stall von Tapete Records sind Starter Car aus London um den schottischen Songschreiber Oisin Burnett. Musikalisch geht es bei ihnen Richtung Folk und Indie-Rock, alles laid-back und mehrstimmig in Szene gesetzt, kann eigentlich nicht verkehrt sein. Etwas nostalgischer ist das, was Mickey Watson als Pre-Loved gleich präsentiert. Als Schlagzeuger und Produzent der kanadischen Indie-Band Fanclub Wallet hat er schon einiges an Musik veröffentlicht. Sein erstes Solowerk, das hat er mehr oder weniger alleine aufgenommen während einer Campingtour mit einem kleinen Setup und einer geliehenen Powerbank. Naturgeräusche sind dabei direkt mit in die Aufnahme gerutscht. Das klingt alles wunderbar verrauscht und lo-fi und mit einer warmen, wehmütigen Stimmung, die mich manchmal auch an das erste Album von Whitney erinnert, aber hört am besten selbst. Hier ist Pre-Loved.

Goldfish with Glitter Gleam heißt dieser Song und die französische Band The Reed Conservation Society nennt hier ausdrücklich die Slacker-Helden Pavement als Vorbild, sogar für den Liedtext. Ihr aktuelles Album Sing a Song That Never Ends ist ansonsten ziemlich üppig instrumentiert, wirkt auf mich zuweilen aber etwas unentschlossen. Ebenfalls aus Frankreich kommt Boris Morusan. Seine kammermusikalischen Entwürfe, die sind kaleidoskopartig mit immer neuen Farben und Überraschungen.

Vor genau 10 Jahren erschien das erste Album von Friedrich Sunlight. 2019 folgte dann noch ein zweites. Dann ging Sänger Kenji nach Glasgow und damit war auch die Geschichte von Friedrich Sunlight erst einmal vorbei. Ich hatte mich schon gefragt, ob wir seine Stimme noch einmal zu hören bekommen, und dann taucht sie plötzlich wieder auf, hier bei Radical Friendship Theory. Das ist das neue Projekt rund um den Musiker und Journalisten Robert Rothiefer.

Und da ist sie wieder, die unverkennbare Stimme von Kenji. Vor rund 2 Wochen, da war ich auf einer Veranstaltung in Glasgow und entdeckte dort einen sehr gut gekleideten Mann, bei dem ich dachte, das könnte Kenji sein. Er war es tatsächlich. Wir haben ein bisschen geplaudert über seinen Umzug nach Schottland und darüber, dass es gar nicht so einfach ist, neue Musikprojekte zu lancieren. Erst diese Anfrage von Robert Rothiefer brachte ihn schließlich wieder zum Singen. Radical Friendship Theory heißt das Projekt und der Name ist Programm, denn hier haben sich befreundete Musikerinnen und Musiker zu einem solidarischen Projekt zusammengefunden. Eine ziemlich schöne Form von Wahlverwandtschaft.

Den Schlagzeuger Ian Button hörten wir hier am Liedgesang von Always in Landscape für das Gemeinschaftsprojekt Radical Friendship Theory. Ian Button ist überhaupt ein schönes Beispiel für musikalische Wahlverwandtschaft, denn er spielt nicht nur hier bei Radical Friendship Theory, sondern auch bei Railcard und bei Swansea Sound, neuerdings auch bei Heavenly, und gehört damit zum festen Kreis von Skepwax Records, wo auch die nächste Band, British Birds, ihre Musik veröffentlicht.

Unter anderem mit dabei sind auch US Highball aus Glasgow eben gehört. Und wir bleiben an der Westküste Schottlands mit Lucas Claassen und seinem Projekt Soika. Sein neues Album Bute, das hat er größtenteils auf der pittoresken Isle of Bute entworfen. Wir hören Soika mit Replaced.

Das Leben ist ein seltsames Klavier, heißt dieser neueste Entwurf von Florian Kreyer alias Angela Augs. Da geht es inhaltlich um Biotechnologie, Raumfahrt und die Unendlichkeit, also um ziemlich große Themen. Atmosphärisch geht's weiter, hier bei Golden Glades mit Unspoken. Das ist die neueste Single von Alex Burry.

auch das eine Form von Wahlverwandtschaft. House of Zen aus Hamburg. Die MusikerInnen kennen sie schon aus ihrer gemeinsamen Zeit bei der Band Mountaineer und haben sich nach rund 10 Jahren Pause wieder zusammengefunden. Als House of Zen dann 2024 ein wunderbares Debüt veröffentlicht, im Herbst folgt nun das zweite Album von House of Zen. Noch sehr viel stärker in Richtung Westküstenpop der 60er geht es nun mit The Young Sinclairs. Bitte sehr.

Wunderbar psychedelisch angehauchter Jangle Pop, das bietet die neue LP von The Young Sinclairs. Für den krönenden Abschluss aufgehoben habe ich die neueste Single von Lael Neal, die heißt Slip Away. Wir hören uns wieder in 2 Wochen. Bis dahin, macht's gut und tschüss.

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3: Ich bin Thomas Brockt. Der FC Bayern München rechnet damit, dass Jamal Musiala seine Karriere trotz einer neurologischen Dysfunktion fortsetzen kann. Demnach gibt es derzeit keine Hinweise, dass der Fußballnationalspieler nicht weiter auf dem Niveau spielen kann. Der 23-Jährige war in nur 4 Tagen 2-mal bei Spielen zusammengebrochen.
4: Beim FC Bayern waren Musialas gesundheitliche Probleme schon vor den beiden Testspielen bekannt. Diagnostiziert wurden sogenannte Absenzen, eine Form epileptischer Anfälle, bei denen Betroffene für wenige Sekunden wie weggetreten wirken. Seine Einsätze seien medizinisch abgesprochen und aus ärztlicher Sicht unbedenklich gewesen, heißt es. Musiala selbst schreibt, er sei in bester medizinischer Behandlung und sehr optimistisch. Ein zusätzliches gesundheitliches Risiko bestehe nicht. Philipp Detlefs, Sportredaktion.
3: 4 Jahre nach den Anschlägen auf die Nord Stream Pipelines ist ein zweiter Verdächtiger gefasst worden. Die Bundesanwaltschaft ließ einen Ukrainer in Kroatien festnehmen. Sie wirft ihm unter anderem das gemeinschaftliche Herbeiführen einer Sprengstoffexplosion vor. Bei dem Festgenommenen handelt es sich um den Mann, der im Herbst 2025 bereits in Polen festgenommen worden war. Die polnische Justiz lehnte den deutschen Auslieferungsantrag damals ab. Der Ukrainer kam frei. Pflegekräfte, Ärzte, Ingenieure. Ausländische Fachkräfte werden gebraucht, um den Bedarf in Deutschland zu decken. Jetzt steigt die Zahl der Anerkennungen deutlich. Im vergangenen Jahr bewilligten die Behörden mehr als 86.000 Anträge.
5: Unterm Strich ist das ein Plus von knapp 10%. Vor allem Menschen aus Syrien, die haben das Go bekommen, nun hier zu arbeiten. Da gab es den größten Zuwachs. Doch die allermeisten Anerkennungen für Berufsabschlüsse, die bekamen, wie auch schon im Vorjahr, Leute aus der Türkei. Und davon profitiert vor allem der medizinische Bereich. Viele arbeiten nun als Pflegekraft oder Arzt. Aber es gibt auch viele neue Ingenieure. Claudia Wächter, Nachrichtenredaktion.
3: Nach fast 8 Monaten Pause will die Fluggesellschaft Eurowings wieder in das arabische Emirat Dubai fliegen. Die Verbindungen waren nach dem gemeinsamen Angriff von USA und Israel auf den Iran Ende Februar 2026 gekappt worden. Die Iraner hatten in dem Konflikt auch Ziele in den Emiraten beschossen. Die Direktflüge ab Berlin, Stuttgart und Köln-Bonn sollen mit Beginn des Winterflugplans Ende Oktober wieder aufgenommen werden. Zum Wetter, die aktuelle Vorhersage des Deutschen Wetterdienstes. In der Nacht im Norden und in der Mitte noch einige Schauer, im Süden einzelne Gewitter. Meist aber trocken, dazu Tiefstwerte zwischen 17 und 10 Grad. Morgen tagsüber im Süden noch teils starke Regenfälle, im Nordwesten Schauer, an der Nordsee auch einzelne Gewitter. Sonst wechselnd bewölkt und nur selten Schauer, das Ganze bei Werten von 20 bis 28 Grad.
0: Das waren die Nachrichten.
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7: Im Studio ist heute für euch Paula Bühler. Hallo.

Alice Hubble mit Projections hier zum Einstieg in das Stadtmagazin am Mittwoch auf Byte FM. Am Mikrofon heute mit mir. Ich bin Paula Bühler. Schön, dass ihr dabei seid. Und zu Gast heute bei mir in der Sendung ist Abhinan Tim. Sie ist Kulturanthropologin und Gründerin, hat sich während ihrer Studienzeit schon viel mit der Repräsentation und Pflege von natürlichen Afrohaaren befasst und ist die erste Unternehmerin Deutschlands, die explizit Produkte für natürliches Afrohaar anbietet. Über all das und vieles mehr spreche ich heute mit ihr in etwa einer halben Stunde. Da ist Abhinan Tim zu Gast hier bei mir im Studio.

Slow Dive mit Kisses hier im Stadtmagazin auf BATFM. Und wir hören jetzt Musik aus unserem aktuellen Album der Woche. Das kommt dieses Mal von Phoebe Bridgers. Die US-amerikanische Musikerin macht mit Boy Genius Musik, aber auch Solo. Mittlerweile ist es bereits 6 Jahre her, dass ihr letztes Album Punisher erschienen ist, weshalb ihr neues Album mit viel Hochspannung erwartet worden ist. Lost Weekend, so heißt ihre neue LP. Insgesamt 16 Tracks sind drauf. Wir hören den Track Lost Boys.

Phoebe Bridgers mit Lost Boys hier im Stadtmagazin auf Byte FM. Das ist ein Track von ihrem neuen und aktuellen Album Lost Weekend. Das ist vergangene Woche erschienen und aktuell unser Album der Woche hier auf Byte FM. 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

BBO mit Off Goes the Light hier im Stadtmagazin auf BTFM um mittlerweile 20 nach 7. Und ich habe jetzt einen Veranstaltungstipp für euch, denn am Samstag, den 27. September, kommen Irvin Welsh und Thorsten Nagelschmidt im Rahmen Herberfront Literaturfestival in der St. Pauli-Kirche zusammen mit der Deutschlandpremiere von seinem neuen Buch Man in Love, die jetzt nach über 30 Jahren die Geschichte der Figuren von Trainspotting weitererzählt. Das Ganze wird euch präsentiert von BytefM und für mehr Veranstaltungstipps in Hamburg und auch anderswo schaut sehr gerne mal bei uns auf der Homepage vorbei, byte.fm, Menüpunkt Konzerte.

Irvin Welsh, The Skyfi Soul Orchestra und Louise Marshall mit Love at Last. Und der britische Schriftsteller kommt mit seinem neuen Buch Man in Love nach Deutschland. Gelesen wird das Ganze von Thorsten Nagelschmidt. Der Termin findet statt am Samstag, den 27. September in der St. Pauli-Kirche im Rahmen des Herberfront Literaturfestivals und wird euch präsentiert von BYTE.fm. 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

Little Sims featuring Yukimi mit Enough hier im Stadtmagazin auf Byte FM. Und ich kriege gleich Besuch hier in der Sendung. Gleich zu Gast hier bei mir im Studio ist Abinan Tim. Sie ist Kulturanthropologin, Unternehmerin und Gründerin der ersten Produktlinie für natürliches Afrohaar in Deutschland. Neben ihrer unternehmerischen Tätigkeit ist sie außerdem bildungspolitisch tätig. Sie gibt Workshops zum Thema Antidiskriminierung und berät Privatpersonen und Unternehmen. Außerdem setzt sie sich auch für eine Aufnahme von Afrohaaren in der Friseur Ausbildung ein. Über all das und noch viel mehr sprechen wir gleich. Vorher hören wir noch einmal Musik. Das ist Kruangbin featuring Leon Bridges mit B-Side.

0: Kruang Bin featuring Leon Bridges und B-Side hier im Stadtmagazin auf Byte FM. Und ich freue mich sehr, denn hier bei mir im Studio sitzt jetzt Abinand Tim. Hallo, schön, dass du da bist.
1: Hi.
0: Du beschäftigst dich seit langer, langer Zeit mit Haaren. Nicht nur ganz persönlich, sondern auch im Studium. Du bist Kulturanthropologin. Warum Haare? Wie bist du drauf gekommen?
1: Also ich bin über meinen persönlichen Werdegang zu dem Thema Haare gekommen. Ich sage immer, ich war schon immer so eine Haarmaus, also ganz klassisch Puppen gestylt. Also ich habe es schon immer geliebt. Meine Haare wurden seit der frühen Kindheit chemisch geglättet. Ich habe Afrohaare. Ich bin 88er Jahrgang und das war damals normal, ne, dass man die Haare wirklich chemisch geglättet hat. Sprich, ab einem gewissen Alter, 5, 6, kannte ich meine natürliche Haarstruktur einfach gar nicht mehr. Und dann, wie das so ist, man ist in seinen 20ern, man probiert viel aus. Ich habe meine Haare zeitgleich gefärbt und dann sind sie alle ausgefallen. Und da war ich natürlich sehr unglücklich darüber und dachte mir, okay, ich muss irgendwie was finden, dass ich meine Haare wieder aufpäppeln kann. Und habe sehr viel recherchiert und feststellen müssen, dass es keinerlei Beiträge in der deutschen Sprache zu dem Thema Afrohaare gibt, zu der Pflege von Afrohaaren. Und dann habe ich natürlich ganz viele YouTube-Videos angeschaut und habe mir das Wissen zu der Pflege selbst angeeignet und habe dieses Wissen geteilt, erstmal mit Freunden, Familienangehörigen und habe darüber dann erst begriffen, wie deep diese ganze Thematik eigentlich ist. Also dass es nämlich nicht nur ein Beauty-Thema ist, okay, wie kann ich meine Haare stylen, sondern dass es tatsächlich so ein gesellschaftspolitisches Thema ist, auch mit einem ganz großen historischen Hintergrund. Und als ich dann erfahren habe, dass es sehr viel auch mit Schönheitspolitik zu tun hat, habe ich mich ganz bewusst dazu entschieden, meine Haare natürlich zu tragen.
0: Wir sprechen gleich noch viel mehr über dich und natürlich auch über deine Haare, über Haare generell. Wir hören jetzt aber erstmal Musik. Du hast uns für diese Sendung nämlich auch einige deiner Lieblingssongs mitgebracht. Unter anderem ein Song, der dich momentan sehr bewegt. Das ist Ryan O'Fay mit Temple. Warum denn diesen Song?
1: Das ist ein Song, der mich beruhigt. Das ist so die Kategorie Worship. Ich mag sehr gerne Worship-Musik. Ich selbst bin auch gläubig und ich habe das Gefühl, es stärkt so meine Beziehung zu Gott. Und ich finde einfach diese Melodie, wo er das erste Mal sagt, I will be your temple, finde ich einfach total Gänsehaut.

0: Rhyne of Fame mit Madison Rhyne Ward und Temple hier im Stadtmagazin auf BytFM. Und mitgebracht hat diesen Song meine heutige Studiogästin Abinan Tim. Du hast eben schon erzählt, deine natürliche Haarstruktur als Kind, die kanntest du eigentlich gar nicht. Du hast deine Haare immer chemisch geglättet und das geht ja nicht nur dir so, sondern ganz, ganz vielen Menschen mit Afrohaaren. Wie hat sich denn damals für dich persönlich angefühlt, deine Haare dann quasi nochmal, ich sag mal, neu kennenzulernen?
1: Es war auf jeden Fall eine sehr aufregende Journey sozusagen, weil man wusste einfach gar nicht, was für eine Haarstruktur habe ich, wie kann ich die pflegen, wie sieht das aus, wie fühle ich mich damit? Und ich glaube, das ist ein Thema, was sehr, sehr viele Frauen weltweit begleitet, wenn sie sich dazu entscheiden, ihre Haare natürlich zu tragen, tatsächlich auch konfrontiert zu sein mit diesem Schönheitsideal und diesem Bild von Weiblichkeit. Also wir haben ja irgendwie alle dieses Bild von Weiblichkeit von langen Haaren. Ja? Bei mir kam noch dazu, ich habe sie nicht nur geglättet, ich habe sie mit einem chemisch geglättet, mit einem Glätteisen dazu nochmal geglättet, plus mir Extensions reingehauen. Das heißt, du hast mich immer mit glatten Haaren bis hier gesehen. So, jetzt hast du auf einmal die kurzen Afrohaare, hast du dir abgeschnitten, hast so kurze Haare. Wie fühlst du dich dann erstmal? Ne? Und das sind auch wirklich Struggles, wo du in den Spiegel guckst und ganz doll mit dir selber konfrontiert bist. Ja, wer bin ich? Wie fühle ich mich? Fühle ich mich auch schön, wenn ich nicht diesem, zumindest was meine Haare betrifft, nicht diesem Schönheitsideal entspreche? Und ich glaube, dass mich das total gestärkt hat.
0: Und es geht ja eben um viel, viel mehr als nur die Haare. Ist jetzt nicht so, als ob man sich die Haare irgendwie mal abschneidet. Also ich meine, man sieht es jetzt nicht, aber ich habe lange glatte Haare und wenn ich dann zum Friseur gehe und ich schneide so ein paar Zentimeter ab, das ist jetzt nicht so eine krasse Veränderung.
1: Nein.
0: Für dich war das schon doll.
1: Ja, für mich war das wirklich schon... Ja, fast schon wie so ein Befreiungsschlag, ne? Weil es ist ja auch ein Druck, den man dann unterlegt, weil man wirklich alle paar Monate den Haaransatz nach relaxen muss, also quasi glätten muss, weil sonst sieht es ja komisch aus, wenn du einen puffigen Haaransatz hast und der Rest ist glatt. Es ist auch eine Prozedur, die nicht angenehm ist, sobald es die Kopfhaut berührt, brennt es und tatsächlich auch sehr gesundheitsschädigend. Ne? Also Studien haben ergeben, dass es zu Uterusmyomen führen kann. Es kann auf das Hormonsystem wirken, dazu führen, dass Mädels verfrüht ihre Periode bekommen. Es kann sogar zu psychischen Störungen führen. Also es ist wirklich sehr, sehr gesundheitsschädigend und die Aufklärung dazu ist einfach noch gar nicht in dem Ausmaß vorhanden, wie es sein sollte.
0: Das heißt, die Entscheidung zu treffen, das alles sein zu lassen, ist ein großer Schritt. Viele machen es aber trotzdem nicht.
1: Definitiv. Also zum einen ist es natürlich so, dass, wie gesagt, die Aufklärungsarbeit da noch gar nicht so doll fortgeschritten ist, dass viele einfach gar nicht wissen, dass es gesundheitsschädigend ist und es bis heute noch bei ihren Kindern beispielsweise anwenden. Und der andere Punkt ist natürlich auch irgendwie gewissermaßen so ein Druck der Anpassung. Das darf man auch nicht unterschätzen. Ne? Also es ist tatsächlich so, wir haben dieses Schönheitsideal von glatten Haaren. Viele sagen beispielsweise, Michelle Obama, die Frau von dem ehemaligen US-Präsidenten Barack Obama, hat sich ja während seiner Amtszeit die Haare geglättet oder auch eine Perücke getragen. Und viele sagen, er wäre nicht Präsident der USA geworden, wenn sie ihre Haare natürlich getragen hätte. Jetzt, wo er kein Präsident mehr ist, trägt sie ihre Haare natürlich und in Braids, weil das Tragen von natürlichen Afrohaaren, also quasi in der Naturstruktur, mit Widerstand assoziiert ist. Und das ist auch einfach wieder historisch bedingt, weil diese Verbindung aufgemacht wurde durch den transatlantischen Sklavenhandel damals, dass je näher du dem weißen Ideal kamst, bedeutet natürlich auch, je größer deine Locke war oder ne, also je weißer du quasi aussahst, desto besser waren auch deine beruflichen Möglichkeiten.
0: Also Haare sind Identität und Haare sind auch politisch, was viele Leute erstmal gar nicht wissen, beziehungsweise für sie gar nicht so ein Thema ist wahrscheinlich.
1: Definitiv, ja.
0: Wir sprechen da gleich noch ganz viel drüber. Wir hören jetzt nochmal Musik. Du hast einen deiner Lieblingssongs mitgebracht von Bob Marley.
1: Yay.
0: Bist du Bob Marley-Fan?
1: Ich bin ein Bob Marley-Fan und ich muss auch sagen, das ist wirklich so, Bob Marley ist meine Kindheit. Ich bin damit aufgewachsen. Ich finde, es ist eine zeitlose Musik. Und ich finde, der Song, den wir gleich hören werden, das ist auch so, das erinnert uns nochmal daran, dass wir in unserer Gesellschaft einfach definitiv mehr Liebe brauchen und mehr Güte füreinander.

0: Bob Marley mit Is This Love hier im Stadtmagazin auf Byte FM mitgebracht hat diesen Song. Meine heutige Studiogästin Avinan Tim. Du hast eben schon gesagt, du hast irgendwann gemerkt, ich finde irgendwie keine Infos zu meiner Haarstruktur. Dann hast du angefangen zu recherchieren und hast festgestellt, es gibt kaum Infos. Warum war diese Wissenslücke deiner Meinung nach so groß und wie bist du dann trotzdem an einige Infos gekommen?
1: Also ich denke, die Wissenslücke war so groß, weil die meisten schwarzen Menschen zu der Zeit ihre Haare chemisch geglättet haben. Das war einfach Standard. Dementsprechend war die Nachfrage, die Haare natürlich zu tragen und das Wissen dazu einfach nicht so vorhanden. Das ist das eine Thema. Ich bin tatsächlich nicht nur über YouTube, ich habe mir Bücher besorgt, ich bin in die USA gereist, habe dort selbst Workshops besucht und einfach so Trial and Error, also wirklich einfach ausprobiert. Probieren geht in dem Fall über Studieren, aber ich habe auch studiert, ich habe Kulturanthropologie studiert und habe mich dazu entschlossen, meine Masterarbeit auch tatsächlich über dieses Thema zu schreiben. Und habe Natural Hair, also so nennt man Afrohaare im Naturzustand, als Wissensphänomen untersucht und habe dabei feststellen dürfen, dass es für die Beteiligten ganz unterschiedliche Bedeutung hat. Ne? Also dass Leute zum Beispiel sagen, hey, ich trage meine Haare natürlich aus politischen Gründen, aus Identitätsgründen, aus gesundheitlichen Gründen, aus ästhetischen Gründen. Also das ist wirklich sehr vielfältig, aber was alle Leute gemein haben, dass es ihnen meistens ein sehr wichtiges Anliegen ist, ja.
0: Du hast gerade gesagt, du hast Kulturanthropologie studiert und deine Masterarbeit über Natural Hair geschrieben. Wann wurde denn aus diesem erstmal persönlichen Interesse so ein wissenschaftliches Interesse und daraus dann ja später so eine unternehmerische Idee auch? Wie ist das so? Wie war so der Weg?
1: Ja, also tatsächlich, ich habe meine Haare aufgehört zu relaxen, es war 2011. So. Und da ist eigentlich schon die Idee für mein heutiges Business Jonah Curly Hair Care entstanden. Und ich weiß noch, dass ich damals Leuten von meiner Idee erzählt habe und zum Teil ausgelacht wurde, weil alle gesagt haben, nee, das wird nicht funktionieren, keiner will doch seine Haare natürlich tragen, da musst du doch Weave und Extensions und Wigs anbieten. Also da haben schon viele Leute an meiner Idee gezweifelt, aber ich wusste, dass das etwas ganz, ganz Wichtiges ist, was ich da entdeckt habe für mich und ich wusste auch, dass es sehr wichtig für mich ist, dieses Wissen zu teilen. Das heißt, es war von Anfang an nicht so, dass ich gesagt habe, ich baue mir ein Business auf, sondern mir ging es tatsächlich in erster Linie darum, wie kann ich andere Menschen davon profitieren lassen und habe dann erstmal ehrenamtlich angefangen, Workshops zu geben für Familien und mir war es ganz wichtig, dieses Wissen an Kinder einfach weiterzugeben, weil ich wusste, dass ich ganz, ganz viel bewirken kann, wenn ein Mädchen aufwächst mit ihren natürlichen Haaren und weiß, wie sie es pflegen kann, weiß, wie sie die stylen kann, dass sie sich wohlfühlt, dass es einen ganz, ganz, ganz, ganz großen Einfluss darauf haben kann, wie ihr späterer Werdegang ist, wie sie in der Schule performt, dass sie sich so wohlfühlt in ihrer eigenen Haut, dass sie bereit ist, sich zu melden im Unterricht und die Aufmerksamkeit auf sich zu ziehen. Also das zieht sich ja wirklich durch, ja? Ganz, ganz großen Einfluss auf das Selbstwertgefühl, Selbstbewusstsein, Körpergefühl und so bin ich gestartet damals.
0: Also auch eine Bildungslücke auf eine Art und Weise, was ja auch zum Beispiel damit zu tun hat, wenn du als Person zum Friseur gehst, dass es da vielleicht fehlt. Da setzt du dich ja oft für ein, dass Friseurausbildungen verändert werden hin, dass Menschen lernen, auch mit Afrohaaren zu arbeiten.
1: Ja, definitiv.
0: Und hast du da bis jetzt schon das Gefühl, dass sich da was verändert?
1: Ja, also ich habe definitiv das Gefühl, dass wir gerade in Deutschland im Umbruch sind. Das ist ein Thema, was mir sehr, sehr, sehr doll am Herzen liegt und ich pushe das wirklich sehr, weil mein Ziel ist es wirklich, dass Afrohaarkunde Teil der Friseurausbildung wird. Das erste Mal in der Geschichte Deutschlands und ich habe auch schon Schulung gegeben, habe schon Berufsschullehrer und Lehrerinnen geschult und die wiederum haben das in ihre Berufsschulklassen übertragen, das heißt die Azubis tragen es dann wiederum in den Salon. Das heißt, wir haben hier wirklich einen ganz krassen Wissenstransfer. Und was ich feststelle, ist, die Leute sind sehr wissenshungrig, weil Deutschland hinkt da wie in so vielen Dingen leider total hinterher. Wenn wir uns jetzt mal auch unsere Nachbarländer anschauen, Holland, Frankreich, England, USA sowieso, da ist es schon Standard, dass Friseurinnen mit unterschiedlichen Haarstrukturen arbeiten können. Und ich glaube, da ist einfach sehr viel im Umbruch gerade.
0: Wir hören nochmal Musik, einen Song, den du mitgebracht hast. Das ist Aria Blue mit God Don't Play About Me.

0: Ihr hört das Stadtmagazin auf BytefM. Es ist kurz vor 8 und hier bei mir im Studio sitzt Aminan Tim. Wir haben gerade schon darüber gesprochen. Ursprünglich war es gar nicht unbedingt dein Plan, wirklich Unternehmerin im klassischen Sinne zu werden. Bist du jetzt? Du bist Gründerin für die erste Produktlinie für natürliches Afrohaar hier in Deutschland. Und dir ging es aber gar nicht von Anfang an wirklich um diese Produkte, sondern eher um viel, viel mehr, eine Community zu schaffen. Magst du darüber ein bisschen was erzählen?
1: Ja, sehr gerne. Also mir ging es darum, einfach Menschen zu empowern. Das war für mich von Anfang an das A und O. Wie gesagt, besonders Kinder und Jugendliche zu empowern. Und ich glaube, das kann man nur, indem man wirklich weiß, wie man mit Dingen umgeht. Das heißt, Wissen ist eine ganz, ganz wichtige Komponente davon. Und dadurch habe ich einfach verschiedene Wissensformate entwickelt, von Workshops, die sich an Gruppen richten, individuelle Haarberatungen, die wirklich an Einzelpersonen gerichtet sind im One-on-One und aber auch mittlerweile Schulungen, wo ich Professionals schule, seines Berufsschullehrer für den Friseurberuf, seines Friseurinnen und Hairstylisten selber, Maskenbildner, weil auch da natürlich die Nachfrage mittlerweile ziemlich groß ist.
0: Du hast mal gesagt, dass es ursprünglich gar nicht dein Plan war, auch wirklich ein Produkt auf den Markt zu bringen. Was musste denn da passieren, dass du da deinen Standpunkt geändert hast?
1: Dass wir in Deutschland zu dem Zeitpunkt, das war 2018, einfach nichts hatten. Also ich sag mal so, wir haben auch jetzt noch nicht so viel, wie wir haben müssten. Das kann man ganz klar sagen, allgemein für texturiertes Haar, ob es jetzt Afrohaare oder Locken sind. Und damals war es so, ich habe dann irgendwann rausgefunden, ah ja, man kann seine Haare nachts schützen, ne, dass die halt weniger abbrechen, dass die Frisur besser hält und so weiter und so fort. Und bin dann in die USA gereist und dachte, geil, jetzt kann ich mich richtig eindecken. Und war dann im Beauty Supply Store und habe dann aber so super minderwertige Hauben gefunden, also Bonnets, Satin Caps und dachte mir, ey, das geht doch irgendwie besser. Und es gab in Deutschland einfach nichts. Und dann habe ich wirklich einen Prototypen selber gebaut. Ich bin keine Näherin, sondern einfach irgendwie notdürftig einen Prototypen gebaut und habe eine Nähanleitung geschrieben und bei eBay Kleinanzeigen eine Anzeige geschaltet. Und so bin ich zu meinem heutigen Schneiderin-Team tatsächlich gekommen und habe dann 2018 angefangen, diese Satin Caps zu verkaufen. Und Leute haben mich angeguckt und haben gesagt, was soll ich damit machen? Die wussten gar nicht, was das ist. Und wenn man heute muss man nur einmal TikTok öffnen und alle 10 bis, keine Ahnung, 15-Jährigen, ob Jungen oder Mädchen, wie auch immer, alle tragen nachts eine Satin Cap, ne?
0: Ich stelle mir vor, hast du gerade so ein bisschen auch, hat das durchgeklungen, dass es gar nicht so einfach ist am Anfang auch mit so einem Startup. Gerade für so ein Thema, was viele Leute, vor allem Menschen, die davon natürlich nicht, die keinen Afrohaar haben, erstmal so sind, so warum brauchst du das? Hattest du das Gefühl, dass dir von Anfang an auch so ein bisschen entgegengebracht wurde, oh, das ist jetzt halt so ein Beauty-Trend. Ich meine, wir haben auf dem Markt 1000 Produkte für irgendwie diese Curly-Hair-Methoden und also es gibt ja schon sehr, sehr viel Produkt, aber eben nichts für speziell natürliches Afrohaar.
1: Ja, doch. Also das ist etwas, was mir tatsächlich sogar bis heute immer wieder begegnet. Kommt drauf an, mit wem ich gerade spreche. Vielleicht manchmal eine gewisse Skepsis, weil einfach die Berührungspunkte mit dieser Thematik noch nicht so da waren. Und wo ich dann erstmal nochmal aufkläre und sage, ey, das ist wirklich ein ganz wichtiges Thema, was super viele Menschen betrifft. Ja, man kann es natürlich als Beauty-Thema auslegen, aber es ist noch viel mehr als das.
0: Eben politisch.
1: Ganz genau.
0: Wir hören nochmal Musik, die du mitgebracht hast. Und das ist ein Song von Whitney Houston, Künstlerin, die auch ihre Haare viel natürlich getragen hat. War das für dich früher auch so ein Bezugspunkt, Künstlerin wie beispielsweise Whitney Houston anzugucken und zu sagen, so finde ich cool, ist mein Vorbild?
1: Also Whitney war definitiv ein Vorbild für mich im Aufwachsen, weil ich liebe einfach Whitney. Wer liebt nicht Whitney? Ich meine, ich liebe ihre Stimme. Gott hab sie selig. Gut, bei ihr war es so, sie hat natürlich sehr viel variiert mit ihren Hairstyles. Sie hat auch Perücken getragen und so weiter und so fort. Aber damals wusste man mal zum Teil gar nicht, dass es überhaupt Perücken waren. Ja, also ich glaube, es ist eher schwer war für mich, ein Vorbild zu finden bei Prominenten, was das Thema Haare betrifft, weil im Aufwachsen Lia, Beyoncé, alle hatten ihre Haare nicht natürlich getragen tatsächlich.
0: Wir hören Whitney Houston mit Step by Step. 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

0: Whitney Houston, Step by Step hier im Stadtmagazin auf Byte FM. Whitney Houston, coole Künstlerin für dich gewesen, sonst haben dir so ein bisschen die Vorbilder gefehlt, zumindest was die Haare angeht. Jetzt bist du selbst quasi viel in der Öffentlichkeit mit deinen natürlichen Afrohaaren. Du warst unter anderem 2026 bei Miss Germany als Founder nominiert, hast es unter die Top 3 geschafft. Wie war das für dich gerade, weil dein Weg ja eigentlich gar nicht so aus der klassischen Beauty-Welt kommt, dann doch diesen, ich sag mal, Schönheitswettbewerb, auch wenn es da in der Kategorie Founder natürlich um andere Dinge geht, dann auf einmal da so mit dabei zu sein.
1: Ja, also erstmal muss ich dazu sagen, Miss Germany ist ja auch schon lange kein Schönheitswettbewerb mehr. Das ist eine Auszeichnung für Frauen, die Verantwortung in der Gesellschaft übernehmen. Und für mich war das sehr aufregend. Ich hatte erstmalig gar nicht vor, mich da überhaupt zu bewerben. Also ich war eher so, hey, ich finde, das ist voll die coole Initiative. Und wer auch immer da mitmachen möchte, die Person unterstütze ich. Aber mich selbst sehe ich da nicht. Und letztendlich war es dann so, dass ich ein Gespräch mit einer Person hatte, die zu mir gesagt hat, ey, du bist richtig dumm, wenn du das nicht machst. Das wird hier gerade auf dir auf dem Silbertablett serviert, dass du deine Mission groß machen kannst. Und dir geht es ja wirklich darum, etwas zu bewegen und etwas zu verändern. Und da habe ich dann realisiert, okay, ich muss mein Ego mal ein bisschen beiseite schieben. Es geht hier for the greater good, mache ich das Ganze. So, und dann habe ich es gemacht und dann hieß es, ich komme ins Finale und dann hatte ich so Schiss. Oh mein Gott, ich dachte, ich bin die erste Person, die ein Blackout auf der Bühne haben wird. Und letztendlich war es aber ganz anders. Es war wirklich so dieses, je mehr ich wirklich die Schritte Richtung Bühne gegangen bin, hatte ich so ein ganz, ganz krasses Gefühl von Selbstsicherheit und Vertrauen, weil ich so das Gefühl hatte, so I'm walking in my purpose. Es ist genau, ich bin genau da, wo ich sein soll und ich verbreite genau die Message, die ich verbreiten soll und deswegen muss ich vor nichts Angst haben. Es war eine schöne Erfahrung auf jeden Fall.
0: So mit Message verbreiten und so siehst du dich auch in deiner Rolle, also auch in deinem Job, so ein bisschen als Vorbild. Du hast gerade schon angesprochen, du arbeitest auch sehr viel und sehr gerne mit Kindern oder mit jungen Menschen. Hast du da so ein bisschen auch das, ich sag mal, den Wunsch, ein Vorbild zu sein, irgendwie für Menschen, die einen ähnlichen Weg gehen möchten wie du?
1: Jein. Also ich würde jetzt, das ist jetzt noch nie bewusst in meinem Kopf gewesen, dass ich dachte, ich möchte ein Vorbild sein. Das jetzt nicht, aber wenn jemand mich in gewissen Aspekten als Vorbild nehmen möchte, dann freue ich mich natürlich darüber. Ne? Also ich glaube, dass Kinder und Jugendliche ganz dringend Vorbilder brauchen, besonders schwarze Kinder und Jugendliche in einer weißen Mehrheitsgesellschaft. Und wenn ich die Person sein darf, dann sehr gerne.
0: Du arbeitest jetzt schon länger in dem Bereich. Du kriegst viel positives Feedback, vor allem wenn du dann natürlich unter die Top 3 bei der Miss Germany Wahl kommst. Was macht dieses positive Feedback mit dir?
1: Das ist eine sehr gute Frage. Ich wünschte, ich könnte dir jetzt sagen, das ist total wertvoll und ich freue mich so sehr darüber. Aber die Wahrheit ist, wenn ich ganz ehrlich bin, dass es mich manchmal gar nicht so doll erreicht. Also das ist jetzt einfach nur Real Talk. Ich glaube, dass ich sehr viel arbeite, auch manchmal zu viel, wenn ich auch ehrlich bin. Und ich glaube, dass manchmal das eher so ein Automatismus ist, weil es eigentlich so richtig erreicht, weil man irgendwie auch einen sehr hohen Anspruch an sich selber hat und immer you keep it going, you keep it going. Und ich glaube, umso wichtiger ist es für mich selber, unabhängig davon, was für eine Resonanz ich von außen bekomme, mal innezuhalten und mir selber auf die Schulter zu tappen. Weil ich glaube, das ist eigentlich so noch mit das Wichtigste, dass es nicht nur der Zuspruch von außen, sondern der, den man sich selber gibt.
0: Aber gibt es schon sowas, wenn du zurückguckst quasi, wo du sagst, boah krass, das habe ich alles schon erreicht? Oder gab es überhaupt einen Punkt, wo du dir das hättest vorstellen können, dass es dann irgendwann in so eine Richtung geht, als du noch in deinem Studium saß und das erste Mal angefangen hast, dich in die Recherche zu stürzen?
1: Also ich habe schon immer daran geglaubt, was ich mache. Ich wusste, das ist etwas Großes, was über mich selber oder meine Person hinausgeht. Das wusste ich schon immer. Aber natürlich habe ich es nicht geahnt, dass es jetzt in diese Richtung geht. Und ich habe zu selten diese Momente, wo ich innehalte, auch da bin ich ehrlich. Aber ja, ich hatte einmal so einen Moment. Ich erinnere mich sogar daran, da lag ich im Bett und dachte so, oh mein Gott, du machst das? Ist das crazy? Wie machst du das? Wie machst du das? Und ich kann es dir nicht sagen. I don't know, I just do it.
0: Wir hören jetzt einen Song, der liegt auch schon ein bisschen zurück. Den hast du gehört, als du noch deutlich jünger warst als jetzt, von Mariah Carey.
1: Oh mein Gott, love Mariah.
0: Wieso denn? Warum bist du großer Mariah-Fan?
1: Sie hat einfach eine super krasse Stimme. Das muss man ihr auf jeden Fall lassen, unabhängig davon, ob das jetzt der eigene Musikgeschmack ist. Die hat natürlich auch ein schweres Schicksal gehabt, wie sie aufgewachsen ist zum Teil. Aber sie ist auch mixed, genauso wie ich. Allein schon darüber kann ich mich mit ihr identifizieren. Und es ist einfach der Song mit ODB, Fantasy, sehr, sehr nice.
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0: Mariah Carey und ODB mit Fantasy hier im Stadtmagazin auf Byte FM mitgebracht hat diesen Song meine heutige Studiogästin Abinan Tim. Du hast deine eigene Produktlinie mittlerweile und du beschreibst Jonah, aber auch, es ist nicht nur eine Marke, sondern eine Empowerment-Plattform und so weiter und so fort. Gleichzeitig ist ja Natural Hair mittlerweile viel, viel sichtbarer geworden. In der Popkultur, in der Werbung, in den sozialen Medien. Hat sich dadurch tatsächlich etwas verändert oder würdest du nach wie vor sagen, es ist nur so eine Art sichtbare Oberfläche und eigentlich brauchen wir da noch ganz, ganz viel? Ich meine, du arbeitest da tagtäglich mit.
1: Also ich denke, es hat sich definitiv schon mal was verändert. Also weltweit, aber auch in Deutschland, also dass wir da auf jeden Fall mehr Zugänge haben, aber natürlich ist es nach wie vor viel zu wenig. Ne? Also der Zugang zu sicheren Produkten, das ist auch nochmal ein ganz großes Thema, dass viele Produkte ja tatsächlich auch aus den USA stammen und nachweislich krebserregende Inhaltsstoffe enthalten oder Inhaltsstoffe, die auf das Hormonsystem wirken, gerade bei Produkten für schwarze Frauen. Also da brauchen wir auf jeden Fall noch mehr sichere Alternativen. Made in Europa sozusagen zumindest oder in Deutschland idealerweise. Und was die Repräsentation in Medien betrifft, ich würde sagen, seit der Black Lives Matter Bewegung sehen wir mehr Repräsentation in den Medien, in der Werbung. Meiner Meinung nach leider aber oft willkürlich, so ein bisschen wie draufgepackt. Also du siehst zum Beispiel Pflegeprodukte, die zuvor nur an weißen Menschen beworben wurden und auf einmal haben sie dann ein schwarzes Model hingetan, wo du dir denkst, ist das Produkt wirklich für schwarze Haut geeignet? Wurde das wirklich getestet? Oder geht es jetzt nur darum, wir machen jetzt hier einmal diese Person hin, um hinterher einen Haken setzen zu können? Und was man auch nicht vergessen darf, ist, wir sehen oftmals nur einen bestimmten Prototyp an schwarzen Personen oder Frauen oder mit großen Locken, aber die mit kleinen Locken siehst du dann eher nicht. Oder auf dem Runway siehst du zwar welche, die eine dunklere Hautton haben und kleinere Locken haben, aber da werden die Locken kurz abgeschnitten zum Beispiel. Weil dann auch behind the scenes die Hairstylisten zum Teil vielleicht auch nicht damit umgehen können. Also da merken wir, es ist noch a long way to go.
0: Also auch weiterhin Stereotype oder auch bestimmte Vorurteile, die reproduziert werden.
1: Ja, das definitiv leider.
0: Würdest du denn sagen, dass das Ganze auch so ein bisschen Hand in Hand mit sich verändernden Schönheitsidealen geht? Wenn man das jetzt über die Jahre betrachtet, hat sich ganz, ganz viel verändert in den letzten Jahren. Jetzt gerade geht es ja wieder irgendwie in eine andere Richtung. Aber hast du das Gefühl, auch mit deiner Marke, mit deinem Produkt, dass es da so eine Konstante gibt? Oder hast du jetzt auch wieder das Gefühl, dass es dann sowas wie einen Backlash gibt, dass mehr Menschen, jetzt zum Beispiel schwarze Frauen, sich die Haare doch wieder glätten, weil es wieder angesagter ist? Oder nimmst du da, du machst es ja schon eine Zeit, so ein, ich sag mal, Auf und Ab oder so wahr?
1: Ja, also schon so ein bisschen. Also ich glaube, dass es allgemein immer mehr zunimmt. Ich merke auf jeden Fall einen krassen Unterschied, wenn ich einen Workshop gebe und zum Beispiel frage, hey, wer hat denn schon mal seine Haare relaxed? Und das sind Kinder und keiner meldet sich, weil die gar nicht wissen, was ein Relaxer ist. Und das freut mich natürlich, dass die nicht damit aufwachsen. Also der Trend geht immer mehr in Richtung natürlich. Nichtsdestotrotz, wir sind alle in der Kardashian-Area. Ja, also sleek Looks sind einfach super angesagt. Und das heißt, du siehst Jugendliche, junge Frauen sehr viel mit sleek Styles, was natürlich auch nicht super förderlich für die Haare ist, wenn du das jeden Tag machst und Produkte dafür benutzt, die dann auch wieder krebserregend sind. Also es ist so ein bisschen für und wieder.
0: Jonah steht für Join Our Natural Association. Das ist ja quasi ein Aufruf. Warum ist es dir so wichtig, die Leute konkret anzusprechen und zu sagen, so kauf nicht einfach nur mein Produkt, sondern join the community?
1: Ich glaube, weil wir brauchen uns gegenseitig. Das vergessen wir heutzutage in der Gesellschaft immer. Jeder macht so sein Ding, Ellbogengesellschaft. Aber am Ende des Tages, wir brauchen uns gegenseitig und wir können voneinander lernen. Und das ist einfach super wichtig.
0: Wir hören nochmal einen Song, den du mitgebracht hast. Das ist Ace-T mit Quami und Bist du down?
1: Yes.

0: AST mit Kwami und Bist du down hier im Stadtmagazin auf Byte FM. Mitgebracht hat diesen Song meine heutige Studiogästin Abena Tim. Das ist ein Song, der für dich deinen persönlichen Hamburg-Bezug hat.
1: Yes.
0: Wieso hast du diesen Song mitgebracht?
1: Ich finde einfach, das ist ein Song, der sehr, sehr smooth ist, der sehr, sehr nice ist, sehr authentisch ist. Ein schöner Vibe einfach. Ich mochte auch die Visuals von dem Video sehr gerne. Erst dachte ich, ich bringe einen anderen Song mit.
0: Welcher wäre es fast geworden?
1: Oh mein Gott, Dreht durch von Killer Car. Shoutout an Kwame. Das ist auch so ein bisschen so dieses, die Jungs haben so Grime damals nach Hamburg gebracht, was ich auch sehr, sehr nice fand. Aber ich konnte den Song nicht so easy finden. Und dann dachte ich, komm, Tarin, AST, Bist du down, ist auf jeden Fall auch sehr, sehr nice.
0: Du bist in Hamburg geboren und aufgewachsen und du bist immer noch hier.
1: Yes.
0: Was hat dich bis jetzt nicht weggetrieben bzw. hier behalten?
1: Ich liebe Hamburg. Hier sind die Menschen, die ich liebe, meine Freunde, meine Familie. Ich fühle mich sehr wohl hier. Ich finde, Hamburg ist eine richtig schöne Stadt. Gerade im Vergleich, wenn man mal in andere Städte geht, merkt man, dass wir sehr viel Grün hier haben. Wir haben das Wasser. Ich finde, wir haben einen Strand, den wir viel zu selten nutzen. Also ich zumindest. Also jetzt im Sommer war ich häufiger so Falkensteiner Ufer. Ich liebe das da. Ja, ich liebe Hamburg einfach.
0: Du beschäftigst dich privat wahrscheinlich auch und auch im Job sehr viel mit Haaren. Aber was machst du, wenn du dich mal nicht mit Haaren beschäftigst?
1: Oh mein Gott, diese Frage. Das ist so eine Frage wie, was hast du für Hobbys? Und dann weiß ich nicht, was ich antworten soll. Weil mein Job ist mein Hobby. Meine Freunde sind mein Hobby. Musik ist mein Hobby, Musik zu hören. Ich liebe Musik über alles. Was noch? Boah, also es ist jetzt nicht, es ist ein bisschen image-schädigend, aber ich liebe Housewives, Real Housewives. Ich weiß nicht, ob du das kennst. Das gucke ich mir gerne an. Sowas mag ich gerne.
0: Aber ein großer Teil deines Lebens ist ja auch dein Job. Was steht denn bei dir in nächster Zeit so an?
1: In nächster Zeit, was steht an? Also definitiv weiterhin Schulungen zu geben. Ich baue mich gerade aber auch als Personal Brand auf. Das heißt, ich gewöhne mich gerade daran, auch als Privatperson zu sagen, auch unabhängig von meiner Rolle als Afrohaar- und Lockenexpertin ein bisschen mehr in den Vordergrund zu rücken, auch Marken zu beraten tatsächlich, ihnen zu helfen, einfach auch authentische Kampagnen zu kreieren. Ja.
0: Stimmt, du berätst mittlerweile, hast du vorhin schon gesagt, auch Unternehmen bei Produktentwicklung, Werbung, Castings und so weiter. Was machen denn diese Unternehmen? Du machst das jetzt ja schon eine Zeit mittlerweile vielleicht besser. Du hast gerade gesagt, was vielleicht noch nicht so gut läuft. Mhm. Oder was ist so der Weg, den du dann mit denen gehst?
1: Also Wording ist ein ganz, ganz großes Thema, weil wir haben ja hier in der deutschen Sprache so ein bisschen die Herausforderung, dass wir für viele Dinge noch nicht so richtig die Terminologie haben. Ja, also wir orientieren uns auch sehr oft an den USA, was auch okay ist, aber viele Worte lassen sich nicht eins zu eins aufs Deutsche adaptieren und da muss man schauen, dass man wirklich ein authentisches Wording findet, wo jeder sich auch mit angesprochen fühlt und auch nicht angegriffen fühlt. Ich glaube, das ist auch schon mal ein ganz, ganz großer Punkt.
0: Und du sagst auch, dein Ziel sei, dass Natural Hair irgendwann in Deutschland genauso normal ist wie meine Haare, deine Haare. Wann glaubst du, würdest du merken oder woran würden wir merken, dass dieses Ziel erreicht ist?
1: Oh, das ist eine gute Frage. Ich glaube, wir würden es daran merken, wenn wir wissen, dass wir egal in welchen Friseursalon gehen können und diese Person so die Grundtechniken beherrscht. Und wenn ich in eine Drogerie gehen kann und weiß, ich bekomme irgendein Produkt für meine Haare. Ich glaube, dann ist schon mal ganz, ganz viel getan, ja.
0: Vielen, vielen Dank, dass du heute da warst.
1: Vielen Dank.
0: Und mit mir gesprochen hast. Und zum Abschluss hören wir noch einen weiteren Song, den du mitgebracht hast. Quasi einen Musiktipp von dir. Denn du findest, dieser Künstler sollte unbedingt bekannter sein. Finn Askew. Warum hast du den mitgebracht?
1: Ich finde einfach, er hat eine sehr, sehr schöne, markante Stimme. Ich finde, er sollte noch viel bekannter sein. Er hat auch zum Teil Songs gecovert, die manchmal bei ihm sogar besser klingen als das Original. Und den Song, den ich mitgebracht habe, der nennt sich Vows, wo er sagt, I already wrote my vows, also quasi sein Ehegelübde schon geschrieben hat. Und ich finde das einfach schön, wenn auch Männer in der Lage sind, ihre Emotionen frei zu artikulieren.
0: Schönes Schlusswort. Danke, dass du da warst.
1: Sehr gerne, danke schön.

Andy Bell, Apple Green UFO hier im Stadtmagazin auf Byte FM. Es ist kurz nach 8:30 und das hier ist Musik von Black Marble, Jim Carroll, New Year.

Debbie Friday is so hard to tell hier im Stadtmagazin auf BeatFM. Und wir kommen zu unserem Track des Tages. Der kommt heute von der südkoreanischen Band Inalchi. Die Band hat sich 2019 in Seoul mit tendenziell ungewöhnlichem Line-Up gegründet. Neben zwei Sängerinnen und zwei Sängern ist nämlich auch der Bass doppelt besetzt. Noch ungewöhnlicher, selbst in Korea ist ihr Fundament aus modernem, tanzbaren Psychrock und Pansori. Letzteres ist eine volkstümliche, epische Gesangsform, die die koreanische Mehrheit bis vor kurzem als eher altmodisch und verstaubt empfunden hat. Bis jetzt, denn die Band möchte herausfinden, ob Pansori genauso Anklang finden kann wie eben Popmusik. Am 2. Oktober erscheint ihr neues Album. Vorab gibt es jetzt einen Vorgeschmack auf die neue Platte. Das ist unser Track des Tages, Crying Softshell Turtle.

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Inalci mit Crying Softshell Turtle hier im Stadtmagazin auf BeatFM. Das ist ein Track von ihrem kommenden neuen Album, erscheint am 2. Oktober. Heute ist die Single Unser Track des Tages hier auf BeatFM.

Alice Fibilou mit Better. Ihr hört das Stadtmagazin auf BytefM einmal im Monat mit dem Redaktionstipp der Szene Hamburg. Und vom 1. bis zum 28. September werden wieder im Rahmen von Play the Piano insgesamt 10 kunstvoll gestaltete Klaviere in der Harburger Innenstadt und im Binnenhafen aufgestellt und laden dann zum spontanen Musizieren ein. Mehr Infos dazu und natürlich auch weitere Veranstaltungstermine, die wir euch ans Herz legen, findet ihr bei uns auf der Website byte.fm unter dem Menüpunkt Konzerte. Und das Klavier wird viel besungen, unter anderem auch von PJ Harvey. Das hier ist The Piano.

Yard Act mit New Beginnings. Und das war's mit dem Stadtmagazin für heute. Zum Abschluss hören wir hier jetzt noch Talk Talk und Happiness is Easy. Und damit sage ich Tschüss, danke fürs Einschalten und viel Spaß mit dem weiteren Programm hier auf BytefM. Wir hören uns beim nächsten Mal wieder. Ich bin Paula Bühler. Ciao.

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0: 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Es ist 21 Uhr. 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
3: Greetings. In Zeiten von Shitstorms, Pöbeleien und Rants als üblich gewordene Umgangsform in den sozialen Medien oder bei Staatsbesuchen, wo die einzige Form der Einigung ein Deal ist, der dem nützt, der die Macht hat, die Bedingungen zu diktieren. In solchen Zeiten ist Freundschaft ein radikaler Gedanke. Keine Bedingungen zu stellen, Widersprüche auszuhalten, sitzen zu bleiben und den anderen ausreden zu lassen. Aus Respekt vor der Meinung der oder des anderen, das ist fast subversiv oder verdächtig. Und ein Hauptverdächtiger ist heute das Subjekt des Popkochers, nämlich Robert Rotifer. Singer, Songwriter, Journalist, Autor, kommt hier mit einem ebenso zeitgemäßen wie zeitlosen Album um die Ecke. Der Titel spricht für sich und erklärt auch, warum ich das alles hier im Vorwege erzählt habe. Radical Friendship Theory. Darauf zu hören sind Songs, die Robert befreundeten MusikerInnen auf den Leib geschrieben hat. Unter ihnen Helen McCookery Book, She-Punk-Legende aus UK, Ian Button, singender Drummer, der mal bei Death in Vegas war, sowie John Howard, selbst ein gediegener Singer-Songwriter seit den 70ern, The Zoo aus Wien und Kenji, der mal bei der Band Friedrich Sunlight gesungen hat. Songs, die 60s-Flair verbreiten, ohne dabei irgendwie antiquiert zu klingen. Den Song Listen to the News, gesungen von Ian Button, werde ich hier in seinen Details näher beleuchten. Welche Instrumente spielen hier was und wie setzt sich das zusammen? Nach wie vor ist hier keine KI am Start. Alles hier ist von mir mit Liebe zum Detail nachempfunden. Listen to the News von Robert Rotifer. Akustische Gitarre als Basis auf einem hohen Akkord, wo sich so ein, zwei Töne hin und her bewegen. Dazu kommen verheißungsvolle Achtel vom Bass. Und eine E-Gitarre, die den Akkord setzt. Gedoppelt klingt es nochmal etwas in die Breite gezogen. Der Drumbeat dazu ist ebenso simpel wie effektiv. Und hier kommt die E-Gitarrenmelodie in der Intro mit diesem glockigen Sound. Und der Rest dazu. Und hier landen wir im Vers, der besteht aus zwei Parts. Der erste hier steigert sich in Achteln. Und das ist der zweite Part mit Akkorden hier, mittlerweile auch von der E-Gitarre gespielt. Und diese Akkorde, die spinnen sich weiter fort. Schönen Wendungen, die mit der Gesangslinie zusammenhängen. Und das ist das Stichwort, um das Original hier mit Gesang zu hören.

sind wir im Refrain angekommen. Die akustische Gitarre spielt drei schöne Akkorde, die alle zum selben Basston gut klingen. Die Orgel macht das mit. Und das Kernstück ist dieser Chor hier, mühevoll von mir nachgestellt. Dreistimmig ist er insgesamt. Hier kommt die hohe Stimme. Zwischendurch Einschübe von einer anderen Stimme. Mit so ein bisschen Telefonsound. Und am Ende diese schöne Reibung in der hohen Lage. Hier der Beat dazu. Stomp-mäßig mit einer Viertel-Snare-Drum und der Bass. Die Orgel kennen wir schon mit den drei Akkorden. E-Gitarren gibt's auch noch. Und wieder die akustischen. Und hier switche ich rüber ins Original.

Ein Tambourin passt ja immer gut bei so einer Art von Songs. Hier schnell geschüttelt in Sechzehnteln. Dazu eine akustische Gitarre und eine meandernde Akkordfolge mit einer E-Gitarre, die kleine Licks zwischen den Gesangszeilen spielt, die wir natürlich jetzt noch nicht hören. Die andere E-Gitarre spielt die Akkorde mit. Es sind eine Menge Akkorde, auch hier vom Bass gespielt. Hier setzt der Rest noch ein. Ich erkläre die Akkorde nicht im Einzelnen. Eine schöne Gesangsmelodie kommt dazu, auch mit raffinierten Chören. Und das hören wir in The Original.

Listen to the News von Robert Rudifers neuem Album Radical Friendship Theory, von dem es gleich in der kommenden Stunde mehr zu hören gibt. Außerdem geht es ganz grundsätzlich um radikale Freundschaft. Stay tuned.

Considering von Robert Rothiefer, wärmespendende Songs, die einen besser draufbringen können, wenn der Blick auf die Welt einmal wieder verzweifeln lässt. Die Idee der Freundschaft, die nicht nach dem Vorteil sucht oder sich gegenseitig was andrehen will, darum geht es hier. Zitat aus dem Titelsong Radical Friendship. Manche können singen, manche trommeln, andere sind einfach so für einen da. So stehen und fallen wir alle zusammen. Wir tun nichts umsonst, auch nicht für irgendein Trinkgeld, sondern aus radikaler Freundschaft.

Who Loves You Now? 40 Jahre ist dieser Song alt, von der Jazz Butcher Conspiracy, die in den 80ern eine große Band waren. Pat Fish, der Sänger, starb vor ein paar Jahren. Letztes Jahr starb auch der Gitarrist Max Eider. Robert Rotifer war großer Fan der Band und erzählte mir neulich, dass er mit seinen Kumpels in Wien darüber rätselte, ob Max Eider aufgrund des Namens aus einem österreichischen Adelsgeschlecht stamme. Jedenfalls ist der Drummer der Jazz Butcher Conspiracy, Owen Jones, damals in den 80ern in Hamburg hängen geblieben, macht hier seit vielen Jahren Musik und ist seit langem jemand, mit dem mich eine Radical Friendship verbindet. Seine Band Shakespeare and the Bible kommt hier mit dem Aufruf, sich füreinander Zeit zu nehmen und nicht im Hamsterrad gefangen zu bleiben, bis es zu spät ist. 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

Things to do in winter von Radical Friendship Theory mit den Songs von Robert Rotifer. 60s Sound mit glockigen Chören und allem, was das Herz begehrt, der bei mir den kindischen Wunsch zumindest aufblinken lässt, ins Jahr 1966 zurückzureisen und zwar mit allen Freunden und von da aus alles anders und besser zu machen. Helen McCookery Book singt den nächsten Radical Friendship Song, The More I Think About What We Should Do.

Shakespeare and the Bible mit dem Song Chariot. Owen Jones über seine große Liebe, wegen der er einst aus dem Jazz Butcher Tourbus ausgestiegen ist, um hier in Hamburg zu bleiben. Leichter bei der Entscheidung, nicht nach UK zurückzukehren, machte es ihm auch die Kahlschlagpolitik von Maggie Thatcher in den 80ern. Ihr berühmter Satz, "There is no such thing as society", ist eine gute Überleitung zu dem nächsten Song von Robert Rotifer. Es gibt keine Gesellschaft, es gibt nur Individuen. Ein infamer Umgang mit Worten ist das, indem man sie einfach leugnet oder den Sinn ins Gegenteil umkehrt, so wie es heute im sogenannten Kulturkampf von rechts praktiziert wird. Darum geht es in Roberts Song Words. Für mich trotz des unerbaulichen Sujets der schönste Song auf Radical Friendship Theory.

Owen Jones mit Shakespeare and the Bible. Das war die wahre Geschichte der Begegnung mit dem Clash-Sänger Joe Strummer anno 90 in Hollywood, The Ballad of the Big Woods. Der hat ihm und seinen Bandmates bei großen Mengen Tequila einen Vortrag darüber gehalten, dass sie ihre Ovation-Gitarren wegwerfen sollten. Ovation-Gitarren, das sind kleinere akustische Gitarren mit einem Plastikkorpus und einem dementsprechend eher artifiziellen Klang. Stattdessen sollten sie sich große Gitarren aus Holz zulegen, dann würde die Band tausendmal besser klingen. Ein Rat, den sie nicht nur befolgten, sondern der sich auch als richtig herausstellte. Zurück zur Radical Friendship Theory, Across the Great Divide, so heißt der nächste Song, mit ein bisschen mehr Country-Flair, gesungen von der Wienerin The Zoo.

Wow, bei einem Drive kommt hier auch Traurigkeit ins Spiel. Bei der World Inferno Friendship Society, deren Name so seelenverwandt zu Radical Friendship Theory klingt, bei aller Unterschiedlichkeit in der Gangart, konnte ich mir das nicht verkneifen, das hier mit einzubauen. Ich erinnere mich an Weimar, hieß der Song, tatsächlich ein deutscher Songtitel, aus dem Album Addicted to Bad Ideas. Traurigkeit deswegen, weil der Sänger und Kopf Jack Terrycloth 2021 verstarb. Ich sehe ihn noch wenige Jahre davor abends vorm Hamburger Knust, stylisch und obercool, wie er aussah, vor mir stehen und lebhaft gestikulierend erzählen. Ebenfalls obercool ist John Howard. Ein Glamrock-Urgestein seit den 70ern, könnte man sagen, und ein Crooner mit Stil. Er ist auch Teil der Radical Friendship Theory. Der Song, den Robert Rothiefer für ihn geschrieben hat, heißt Sense of Time.

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3: 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Es ist 22 Uhr.
4: 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Am Mikrofon begrüßt euch wie immer Kai Bempreix.

Heute starten wir zumindest musikalisch die Herbstsaison des Jahres 2026. Heute im ersten Teil und nächste Woche logischerweise dann der zweite Teil. Neue Platten oder Ereignisse, die sich für diesen Herbst ja schon angekündigt haben. Alles auf der Grundlage des Popkulturfestivals, das in den kommenden Tagen am Montag ganz genau in Berlin startet. Diesmal sogar 7 Tage lang die Veranstaltung. Und wie immer gibt es auch viel Wort, Panels, Diskussion, viel DJ. Ist viel Live-Musik von neuen und älteren Künstlerinnen und auch einen Label-Flohmarkt, also dazu in dieser Stunde mehr. Angefangen haben wir hier musikalisch mit den surfenden Dänen von The Tremolo Beer Gut. Die bringen in dieser Woche ein neues Album heraus. Das hat den bescheidenen Titel Ask Not What The Tremolo Beer Gut Do For You. Also lieber nicht fragen. Aber der Song hieß Monkey Drums in Tiki Drinks. Vielleicht gibt es auch solche Getränke auf dem Hof des Silent Green in Berlin. Dort wird nämlich, wie gesagt, das Popkulturfestival stattfinden in diversen Hallen, die dort sind. In den Jahren vorher waren die meisten Veranstaltungen doch eher in der Kulturbrauerei. Am kommenden Mittwoch zum Beispiel, also am 26. August, wird auch Avalon Emerson and the Charm im Silent Green, genauer in der Betonhalle, auftreten. Sie war ja Mitte der 10er sogar mal Resident DJ im Berg. Kein, da war sie noch mehr im Techno unterwegs und als DJ, ich weiß gar nicht, ob man das noch so sagt. Irgendwann vor 3 Jahren wollte sie aber lieber Songs mit einer Band aufnehmen und so entstand schon ein zweites Album in diese Richtung. Das erschien im Frühjahr, hieß Written into Changes und da war hier der Song Country Mouse.

Diese Musik oder das Trio Bar Italia dürfte dem einigen BeiteFM-Hörer und Hörerinnen bestimmt bekannt sein. Cowbella war das und Bar Italia taucht hier nun öfters auf, hier im Tagesprogramm. Dieser Song ist nicht ganz frisch, der ist schon ein Jahr alt, kommt vom Album Some Like It Hot, wie der Film von Marilyn Monroe. War wohl auch angelehnt an diesen Film oder inspiriert von diesem Film. Ganz aktuell und vielleicht auch mit neuen Songs werden die drei aus London ebenfalls am nächsten Mittwoch in der Betonhalle im Silent Green im Rahmen des Popkulturfestivals auftreten, also auch gleich nach Avalon Emerson. Zeitlich überschneidet sich das Konzert nun mit dieser Sendung. Aber zum Glück gibt es ja für die Freundinnen und Freunde von BeiteFM das Archiv. Da könnt ihr alles nochmal nachhören, was ihr in der Zeit verpasst habt. Immer eine gute Möglichkeit. Eine andere Platte, die an dem negativ geschichtsträchtigen Tag 9/11 erscheint im September, das ist das Album von This is Lorelei. Da steckt Nate Amos dahinter, der sonst bei Water From Your Eyes auch dabei ist. Unter This is Lorelei kommt das Album The Singer in My Band jetzt heraus. Und das Album kommt auf dem gleichen Label wie die Bar Italia-Platte im letzten Jahr, Matador Records, heraus. Das Label ist fast schon ein sehr großer Player im Indie-Sektor, sind schon sehr, sehr lange dabei. Aber immer noch ein gutes Gespür für neue, gute Lo-Fi-Indie-Musik, so nenne ich es mal. Obwohl This is Lorelei ist auch schon nicht mehr Lo-Fi. Auch Bar Italia sind ja eher ja nicht mehr im Schlafzimmer unterwegs. Hier ein weiterer Vorab-Check vom Album von This is Lorelei und der heißt

Anfang Oktober erscheint das dritte Album von Way Dynamic, Massive Shoe. Das ist in erster Linie das Projekt von Dylan Young aus Melbourne. Eben der erste Teaser davon, Officially, macht neugierig. Er ist ja in Musikerinnen und Musikerkreisen schon sehr, sehr beliebt. Zum Beispiel Katie Crutchfield von Waxahachie gehört zu seinen großen Fans. Und bei der Gelegenheit noch Glückwünsche in dieser Richtung zu Katie Crutchfield. Sie hat nämlich ihr erstes Baby bekommen. Das wurde ja in den sozialen Medien sehr, sehr offen geteilt alles. Der Ehemann und Vater ist auch kein Unbekannter, nämlich Kevin Morby. Und vielleicht hat das Baby ja schon in seinen frühen Tagen diesen neuen Song von Way Dynamic zu hören bekommen. Weiter zum Label Market beim Popkultur-Festival nächste Woche. Das wird natürlich auch vom ByteFM präsentiert, dieses ganze Festival. Und am Donnerstag, den 27. August, gibt es im Festsaal Kreuzberg eben diesen Label Market von 16 bis 22 Uhr. Dort kann man die kleinen, feinen Indie-Labels kennenlernen. Viele aus Berlin, aber auch Deutschland und international ist dabei. Live-Acts gibt es auf der Bühne zu erleben und das Schönste ist, der Eintritt ist sogar frei. Und ein Label, was die letzten 4 Jahre immer wieder meine Aufmerksamkeit auf sich zog, wird hoffentlich auch dort sein. Bradford Records, gegründet vor 4 Jahren von Henrietta Bauer. Die ist sonst bei der Band Chakamak und managt die und quasi nebenbei macht sie noch diese spannenden Lo-Fi-Label. Natürlich gibt es auf dem Label auch viele Solo-Sachen von Chakamak-Mitgliedern sowie Bands der Mitglieder, zum Beispiel Die Verlierer. Aber auch Solo-Album von Oscar Wilde kommen dort heraus und im Januar erst gab es Helican Days von Oscar Wilde. Das sind Aufnahmen, die der Chakamak-Mann in den letzten 10 Jahren machte, hier auf dem Album aber zusammengelegt als Soundtrack zu einer Ausstellung, die in Berlin stattfindet bis letzten Dezember. Wir hören davon jetzt den Song Schmetterlinge im Bauch. Das ist eine quasi Demo-Version, woraus später dann ein Die Verlierer-Song wurde. Oscar Wilde dann auch kommende Woche im Rahmen des Label Markets mit dieser Platte live zu erleben.

Ganz neue Klinge vom Label Bradford Records hier aus Berlin. Das Trio Bad, B-E-D, alles groß geschrieben. Sehr in Richtung My Bloody Valentine, was das Trio da macht. Der Song hieß I Was Not Enough, kam im Juni heraus. Und Bad sind Sol Astolvi, eigentlich aus Argentinien. Und aus Chile ist Nicolas Astorga dabei. Die beiden haben sich 2021 in Berlin zusammengetan zu dieser Band. Später kam noch Emma Schiller dazu. Letztes Jahr gab es schon ein tolles Album und hier mit diesem Song I Was Not Enough kündigt sich wohl das nächste noch für dieses Jahr und diesen Herbst an. Bin gespannt, was da kommt. Wir bleiben in der Stadt in Berlin mit Olafur Mova. Der bringt schon am 11. September sein Solo-Debüt heraus. Post-Internet-Era wird das heißen. Vom Titel her sehr futuristisch, was er da so macht. Er selbst ist genau 26 Jahre alt, also im Jahr 2000 geboren. Er ist sozusagen mit dem Internet auch groß geworden und denkt jetzt schon an die Phase danach. Vor einigen Jahren hat er die Band Gigi Blow gegründet und nun ist er solo unterwegs. Und wenn er nicht Musik macht, dann macht er wohl ganz gerne Selfies. Das sieht man sozusagen am Artwork seiner das Singles vorab und seines Albumcovers. Er kennt sich auch ganz gut in der Popmusik vor seiner Geburt aus. Seine dritte Single-Auskopplung trägt den Titel Maisie Star. Diese unheimlich melancholische Band um Hope Sandoval. Vor 2 Monaten ist sie ja 60 Jahre alt geworden, haben wir hier gewürdigt bei BeatFM. Wer mehr von dieser sehr einflussreichen Band, vor allen Dingen aus den 90er Jahren, erfahren möchte, sollte das als Freund, Freundin von BeatFM mit der Sendung School of Rock von Christian Tjaben anhören. Genau die vom 5. Juni 2025. Sehr empfehlenswert, sehr informativ. Und es ist doch ein tolles Duo gewesen damals in den 90ern. Ja, bis vor 6 Jahren quasi, da kam das letzte Album heraus. Aber hier erstmal der Maisie Star Moment für Olafur Mova.

Das war natürlich Maisie Star vor 13 Jahren, damals von ihrem Comeback-Album Seasons of Your Day, der Song California. Und eben dort in Kalifornien, genauer Santa Monica, da haben sie sich im Jahr 1990 gegründet. Gegründet haben sich da zwei Leute, nämlich David Roback und Hope Sandoval, die sozusagen den Kern der Band bildeten in den 90ern und auch mit ihren Comeback-Alben. Seit 6 Jahren hat man nichts mehr von den beiden gehört. David Roback ist auch leider Gottes gestorben vor einigen Jahren. Hope Sandoval, wie gesagt, gerade 60 geworden. Und in dem Promotext zum Olafur Mova-Song Maisie Star wird von diesem Maisie Star-Moment geschrieben, den anscheinend jeder, der sich für Musik interessiert, schon mal hatte. Persönlich wäre das wohl für mich das 96er Album Among the Swan gewesen, ein ja, Klassiker. War jetzt für mich nicht ganz so prägend, aber ich kenne viele Leute, für die das ein ganz wichtiges Album ist. Und für Olafur Mova scheint es auch ein tolles Album zu sein. Auch interessiert er sich sehr für Selfies, wenn man so seine Vorab-Tracks, mittlerweile 3 vom Album Post-Internet-Era hört und dieses Promoschreiben dazu sieht, da sind sehr, sehr viele Bilder, also Selfies dabei. Der hat auch beim ersten Track, der damals rauskam vor einigen Monaten, genau das zum Thema gemacht, nämlich Selfies at the Beach. Und mit Jahrgang 2000, wie Olaf Mova ja wohl ist, da ist man, glaube ich, ja, sein ganzes Leben bisher mit Selfies konfrontiert gewesen.

Das war Blake Harley. Sie lebt in Berlin und London und macht sowas wie Synth-Gothic mit 80er Pop-Flair. Hier der Song Return mit einem gewissen Mode, nur mit einem T geschrieben, also nix Techno oder sowas. Blake Harley wird auch auf dem Label Market nächste Woche im Rahmen des Popkulturfestivals im Festsaal Kreuzberg auftreten. Wahrscheinlich wird sie neben diesem neuen Song auch ganz andere neue Tracks ihres Albums vorstellen. Das wird nämlich im Herbst erscheinen. Über das Label Duchess Box Records und hoffentlich werden die auch anwesend sein. Wenn ihr auch dabei sein wollt, dann müsst ihr am 27. August von 16 bis 22 Uhr in Berlin sein und dann in den Festsaal Kreuzberg gehen. Wie gesagt, kostet nichts. Auch live dabei ist an dem Tag As Fidelity, ebenfalls aus Berlin. Dahinter steckt Tim Wetter. Seit einigen Jahren mischt er vor allem Hip-Hop-Beats, Soul, Jazz und R&B zusammen als As Fidelity. Im Frühjahr erschien sein Album I Guess I'll Never Learn auf Jakarta Records, ein sehr, sehr renommiertes und tolles Label, schon seit 21 Jahren. Ich hoffe, die beiden Gründer, Janis Stürz und Malte Kraus, werden dann auch bei diesem Label Market zugegen sein. Das würde mich sehr freuen. Hier As Fidelity mit dem Song When Dumb Thoughts Learn How.

Eine alte Bekannte wird hier gleich zum Schluss nochmal laufen. Julia Holter, ihr neues Album erscheint in dieser Woche, heißt Materia, hat natürlich nichts mit dem Rostocker Hip-Hopper zu tun. Julia Holter ist musikalisch ganz woanders unterwegs. Es sind nur 7 Songs auf diesem neuen Album, aber das bedeutet natürlich, dass die Tracks sich sehr viel Zeit nehmen, sehr lang sind. Und das können wir natürlich in diesen hektischen Zeiten ganz gut gebrauchen. Man muss sich nur drauf einlassen. Wir hören den Song My Lost One. Und ich weiß nicht, ob sie bei dem Song irgendwie im Hinterkopf auch den Aufruf hatte, den sie im Juli gestartet hatte, nämlich die hatte Sorge um die Sängerin Linda Perhex. In den diversen sozialen Medien tauchte auf, dass sie im Juli verschwunden war. Die alte Dame, 84 Jahre, wird sie bald, die lebte in einer Einrichtung für betreutes Wohnen in San Fernando und schon seit 8 Jahren. Und Anfang Juni wurde sie als vermisst gemeldet. Das letzte Mal, dass man mit ihr sprach, war wohl Ende 2025. Aber zum Glück wurde sie kurze Zeit später wiedergefunden. Sie ist wohl eigenmächtig in eine andere Pflegeeinrichtung gezogen. Keiner wusste es, keiner hat es mitbekommen. Ihr Management hat das dann alles beruhigt. Ein Glück. Deshalb hören wir nach Julia Holter dem neuen Song My Lost One zur Beruhigung. Ein Song von Linda Perhex. Ihr Album aus dem Jahr 1970, Parallelograms, kam ja erst 2010 über Mexican Summer zu spätem Ruhm. Viele Fans hatte dieses Album. Ein paar Jahre später hat sie sogar noch neue Musik aufgenommen. Wir hören zum Schluss dann Linda Perhex mit dem Song Parallelograms, den Titelsong des Albums aus dem Jahr 1970. Bis nächste Woche, selbe Welle, selbe Stelle. Am Mikrofon verabschiedet sich Kai Bembrex.

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0: 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Es ist 23 Uhr.
2: Herzlich willkommen zur Tiefenschärfe bei Byte FM. Am Mikrofon ist Dirk Dumm.

0: Ihr hört die Tiefenschärfe bei Byte FM und es war gerade 1, 2, 3, No Gravity. Das reimt sich fast von Closer Music. Ich habe letztens ein DJ-Set gehört, was mir sehr gefallen hat, was mit diesem Track begonnen hat. Und ich kannte das überhaupt nicht. Ist uralt vom Kölner Compact-Label. Und davor waren so ein paar Sekunden ein Field-Recording von mir von der Sophienkirche hier in Wuppertal. Die höre ich immer, wenn ich auf dem Weg von zu Hause in meine Lieblingskneipe bin. Und genau, das finde ich immer faszinierend. Und als nächstes komme ich zu Fink, zu einer ganz alten Aufnahme. Sorry, I'm late. Und er spricht am Anfang von If Only. Und es könnte sein, dass ich das dann danach spiele.
1: Okay, we're allowed to do one more for you guys. No, we're not going to do that one. Sorry, dude. No. Is it? I only got a little bit of it. Let us do Sorry I'm Late, and then if we got enough time, I'll do If Only. Okay. It's a song about all the drugs you take before you go to work on Monday.

0: Thanks a lot. That was a pleasure.
1: How much time?
0: How much time have I got?
1: Time for one more.
0: Nice one, Guy. Nice one, Adrian. You guys rock.
2: Thank you.
0: I'll do one more.
3: Ihr hört die Tiefenschärfe bei BeatFM. Das war gerade Sorry I'm Late von Fink. Live auf dem Mitschnitt vom Haldern Pop Festival aus dem Jahr 2008. Und ich liebe ja diese dreckige Gitarre kombiniert mit dieser unverkennbaren, ganz großartigen Gänsehautstimme von Fink. Und Gast auf dem Konzert sagt ja, dass er If Only spielen soll. Und also ich weiß gar nicht, ob er das damals gemacht hat, aber ich mache das jetzt.

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If Only war das gerade von Fink hier in der Tiefenschärfe bei Byte FM. Und das Album ist schon ziemlich alt. Distance in Time heißt das. Und das ist damals bei Ninja Tune erschienen. Und Fink arbeitet gerade, oder wahrscheinlich ist es sogar schon fertig, bringt auf jeden Fall ein neues Album raus, kommt auch auf Tour hier in Deutschland. Und ich habe letztens in einer der letzten Sendungen auch schon eine Vorab-Single gespielt. Und ich bin sehr gespannt, dieses neue Album von Fink in Gänze zu spielen. Und apropos neues Album, wir reden jetzt gleich mal von Dopamin, von dem Glückshormon und von einem neuen Album von einer irischen Band, die ich sehr gut finde. Aber das Ganze braucht so ein kleines Intro, nämlich Just Like Heaven von The Cure.

Just Like Heaven von The Cure aus dem Album Kiss Me, Kiss Me, Kiss Me, was ja eigentlich eine schöne Sache ist. Ihr hört die Tiefenschärfe bei Byte FM. Das war gerade Musik von 1987. Und die jetzt folgende Band aus Dublin, die hat definitiv sehr viel The Cure gehört und auch Depeche Mode. Marianne heißt das Stück und ist für mich jetzt schon eines der Stücke des Jahres 2026.

0: Ihr hört die Tiefenschärfe bei Byte FM und das ist gerade so thematisch wirklich ein Spagat. Ich habe diese Sendung Dublin und Doraden genannt und wir haben gerade Musik gehört von den Fontaines DC aus ihrem neuen Album Dopamine Chamber, also das Glückshormon, die Glückshormonkammer quasi, die allererste Single Marianne, die erinnert mich total an The Cure und eben auch an Depeche Mode. Und das ist so, das ist das fünfte Album von den Fontaines DC, die ich seit den allerersten Tagen verfolge und die ich auch schon ein paar Mal live gesehen habe und die ich ganz großartig finde. Und ich finde, bei dem fünften Album dann nochmal so einen Sprung zu machen, sich nochmal quasi neu zu erfinden, das finde ich ganz großartig und ich kenne bisher nur dieses eine Stück von dem Album, aber ich bin sehr gespannt und ja, wie mache ich denn jetzt den Sprung zu den Doraden? Ach, das erzähle ich gleich.
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Yakadi Bongo haben wir gerade gehört. Ein ganz neues Stück von DJ Oil hier in der Tiefenschärfe bei Byte FM. Und das ist drauf auf der noch gar nicht erschienenen Compilation Future. Nein, nicht The Future, sondern Future Sounds of Jazz Volume 16, zusammengestellt von Michael Reinbot, dem Chef von Compost Records, dem Gründer, und Michael Rütten. Und mit letzterem habe ich am vergangenen Wochenende zusammengesessen und wir haben viel gequatscht, viel gelacht, viel Spaß gehabt, haben auch getanzt zu dem DJ-Set von Theo Parrish, wo wir nach dem Abendessen noch hingegangen sind. Aber ich wollte ja was von Doraden erzählen, denn der Michael Rütten, der kann wirklich fantastisch kochen und fantastisch auflegen und eben auch diese Compilation, die habe ich schon in Gänze gehört, weil er mir das als Platte vorab geschenkt hat. Vielen lieben Dank nochmal, Michael. Und als nächstes komme ich erneut zu der EP of Sand von Paul Valentin.

Ihr hört immer noch die Tiefenschärfe bei Byte FM und das war gerade das Stück Listen von der Offscent EP von Paul Valentin. Die habe ich hier in den letzten beiden Sendungen schon mal erwähnt, eben auch wegen der Kollaboration mit Liv Lisa Fries und dem DJ Kotze Remix. Aber das sind eben nicht die einzigen beiden guten Stücke auf dieser EP. Bei Listen finde ich diese Acid Lastigkeit ganz, ganz toll. Und als nächstes komme ich zu einem Label, was ich auch schon seit einiger Zeit verfolge. Neighborhood heißt das. Das macht, glaube ich, hauptsächlich Tasha aus London. Und da ist gerade ein neues Stück erschienen, wo ich irgendwie so total dran hängen geblieben bin. Und deswegen muss und möchte ich das natürlich spielen. Es ist von Neil Landstrom und heißt Cribside und es hat so einen ganz, ganz eigenen Groove, an dem ich irgendwie so ohrwurmmäßig quasi hängen bleibe.

Neil Landstrom war das gerade mit Cripside. Sehr crispy dieses Stück, vielleicht auch deswegen Cripside, Crispy Side. Ich weiß es nicht genau, auf jeden Fall ist das hier die Tiefenschärfe bei Byte FM. Und ich komme jetzt zu zwei Künstlern, ja genau. Und sind zum einen die Grand Brothers, also ein Duo Wuppertal-Zürich. Und das andere Duo ist Koma. Die kommen beide, glaube ich, aus Köln. Und ich kenne beide Künstler quasi schon ziemlich lange. Und umso mehr freut mich das, dass es jetzt ein Koma-Rework gibt für das Stück Liminal von den Grand Brothers, die ja quasi, wenn man das mal so ganz einfach erzählt, zu zweit an einem Flügel spielen, aber das würde jetzt hier zu lange dauern, das zu erklären. Auf jeden Fall haben Koma einen Remix gemacht, ein Rework und Vocals eingeführt in diesen eigentlich instrumentalen Track und das finde ich umso toller. Deswegen jetzt die Grand Brothers, ganz neue Musik, Liminal im Koma Rework und danach geht es als letzten Track dieser heutigen Sendung um das Verschwinden.

Ich merke das schon, ich bin hier echt spät dran. Das waren gerade die Grand Brothers mit Liminal im Koma Rework. Das letzte Stück ist neue Musik vom Kölner Kompakt-Label Kölsch mit Verschwinden. Das hier war die Tiefenschärfe bei Byte FM. Vielen Dank fürs Zuhören. Ich bin Dirk Domin und raus und danke fürs Zuhören. Bis bald.

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0: 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Es ist 0 Uhr. Die Nachrichten.
2: Ich bin David Riemer. 4 Jahre nach den Anschlägen auf die Nord Stream Pipelines ist ein zweiter Verdächtiger gefasst worden. Das teilte die Bundesanwaltschaft in Karlsruhe mit. Es handelt sich um einen ukrainischen Taucher, der schon einmal in Polen festgenommen worden war. Diesmal wurde er in Kroatien gefasst.
3: Die polnische Justiz hatte den deutschen Auslieferungsantrag im vergangenen Herbst abgelehnt und den Ukrainer freigelassen. Jetzt ging er den Ermittlern in der kroatischen Küstenstadt Pula erneut ins Netz. Die Bundesanwaltschaft will ihn nach Deutschland überstellen lassen. Der ausgebildete Taucher soll Teil der Gruppe gewesen sein, die im September 2022 Sprengsätze an den Gaspipelines platzierte. Einer seiner mutmaßlichen Komplizen wurde kürzlich am Oberlandesgericht Hamburg angeklagt. Ob und wann es dort zum Prozess kommt, ist aber noch unklar. Aus Karlsruhe, Jacqueline Melcher.
2: Der große Brand im Hohen Venn in Belgien ist nach Behördenangaben von Feuerwehrleuten eingekesselt worden. Es gibt aber noch keine komplette Entwarnung. Einsatzkräfte kämpfen seit Tagen gegen das Feuer im Naturschutzgebiet nahe der deutschen Grenze.
4: Großes Aufatmen auch auf der deutschen Seite der Grenze. Das Feuer nähert sich nicht mehr. Die Löscharbeiten und der Regen haben die Ausbreitung gestoppt. Die Stadt Monschau hob die Evakuierung mehrerer Straßenzüge auf. Rund 30 Menschen dürfen endlich zurück in ihre Häuser. In der Städteregion Aachen kann man das Feuer noch deutlich riechen. Und die Behörden empfehlen, vorsorglich Fenster und Türen geschlossen zu halten. Aber sie entwarnen auch. Die gemessenen Schadstoffkonzentrationen in der Luft liegen demnach unter den Grenzwerten. Ursula Winkler, Nachrichtenredaktion.
2: Über den Norden von Rheinland-Pfalz sind am Abend schwere Unwetter hinweggezogen. 2 Menschen wurden durch einen umstürzenden Baum schwer verletzt. Außerdem wurden etliche Dächer abgedeckt, Fassadenteile stürzten ab und Gegenstände flogen umher. Das ganze Ausmaß der Schäden ist noch nicht absehbar. Und im brandenburgischen Fürstenwalde-Spree soll es laut der Europäischen Unwetterdatenbank einen Tornado gegeben haben. Ein Dach wurde abgedeckt und Bäume stürzten um, heißt es. Bislang ist nichts über verletzte Personen bekannt. Außenminister Wadefuhl fürchtet keine Belastung der deutsch-ukrainischen Beziehungen nach der Festnahme eines zweiten Verdächtigen wegen des Anschlags auf die Nord Stream Pipelines. Es sei Aufgabe aller Ermittlungsbehörden, das mit Nachdruck zu verfolgen und auch die notwendigen Maßnahmen zu ergreifen. Das sagte er bei einem Besuch in der Schweiz. Zum Wetter die aktuelle Vorhersage des deutschen Wetterdienstes. In der Nacht ziehen von der Mitte Schauer Richtung Osten. Auch an den Alpen regnet es im Rest meist trocken. Die Werte liegen in der Früh zwischen 17 und 10 Grad. Tagsüber zunächst überwiegend trocken, später ziehen dann im Nordwesten Schauer auf, die sich bis zum Nachmittag auf die ganze Nordhälfte ausweiten. Im Süden und Südosten nachmittags und abends teils kräftige Gewitter. Im Rest wechselnd bewölkt und meist trocken, Höchsttemperatur 20 bis 28 Grad.
0: Das waren die Nachrichten.
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Ein Song, der mal perfekt diese Zeit auf Beats und Melodie einbettete, Bobby Womack and the Roots und der Summertime-Klassiker mit seiner Slow-Mo-Melancholie, als der Sommer noch über uns herüberschwebte. Naja, da hat sich einiges geändert, wenn wir heute unter Hitze und Klimawandel ächzen. Ein Song aus anderen Zeiten und damit willkommen nochmal auf dem Planet Groove bei Byte FM. Melancholischer, nostalgischer Einstieg heute. Ich bin zurück aus meiner Sommerpause. Planet Groove heute mit vielen neuen Tunes. So auch der hier von der Ibibio Sound Machine aus London, vor 16 Jahren in London gegründet von einem Trio. Vor allem Sängerin Ino Williams sticht auch beim neuen Track Love heraus. Eine wunderbare Mischung aus Soul und hörbar, erspürbar der Musik und Lebensfreude von Highlife aus Ghana.

Bibio, Sound Machine und Love. Ed Motta, das ist körperlich wie musikalisch das Schwergewicht aus Brasilien. Ein Musiker und Produzent und Mastermind hinter vielen fantastischen Compilations, die uns tief hinein in die brasilianische Musikgeschichte führten. Ed Motta hat uns zum Beispiel mit seinen Compilations immer wieder in die Funkiness und Soulful-Seite der brasilianischen Musik geführt und verführt. Neues Album, Tok Tok, bringt eine ganze Menge davon. Das ist der Titelsong.

Edmotta und Tok Tok, Titelsong seines demnächst erscheinenden neuen Albums. Neues aus Brasilien auch von Drummer Carlinhos Brown an der Seite von Reggae-Man Tiken Jah-Fakoly von der Elfenbeinküste. Carlinhos Brown, der Pionier des Samba-Reggae. Die beiden passen also auch auf den Beats und Rhythms bestens zusammen. Forola, ein Song über die Rückbesinnung auf die Natur. Ich denke, eine solche Rückbesinnung, der wir uns heute mehr denn je anschließen sollten.

Kalinius Brown und Tiken Chafakoli für Rola Plan Groove. Und das macht dem Namen dieser Sendung alle Ehre. Salsa Grooviness, wie aus den 70ern, so klingt das jedenfalls. Aber das ist ein neuer Track von einer Band von Musikern aus England. Das Orchestra Mambo International. International indeed, mit Musikern aus Spanien, UK, Mittel- und Südamerika. Eine Big Band mit 14 Musikerinnen und Musikern. Neue Single vom Orchestra, Yenyere.

Orchestra Mambo International und Yen Yere. Zu dem Song folgt im September dann das ganze Album. Im Juli releaste Drummer Christian Prommer sein Album Rhythmique Nocturne und für den Münchner Schlagzeuger aus dem Compost Records Umfeld das Album, so schreibt er die Zusammenfassung von 10 Musikjahren für ihn in Berlin. Der erste Remix vom Album, der ist auch gerade rausgekommen, der Crackersat Remix vom Track Trying Times.

Christian Pommer und Trying Times im Crackerset Remix. Wie Pommer aus München, Captain Usarian, dessen jüngste EP zollt Afrobeat-Legende Fela Kuti Tribut. Die beste Dub-Scheibe mit Cover-Tracks, die ich seit längerem gehört habe. 4 Tracks, immer mit einzelnen Gästen, in dem Falle mit Prince, Tempo Police und Zombie in Dub.

Captain Yossarian und Prince, Tempo Police, Zombie and Dub von der EP Fella in Dub, Planet Groove. Und jetzt bewegen wir uns nach Osten, Türkei, Nahe Osten, Ferne Osten. Aber erst einmal kommen diese Eastern Tunes aus Frankreich, Heimat des französisch-armenischen Duos La Daniva, Armenien, ihre erste Heimat, von Sängerin Jacqueline Bagdasarian. Den Multi-Instrumentalisten Louis Thomas hat sie am Musikkonservatorium in Lille getroffen, Geburtsort also von La Daniva. Die aktuelle gemeinsame Single Yasaman verbindet armenische Folklore, Balkanbeats und, ja,

Stress.

Ladaniwa und Yasaman. Noch weiter Richtung Osten ziehen wir mit Keshavara, der Band aus Köln, inzwischen hinlänglich bekannt für ihren Sound, der, wie die Band das selbst beschreibt, einer Zugfahrt zwischen Deutschland und Indien ähnele. Jede Menge zwischen Folk und Elektronik und Spoken Word zu entdecken im neuen Track Oracular.

Derya Yildirim und ihre Gruppe Shimshake vom gefeierten aktuellen Album Yarin Yoksa und Direne Direne, die Sängerin und Band im August, auch unterwegs mit Deutschlandkonzerten. Dann geht es in die USA, wo in Brooklyn das Album ja auch produziert wurde. Derya Yildirim, die Hamburgerin, singt ja immer wieder auch Songs, die in der Folktradition Anatoliens ihre Heimat haben, covert auch Songs aus den 60ern, aus den 70ern, aus der Region. Solches Cover, das sie in ihr Repertoire aufgenommen hat, habe ich jüngst eher zufällig bei einem Freund gehört. Und den Track, den spiele ich euch hier auf dem Planet Groove jetzt auch vor. Der stammt von Sängerin Gülden Karaböcek,

Also ich glaube, die hat den Song vor allem bekannt gemacht, ein melancholischer Song, der sich um eine trostlose Welt dreht nach der herben Erfahrung eines großen persönlichen Verlustes. Also, anatolische Melancholie von Gülden Karaböcek im Song Nemkaldi. Musik.

Da hört man wunderbar den authentischen Sound Anatoliens, der psychedelischen Musik und Einflüsse Gülden Karaböcek und Nem Kaldi. Das Album der Womack Sisters, oft mit Vorab-Singles angekündigt und gespielt, ist erschienen. Das Debüt der drei Womacks, selbst betitelt Soul aus den USA at its finest.

Saimani, Bichi und Kucha, das sind die drei Womack Sisters. Ihr Album produziert bei Daptone Records. Retro wie authentischer Soul fließen hier zusammen. Balladen, Up-Tempo-Nummern. Erstes kurzes Durchhören sagt mir, großartiges Album. Zweiter Track daraus, I Just Don't Want to Say Goodbye.

0: War Max Sisters, I just don't want to say goodbye. Genau das tue ich jetzt aber. Nach Planet Groove geht es weiter mit dem Trio Gigi Girls, Italo-Pop aus Italien und Deutschland. Gerade haben die drei ihr Debüt veröffentlicht. Wahrscheinlich hört ihr in der oder nach der Originalausstrahlung von Planet Groove daraus eigene Songs von den dreien, aber auch eine Auswahl ihrer Favorite Tunes. Die Gigi Girls im Gastspiel also bei Byte FM. Ich bedanke mich für die gemeinsame Zeit auf dem Planet Groove. Ciao, mein Name ist Johannes Petzold. Der letzte Track ist ein neuer Song von Jemba Groove, der heißt kurz und schlicht Obi.
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6: 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Mein Name ist

aus dem legendären Album Jazzmatazz. Das war Guru featuring Donald Byrd und Inni Kamoze hier zum Start bei Wimbo auf Byte FM. Mein Name ist Bella Mutaga. Schön, dass ihr dabei seid. Und wir machen weiter mit Musik aus Mali. Hier ist Mamadou Tangudia mit Corey.

Hypnotischer Afro-Funk aus Bamako, Mali. Das war Mamadou Tangudia mit Cory. Und Cory bedeutet übersetzt Armut. Und in dem Song betont Mamadou, dass man nur durch Zusammenhalt und Solidarität Armut lösen kann. Gute Message hier bei Wimbo auf Byte FM. Und es geht weiter mit Jazz Boogie aus Südafrika. Hier ist Sifo Gumede mit Baya Bizana.

Sifo Gumede aus Südafrika mit dem Song Baya Bizana, veröffentlicht im Jahr 1983. Und Sifo Gumede ist ein talentierter Jazzmusiker, der als Kind mit einer selbstgebauten Gitarre angefangen hat, Musik zu spielen, wechselte dann aber zu Bass, den wir jetzt auch in dem soeben gespielten Track gehört haben, und stimmlich begleitet von Tembi Mtshali. Ihr hört Wimbo auf Byte FM und es geht weiter mit Haile Supreme und seinem Song Dangerous.

Ihr hört Wimbo auf Byte FM. Das war das Okalibong Trio featuring Bokato mit dem Song Okalibong Lotui aus dem Album Ayele. Der Perkussionist und Sänger der Gruppe heißt Ejuku und kommt aus Uganda und beherrscht fast alle traditionellen Perkussionsinstrumente und hat sich, nachdem er nach Brasilien gezogen ist, mit Rafael Franco und Krakabeat zusammengetan und gemeinsam einen sehr eigenen Sound kreiert, der ugandische und brasilianische Klänge zusammenmischt. Mit ein bisschen Didgeridoo noch. Ja, wir mögen so eine kleine Fusion hier bei Wimbo. Auf geht's nach Indonesien. Hier ist Orkis Terunaria mit Gelang Sapi.

bisschen Exotica hier bei Wimbo auf Bytes FM. Das war Mark Riddle, aka Digi Tiki, mit Coa, zu finden auf dem Album Dark Rituals, auf das ich zufällig auf Bandcamp gestoßen bin. Und das Album hat mir so gut gefallen, dass ich mir sofort die Platte bestellt habe. Hört da auf jeden Fall mal rein. Da sind auch ganz viele Instrumente dabei, die ich bisher noch gar nicht kannte. Lohnt sich auf jeden Fall. Und ab nach Tansania. Hier ist Msafiri Sawose mit Pole Pole.

Guoka aus Guadeloupe, gemischt mit ein bisschen Funk, hier bei Wimbo auf Byte FM. Das war Fan Levé mit Invitation à la Danse aus dem Jahr 1991. Gerade aber wieder veröffentlicht auf dem neuen Compilation-Album von dem Label Heavenly Sweetness, nennt sich Emily Omar Présente Déclic Cas à Zouk. Wir cruisen gemütlich weiter mit Bosk und Kaleta. Hier sind sie mit Robogian.

Ich liebe ja die 70er Afro-Funk-Ära. Das war Issouf Compaoré mit Damba Kale aus Ouagadougou, Burkina Faso. Und dann komme ich jetzt schon zu meinem vorletzten Song und der kommt von Surprise Chef, Winter

Cinematic Soul hier bei Wimble Off Bytes FM. Das war Surprise Chef aus Australien mit Winter's Theme aus dem Album Education and Recreation. Und damit sind wir schon am Ende dieser Stunde. Aber einen letzten Track habe ich natürlich noch für euch. Der Produzent Videotape Music sammelt auf Flohmärkten VHS-Kassetten und nutzt diese als Grundlage für seine Produktionen und baut daraus Soundscapes, die einem mit einem nostalgischen Gefühl hinterlassen. Da dachte ich, das passt doch perfekt zum Ende dieser Sendung. Wir hören uns wieder in 4 Wochen. Mein Name ist Bella Mutaga und ich wünsche euch noch ganz viel Spaß mit dem weiteren Programm hier auf Byte FM. Ciao, ciao!

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0: 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Es ist 2 Uhr.
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